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1: Ich bin Dirk Zeitler. Der Koalitionsausschuss von Union und SPD ist nach rund 4 Stunden zu Ende gegangen. Über Ergebnisse soll erst am Morgen informiert werden. Voraussichtlich schriftlich. Eine Pressekonferenz ist diesmal nicht geplant. Hauptthemen waren der Haushalt 2027 und die Umsetzung bereits beschlossener Reformen. Die Stimmung sei gut und sehr konstruktiv gewesen, heißt es. Der frühere BND-Präsident August Hanning sitzt nun in Untersuchungshaft. Ein Ermittlungsrichter am Bundesgerichtshof in Karlsruhe setzte den Haftbefehl gegen den 80-Jährigen in Vollzug. Ihm wird Spionage vorgeworfen.
2: Nach seiner Beamtenlaufbahn soll Hanning über Jahre von seinem früheren Büroleiter interne BND-Dokumente bekommen und für seine Tätigkeit als Sicherheitsberater verwendet haben. Kunden dieses Geschäftsmodells sollen unter anderem Nachrichtendienste anderer Länder gewesen sein. Welche genau ist unklar, auch welche geheimen BND-Infos so nach außen gedrungen sind. Der frühere Büroleiter sitzt auch schon in Untersuchungshaft wegen Beihilfe. Jan-Henner Reitze, Nachrichtenredaktion.
1: Sicherheitsbehörden haben nach Angaben der nordrhein-westfälischen Landesregierung im Ausland ein Mitglied der russischen Hackergruppe Shilin festgenommen. Dabei handelt es sich um eines der bekanntesten und aggressivsten Hackernetzwerke weltweit, so das NRW-Innenministerium.
3: Der festgenommene 28-jährige Russe sei einer der führenden Köpfe der Hackergruppe Chilin, so NRW-Innenminister Reul. Ermittler des Landeskriminalamtes hätten die Hackergruppe infiltriert und monatelang überwacht. Schließlich habe der 28-Jährige im Mai in Japan Urlaub machen wollen. Dort sei er in Tokio festgenommen und inzwischen nach Deutschland ausgeliefert worden. Die Hackergruppe habe weltweit tausende Unternehmen erpresst, in Deutschland 150 und Milliarden an Lösegeldforderungen gestellt. Onni Thorau, Nachrichtenredaktion.
1: Der Tod der 87-jährigen Maricarm Abascal hat Spanien erschüttert. 2 Wochen nach ihrer Zwangsräumung in Madrid ist sie gestorben. Demonstranten hielten eine Schweigeminute ab und zogen anschließend vor das Parlament, wo Regierungsdekrete für mehr Mieterschutz gescheitert waren. Die Gewerkschaften haben zu einem landesweiten Generalstreik am 11. November aufgerufen.
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1: Waage. Erforschen Sie Ihre Familienhistorie, um Ihre Wurzeln zu verstehen und Verbindungen zu Ihren Vorfahren herzustellen.
2: Skorpion.
1: Bringen Sie Körper und Geist heute in Einklang. Das wird Ihnen zu neuer Energie verhelfen.
2: Schütze.
1: Ihre Gesundheit sollte heute im Mittelpunkt stehen. Übernehmen Sie sich nicht und führen Sie ein gesünderes Leben.
2: Steinbock.
1: Sie betrachten vieles als selbstverständlich. Zeigen Sie ein bisschen mehr Wertschätzung.
2: Wassermann.
1: Die Sterne sagen, es ist Networking Day. Perfekt, um sich zu vernetzen und neue Kontakte zu knüpfen.
2: Fische.
1: Nehmen Sie sich ein Buch, um heute so richtig zu entspannen.
2: Widder.
1: Ihre beruflichen Bemühungen werden belohnt. Halten Sie an Ihren Zielen fest und arbeiten Sie hart. Erfolg ist in Reichweite.
2: Stier.
1: Bringen Sie Körper und Geist heute in Einklang. Das wird Ihnen zu neuer Energie verhelfen.
2: Zwillinge.
1: Um neue Energie zu tanken, sollten Sie sich mit der Natur verbinden. Gehen Sie im Wald oder am Flussufer spazieren.
2: Krebs.
1: Seien Sie bereit, sich anzupassen und sich auf neue Möglichkeiten einzulassen. Vergessen Sie nicht, dass Veränderungen auch gut sein können.
2: Löwe.
1: Heute brauchen Sie besonders viel Geduld. Vertrauen Sie darauf, dass alles zum richtigen Zeitpunkt geschieht.
2: Jungfrau.
1: Heute entstehen Spannungen in der Partnerschaft, wenn Sie zu viele Forderungen stellen. Nehmen Sie mehr Rücksicht auf die Bedürfnisse des anderen.
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1: Ich bin Babit Büchner. Die Spitzen von Union und SPD haben ihre Beratungen im Koalitionsausschuss am Abend nach etwa 4 Stunden beendet. Welche Ergebnisse es gab, soll erst heute Vormittag bekannt gegeben werden.
2: Bis tief in die Nacht ging es diesmal nicht. Doch was ist bei dem Treffen rausgekommen? Unionsfraktionschef Frei sagte beim Verlassen des Kanzleramts lediglich, gut war's. Der Kanzler hatte vor dem Treffen trotz teils drastischer Verluste von Union und SPD bei den 3 Landtagswahlen im September ein neues Bekenntnis zum vereinbarten Reformkurs gefordert. Fraglich ist, ob die SPD da mitmacht. Ihr geht zum Beispiel die abschlagsfreie Rente nach 45 Beitragsjahren gegen den Strich. Aus Berlin, Dirk Zeitler.
1: Der Tod der 87-jährigen Marie Carmen Abascal erschüttert Spanien. Sie war durch ihre Zwangsräumung vor 2 Wochen bekannt geworden. Demonstranten hielten eine Schweigeminute ab und zogen anschließend vor das Parlament, wo Regierungsdekrete für mehr Mieterschutz gescheitert waren. Regierungschef Sanchez hatte deshalb am Montag Neuwahlen angesetzt. Die Gewerkschaften kündigten einen Generalstreik an, der das Land am 11. November lahmlegen soll. Seit einer Woche gilt jetzt wieder der Tankrabatt. Der Bund verzichtet auf Steuern in Höhe von knapp 17 Cent pro Liter, um die Autofahrer zu entlasten. Das Ganze ist aber weiter ziemlich umstritten.
3: Bisher sehen sich eher die Kritiker bestätigt. Der Tankrabatt werde, wie befürchtet, nicht vollständig an die Autofahrerinnen und Autofahrer weitergegeben, rechnen zum Beispiel Experten des IFO-Instituts vor. Teilweise gäbe es erhöhte Preise, für die keine offensichtliche Erklärung durch Ölpreis- oder Währungswechselkurse erkennbar sei. Branchenvertreter der Tankstellengesellschaften behaupten dagegen, die 17 Cent Steuersenkung werde weitergegeben. Allerdings seien die Einkaufspreise für Kraftstoffe am Weltmarkt zuletzt gestiegen. Das sei angeblich auch bei früheren Tankrabatten so gewesen. Aus Berlin, Ronny Torau.
1: In Brandenburg sind bei einem Frontalzusammenstoß 4 Menschen ums Leben gekommen. Laut Polizei wollte ein Autofahrer bei Biesenthal im Landkreis Barnim mehrere Fahrzeuge überholen und stieß dabei mit 3 von 4 entgegenkommenden Mopeds zusammen. Die 3 Fahrer der Kleinkrafträder sowie eine Mitfahrerin starben noch an der Unfallstelle.
0: Und jetzt noch mehr Informationen aus unserer Region.
4: Mit Lisa Tauchen, guten Morgen. Der Kreis Ahrweiler will seinen Katastrophenschutz in den kommenden Jahren weiter ausbauen. Der Kreistag hat dafür einstimmig einen Plan mit 31 Maßnahmen beschlossen. Er legt fest, was im Ernstfall nötig ist, um schnell und gut abgestimmt helfen zu können. Unter anderem sollen die Alarmpläne von Kreis und Gemeinden besser aufeinander abgestimmt werden. Geplant ist außerdem ein zentrales Katastrophenschutzzentrum für Krisenstab, Einsatzkräfte, Fahrzeuge und Material. Eine Studie soll zunächst klären, wie es aussehen könnte. Zudem bekommt die zuständige Abteilung in der Kreisverwaltung mehr Personal. Gemeinden, die Einsatzfahrzeuge auch für den ganzen Kreis bereitstellen, sollen Zuschüsse erhalten. Außerdem in den Regionalnachrichten um 9:30. Die Sanierung der Bahnbrücke in Hatzenport an der Mosel dauert länger als geplant. Und der Kreis Neuwied erhält 500.000 Euro für den Ausbau von Kitas.
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5: 13 Grad in Bendorf, 13 Grad in Mayen und in Koblenz. Auf der Kartause haben wir auch 13 Grad gemessen. Und heute müssen wir auf jeden Fall die Regenschirme mit einpacken. Vormittags leichter Regen, etwas stärker zum Nachmittag hin. Windig bleibt es heute. Nachmittags zeigt sich aber ab und an doch die Sonne mit 15 Grad heute in der Spitze.
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5: Mit dem Blick zu euch raus auf die Straßen und aktuell sieht's gut aus, soweit sind die frei, kommt gut an.
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5: Blitzer haben wir aktuell noch keine und Radarkontrollen sind auch noch nicht angekündigt. Das heißt, falls ihr was entdeckt habt, dürft ihr gerne anrufen oder eine WhatsApp senden an unsere Antenne Koblenz Hotline 0261 98 820 99. Denn gemeinsam machen wir unsere Straßen sicherer.
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5: Einen schönen guten Morgen aus dem Antenne Koblenz Studio hier am Friedrich-Ebert-Ring. Und es ist noch ziemlich dunkel draußen, aber die beste Zeit, um zusammen wach zu werden. Und das geht mit den besten Hits aller Zeiten. Natürlich umso einfacher. Für den perfekten Schwung geht's jetzt hier weiter mit guter Musik. Mein Name ist Ala Schenz und ich wünsche einen guten Start in den Morgen.
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1: Manchmal steckt hinter einer Zahl eine ganze Geschichte. Eine Geschichte von Macht, Politik und Taktik und von einer Stadt, die für einen kurzen Moment zum Schauplatz einer Entscheidung wurde, die das ganze deutsche Kaiserreich betraf. Stellen wir uns Koblenz im Mittelalter vor. Enge Gassen, Handwerker, Händler und Reisende. Die Stadt liegt an einer strategisch wichtigen Stelle, dort wo Rhein und Mosel zusammenfließen. Sie gehört zum Herrschaftsbereich der Trierer Erzbischöfe und ist längst kein unbedeutender Ort mehr. Im Winter 1138 steht das Reich vor einer offenen Frage. Kaiser Lothar III. Ist gestorben und ein Nachfolger muss her. Der aussichtsreichste Kandidat ist Heinrich der Stolze, Herzog von Bayern und Sachsen und einer der mächtigsten Männer seiner Zeit. Eine große Wahlversammlung ist für Pfingsten in Mainz angesetzt. Doch nicht alle wollen Heinrich auf dem Thron sehen, allen voran Erzbischof Albero von Trier. Albero wartet nicht bis Pfingsten. Am 7. März ruft er in Koblenz einen kleinen Kreis von Fürsten zusammen, dazu zwei Gesandte des Papstes. Alle Anwesenden sind Gegner Heinrichs. Gewählt wird ein Mann aus einem der mächtigsten Adelsgeschlechter seiner Zeit, den Staufer Konrad. Die Wahl ist ein politischer Überraschungscoup und nach damaligem Brauch alles andere als regulär. Doch Konrads Unterstützer handeln schnell. Nur 6 Tage später, am 13. März, wird er in Aachen gekrönt. Zu Pfingsten erkennen ihn die meisten Fürsten an. Der Plan geht auf. Mit Konrad III. Beginnt die Herrschaft der Staufer, einer Dynastie, die später Herrscher wie Friedrich Barbarossa hervorbringen sollte. Und der erste Schritt dorthin wurde hier in Koblenz getan. Im heutigen Stadtbild erinnert kaum etwas an diesen Tag. Aber die große Geschichte zeigt, Koblenz war schon im Mittelalter ein Ort, an dem große Entscheidungen fielen, manchmal auch ziemlich überraschende. Und damit kommen wir zu unserer Zahl des Tages, 1138. Denn am 7. März 1138 wurde in Koblenz der Staufer Konrad III. Zum römisch-deutschen König gewählt.
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3: Im Studio Lisa Tauchen, guten Morgen. Der Kreis Ahrweiler will seinen Katastrophenschutz in den kommenden Jahren weiter ausbauen. Der Kreistag hat dafür einstimmig einen Plan mit 31 Maßnahmen beschlossen. Er legt fest, was im Ernstfall nötig ist, um schnell und gut abgestimmt helfen zu können. Unter anderem sollen die Alarmpläne von Kreis und Gemeinden besser aufeinander abgestimmt werden. Geplant ist außerdem ein zentrales Katastrophenschutzzentrum für Krisenstab, Einsatzkräfte, Fahrzeuge und Material. Eine Studie soll zunächst klären, wie es aussehen könnte. Zudem bekommt die zuständige Abteilung in der Kreisverwaltung mehr Personal. Gemeinden, die Einsatzfahrzeuge auch für den ganzen Kreis bereitstellen, sollen Zuschüsse erhalten. Die Sanierung der Bahnbrücke an der L113 in Hatzenport an der Mosel dauert länger als geplant. Die Arbeiten sollen nun voraussichtlich im Frühjahr 2027 abgeschlossen sein. Grund sind zusätzliche Schäden, die erst während der Bauarbeiten entdeckt wurden. Sie befinden sich vor allem im Inneren der Brücke und sind nur schwer zu erreichen. Außerdem liegen die Zugänge direkt neben den Bahngleisen, deshalb sind Absprachen mit der Deutschen Bahn nötig. Die Straße bleibt weiterhin voll gesperrt. Autofahrer werden über die B416 Richtung Löw und mehrere Kreisstraßen nach Münstermaifeld umgeleitet. Fußgänger können die Brücke aber weiterhin auf einer Seite überqueren. Das Land Rheinland-Pfalz unterstützt den Bau von Kitas im Kreis Neuwied mit rund 500.000 Euro. Das meiste Geld, gut 212.000 Euro, geht an die Kita Kastanienhof in der Stadt Neuwied, die Kita Rappelkiste in Dattenberg und die katholische Kita St. Bonifatius in Großmeischeid erhalten jeweils 145.000 Euro. Landesweit stellt das Land für den Kita-Ausbau mehr als 4,4 Millionen Euro bereit. Damit werden insgesamt 16 Kitas mit rund 500 Plätzen gefördert. Um mehr Personal zu gewinnen, gibt es seit diesem Schuljahr außerdem eine neue bezahlte Ausbildung für Kita-Helfer. Sie dauert in der Regel 3 Jahre und ist schon nach der 9. Klasse möglich. Im Landeshauptarchiv Koblenz geht es kommende Woche um die Reisen von Königen und Prinzen an den Rhein. Der Vortrag beginnt am Dienstag um 18 Uhr in der Karmeliterstraße. Referentin ist Lena Meyer vom Landeshauptarchiv. Nachdem das Rheinland 1815 zu Preußen gekommen war, reisten viele Adlige aus ganz Europa an den Fluss. Ein Schwerpunkt liegt auf den Besuchen in und um Koblenz. Der Eintritt ist frei.
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4: 13 Grad in Neuwied, 13 Grad in Ransbach, Baumbach und in Koblenz-Rübenach haben wir auch 13 Grad gemessen. Und heute erwarten uns viele Regenschauer in der Region. Einige ziehen auch hier durch und es bleibt ein bisschen windig heute mit 15 Grad in der Spitze. Das heißt, wenn ihr das Haus verlasst, dann auf jeden Fall an den Regenschirm denken.
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4: Mit dem Blick zu euch raus auf die Straßen und aktuell sieht's gut aus, soweit sind die frei, kommt gut an.
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4: Blitze haben wir aktuell noch keine und Radarkontrollen sind auch noch nicht angekündigt. Das heißt, falls ihr was entdeckt habt, dürft ihr gerne anrufen oder eine WhatsApp senden an unsere Antenne Koblenz Hotline 0261 98 820 99. Denn gemeinsam machen wir unsere Straßen sicherer.
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1: Mit Lisa Tauchen, hallo. In Mayen wird ab Samstag eine Woche lang wieder Lukasmarkt gefeiert. Und das bereits zum 621. Mal. Das traditionsreiche Volksfest gehört zu den größten in Rheinland-Pfalz und bietet jede Menge Programm. Am Sonntag öffnen außerdem die Geschäfte in der Innenstadt zum verkaufsoffenen Sonntag von 12 bis 17 Uhr. Am Dienstag stehen der traditionelle Pferdemarkt und der Krammarkt auf dem Programm. Am Mittwoch folgt der Schafmarkt mit einer großen Schau verschiedener Schafsrassen. Dabei wird erstmals sogar eine Schafherde durch die Polcherstraßen zum Viehmarkt getrieben. Und am Donnerstag ist Familientag mit ermäßigten Preisen auf dem Lukasmarkt. Also jede Menge Gründe für einen Besuch in Mayen. Zum Weltmädchentag gibt's in Koblenz einen besonderen Workshop für Mädchen zwischen 10 und 15 Jahren. Am Freitag geht es von 9 bis 12 Uhr im Jugend- und Bürgerzentrum auf der Karthause um Körperwahrnehmung, persönliche Grenzen und Selbstbestimmung. Die Teilnehmerinnen lernen auf, ihr Bauchgefühl zu hören und eigene Grenzen ausdrücklich zu setzen. Außerdem erfahren sie, wo und wie sie sich Unterstützung holen können. Begleitet wird der Workshop von einer Mentorin aus Koblenz. Die Teilnahme ist kostenlos und alle Übungen sind freiwillig. Die Plätze sind begrenzt, deshalb ist eine Anmeldung per E-Mail erforderlich. In Neuwied wird Samstag und Sonntag wieder groß aufgetischt. Die Markttage locken mit rund 90 Händlern in die Innenstadt. Auf mehr als 14.000 Quadratmetern gibt es Kunsthandwerk, herbstliche Deko, Feinkost und regionale Spezialitäten. Im Weindorf können Besucher verschiedene Weine probieren. Dazu kommen ein historisches Heerlager, eine Automobilausstellung und ein Angebot für Kinder. Am Sonntag öffnen außerdem die Geschäfte von 13 bis 18 Uhr zum verkaufsoffenen Sonntag. Die Markttage sind samstags von 10 bis 18 Uhr und sonntags von 11 bis 18 Uhr geöffnet. Und die Busse im gesamten Neuwieder Stadtgebiet fahren an beiden Tagen kostenlos. Und bei allem wünschen wir euch natürlich auch wie immer viel Spaß.
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1: Ich bin Babette Büchner. Bis tief in die Nacht ging es diesmal nicht. Die Spitzen von Union und SPD haben ihre Beratungen im Koalitionsausschuss am Abend nach etwa 4 Stunden beendet. Über Ergebnisse gibt es noch keine Informationen. Der Bundestag berät am Vormittag unterdessen zum ersten Mal über die geplante Einkommensteuerreform der schwarz-roten Koalition.
2: Die Bundesregierung plant, das Kindergeld in den kommenden 2 Jahren leicht zu erhöhen und den steuerfreien Grundfreibetrag anzuheben. Außerdem soll der Spitzensteuersatz erst später greifen. Finanziert wird das unter anderem durch höhere Steuern für Reiche. Das sei kein großer Wurf, sagen Kritiker. Und die CDU wünscht sich einen Ausgleich für die kalte Progression, also den Effekt, dass, wenn Löhne steigen, auch mehr Steuern fällig werden. Klingbeil ist offen für mehr Entlastungen, die müssten aber gegenfinanziert werden. Thomas Bremser, Nachrichtenredaktion.
1: 2,5 Monate nach seinem Amtsantritt kommt der britische Premierminister Andy Burnham heute nach Berlin. Bei seinem Besuch geht es auch um die Bekämpfung von Cyberangriffen.
3: Gemeinsam wollen Deutschland und Großbritannien gegen feindliche Aktivitäten vorgehen, die Sicherheit und Wohlstand in beiden Ländern bedrohen, teilte die britische Regierung mit. Am Mittag wird Kanzler Merz den britischen Premier Burnham in Berlin empfangen. Im Mittelpunkt steht die Unterzeichnung des sogenannten Kensington-Vertrags, der die deutsch-britischen Beziehungen 6 Jahre nach dem Brexit auf eine neue Grundlage stellt. Diana Kramer, Nachrichtenredaktion.
1: In Spanien ist die 87-jährige Rentnerin Marie Carmen Abascal gestorben. Sie war durch die Zwangsräumung ihrer Wohnung vor 2 Wochen bekannt geworden. Die Aktion hatte landesweit Protest und am Ende Neuwahlen ausgelöst. Demonstranten hielten nun eine Schweigeminute ab und zogen anschließend vor das Parlament. Die Gewerkschaften kündigten einen Generalstreik an, der das Land am 11. November lahmlegen soll. Wildtiere stehen unter Druck. Ihre Bestände nehmen laut einem WWF-Bericht weiter dramatisch ab. Die darin erfassten Wirbeltierpopulationen sind demnach von 1970 bis 2022 im Durchschnitt um 73% geschrumpft. Besonders stark trifft es Süßwasserlebensräume wie Flüsse und Seen. Als Ursache nennt der WWF menschengemachte Faktoren wie die Lebensmittelproduktion oder die Energieversorgung.
0: Und jetzt noch mehr Informationen aus unserer Region.
4: Mit Lisa Tauchen, guten Morgen. Der Bendorfer Stadtrat hat die Pläne für ein Fahrradparkhaus am geplanten Bahnhaltepunkt verkleinert. Ursprünglich sollte das 3-stöckige Holzgebäude 216 Stellplätze für Fahrräder bekommen. Mehreren Fraktionen war das zu viel, nicht einmal am Koblenzer Hauptbahnhof gäbe es so viele. Des Weiteren gab es Bedenken, dass der Bahnhaltepunkt womöglich gar nicht kommt. Bürgermeister Christoph Mohr wollte eine Rückverweisung in den Bauausschuss vermeiden, weil sich das Verfahren samt Förderanträgen dann deutlich verzögert hätte. Er schlug vor, die Zahl der Stellplätze deutlich zu verringern. Dem stimmte der Rat einstimmig zu. Das Parkhaus soll am Ende einer geplanten Fußgängerbrücke über die Bahnlinie und die B42 entstehen. Außerdem in den Regionalnachrichten um 20:30. Das THW probt morgen Abend auf Schloss Stolzenfels den Ernstfall. Und am Samstag beginnt in Mayen der Lukasmarkt.
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5: 13 Grad in Bendorf, 13 Grad in Mayen und in Koblenz. Auf der Kartause haben wir auch 13 Grad gemessen. Und heute müssen wir auf jeden Fall die Regenschirme mit einpacken. Vormittags leichter Regen, etwas stärker zum Nachmittag hin. Windig bleibt es heute. Nachmittags zeigt sich aber ab und an doch die Sonne mit 15 Grad heute in der Spitze.
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5: Mit dem Blick zu euch raus auf die Straßen und aktuell sieht's gut aus, soweit sind die frei, kommt gut an.
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5: Blitze haben wir aktuell noch keine und Radarkontrollen sind auch noch nicht angekündigt. Das heißt, falls ihr was entdeckt habt, dürft ihr gerne anrufen oder eine WhatsApp senden an unsere Antenne Koblenz Hotline 0261 98 820 99. Denn gemeinsam machen wir unsere Straßen sicherer.
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8: Am Wochenende wird die Neuwieder Innenstadt zum großen Marktplatz. Bei den Neuwiedern Markttagen am Samstag und Sonntag gibt es rund 90 Stände mit Kunsthandwerk, Delikatessen und kulinarischen Angeboten. Darüber sprechen wir gleich in unserer Bürgersprechstunde aus Neuwied. Hier geht's erstmal weiter mit den besten Hits aller Zeiten. Mein Name ist Ala Schenz, einen schönen guten Morgen.
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1: Am Wochenende wird die Neuwieder Innenstadt zum großen Marktplatz. Bei den Neuwieder Markttagen am Samstag und Sonntag gibt es rund 90 Stände mit Kunsthandwerk, Delikatessen und kulinarischen Angeboten. Dazu kommen unter anderem ein Weindorf, ein historisches Heerlager und verschiedene Aktionen für Kinder. Was die Besucher an diesem Wochenende erwartet, hat uns Melina Manns vom Stadtmarketing Neuwied erzählt.
2: Also wir haben bei unseren Neuwieder Markttagen wieder ein reichhaltiges Angebot aus verschiedenen Marktständen mit verschiedenen Angeboten, Kunsthandwerk, gastronomisches, Delikatessen. Außerdem haben wir ein tolles Kinderprogramm vorbereitet mit herbstlichen Dekorationsideen, um die Kleinen ein bisschen zu beschäftigen beim Marktbummel, sag ich mal. Und auch die gastronomische Versorgung ist da mit einer großen Auswahl geboten. Wir haben wieder unser bekanntes historisches Heerlager von der Ehrengarde. Wir haben wieder unser Weindorf, also die ganze Innenstadt steht wieder unter dem Thema Markt und Herbst.
1: Neben den verschiedenen Angeboten spielt auch die Geschichte der Stadt eine Rolle. So schlagen die Wietschen Grenadiere ihr historisches Heerlager auf. Was das mit den Neuwieder Markttagen zu tun hat, erklärt noch einmal Melina Manns.
2: Ja, das Heerlager der Neuwieder Ehrengarde ist seit Jahren Teil unserer Veranstaltung und auch immer sehr beliebt. Dort erwartet die Besucher eine schön dekorierte Fläche, gastronomische Angebote von Suppen, Wurstspezialitäten, Waffeln und halt eben in einem schönen historischen Setting mit Verkleidungen. Also das ist komplett dem Thema gewidmet, ausgelegt.
1: Für die passende Atmosphäre und ein abwechslungsreiches Angebot sorgt außerdem der Bauern- und Gourmetmarkt. Warum dieser ein wichtiger Bestandteil des Wochenmarkts ist, weiß ebenfalls Melina Manns vom Stadtmarketing.
2: Also unser Bauern- und Gourmetmarkt ist Teil der Neuwieder Markttage und eben aufgetrübelt in die ganze Fläche integriert. Wir haben da Käsespezialitäten, Wurstspezialitäten, Kunsthandwerk, Textiles. Also da ist eine riesengroße Bandbreite, wo man sich durchprobieren kann, stöbern kann und da auf jeden Fall auch was finden kann. Wir versuchen die Veranstaltung immer so ein Thema gedanklich zum Erntedankfest aufzuziehen. Deswegen haben wir auch die große gastronomische Auswahl und auch die große Produktauswahl. Einfach, dass da für jeden Geschmack was zu finden ist und wir alle Wünsche so gut es geht abdecken können.
1: Die Neuwieder Markttage sind am Samstag von 10 bis 18 Uhr und am Sonntag von 11 bis 18 Uhr geöffnet. Am Sonntag öffnen außerdem die Geschäfte in der Innenstadt von 13 bis 18 Uhr. Die Anreise mit den Linienbussen im gesamten Neuwieder Stadtgebiet ist an beiden Tagen kostenlos.
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3: Mit Lisa Tauchen, guten Morgen. Der Bendorfer Stadtrat hat die Pläne für ein Fahrradparkhaus am geplanten Bahnhaltepunkt verkleinert. Ursprünglich sollte das dreistöckige Holzgebäude 216 Stellplätze für Fahrräder bekommen. Mehreren Fraktionen war das zu viel, nicht einmal am Koblenzer Hauptbahnhof gäbe es so viele. Des Weiteren gab es Bedenken, dass der Bahnhaltepunkt womöglich gar nicht kommt. Bürgermeister Christoph Mohr wollte eine Rückverweisung in den Bauausschuss vermeiden, weil sich das Verfahren samt Förderanträgen dann deutlich verzögert hätte. Er schlug vor, die Zahl der Stellplätze deutlich zu verringern. Dem stimmte der Rat einstimmig zu. Das Technische Hilfswerk probt morgen Abend auf Schloss Stolzenfels in Koblenz den Ernstfall. Weitere Informationen hat unser Rhein-Mosel-Experte Lenz Göbels.
4: Zwischen etwa 18 und 23 Uhr üben die Helfer, wie wertvolle Kunstgegenstände bei einer Katastrophe gerettet werden können. Beteiligt sind dabei mehrere Einheiten des THW Koblenz. Zunächst bauen sie Stromaggregate, Lichtmasten und ein großes Zelt auf. Anschließend bergen und sichern sie ausgewählte Gegenstände aus dem Schloss. Ziel ist es, schnell eine Einsatzstelle einzurichten und die Kunstwerke fachgerecht in Sicherheit zu bringen. Anwohner müssen während der Übung mit mehr Verkehr sowie mit Licht und Lärm rechnen. Laut THW besteht jedoch keine Gefahr für die Bevölkerung. Aus der Nachrichtenredaktion Lenz Göbels.
3: In Mayen beginnt am Samstag der 621. Lukasmarkt, eines der größten Volksfeste in Rheinland-Pfalz. Zum Auftakt zieht ab etwa 13.30 Uhr ein Festumzug von der Dachdeckerfachschule über das Marktgelände zum Marktplatz. Dort ist um 14 Uhr der traditionelle Fassanstich geplant. Am 13. Oktober folgt der Pferdemarkt und der Krammarkt. Einen Tag später dann der Schafmarkt. Dabei wird erstmals eine Schafsherde über die Polcherstraße zum Viehmarkt getrieben. Beim Familientag am 15. Oktober gibt es ermäßigte Preise an vielen Fahrgeschäften. Zum Abschluss am 18. Oktober ist ein großes Feuerwerk geplant. Die Stadtbibliothek Neuwied hat ihr 90-jähriges Bestehen mit einem Jazzkonzert im historischen Rathaus gefeiert. Rund 40 Gäste kamen zu dem Konzert Jazz und Bossa Nova von Saxophonist Peter Rockenfeller und seiner Band Zwischentöne. Gemeinsam mit Sängerin Michaela Abel sorgten die Musiker für eine besondere Atmosphäre. Das Publikum bedankte sich mit langem Applaus und mehreren Zugaben.
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1: 13 Grad in Neuwied, 13 Grad in Ransbach, Baumbach und in Koblenz-Rübenach haben wir auch 13 Grad gemessen. Und heute erwarten uns viele Regenschauer in der Region. Einige ziehen auch hier durch und es bleibt ein bisschen windig heute mit 15 Grad in der Spitze. Das heißt, wenn ihr das Haus verlasst, dann auf jeden Fall an den Regenschirm denken.
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1: Mit dem Blick zu euch raus auf die Straßen und aktuell sieht's gut aus, soweit sind die frei, kommt gut an.
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1: Blitze haben wir aktuell noch keine und Radarkontrollen sind auch noch nicht angekündigt. Das heißt, falls ihr was entdeckt habt, dürft ihr gerne anrufen oder eine WhatsApp senden an unsere Antenne Koblenz Hotline 0261 98 820 99. Denn gemeinsam machen wir unsere Straßen sicherer.
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0: Antenne Koblenz mit den besten Hits aller Zeiten an diesem Donnerstag. Und unser Rückblick, der führt uns auf Anfang September, denn da wurde in Winningen das Mosefest gefeiert. 10 Tage lang hat das älteste Winzerfest Deutschlands wieder zahlreiche Menschen an die Mosel gelockt. Für die aktuellen Weinmajestäten bedeutete das Fest allerdings auch das Ende ihrer Amtszeit. Weinhexe Sophie und Weinkönigin Hanna haben ihre Kronen an die nächste Generation übergeben. Vor dem Amtsende waren sie aber bei mir nochmal zum Interview zu Gast. Antenne Koblenz, der Supermix. Und heute bin ich im Studio wieder nicht alleine. Bei mir gleich 2 Gäste wieder da. Zum einen ist da die
1: Sophie Meyer. Ich bin die Weinhexe aus Winningen, 25 Jahre alt und freue mich sehr, hier zu sein.
0: Und zum anderen
2: Hanna Oberle, auch 25 Jahre alt und die Winninger Weinkönigin.
0: Und jetzt gebt ihr das ab, das Amt. Das heißt, da haben sich jetzt schon mal neue gefunden. Aber wie schaut man denn? Mit einem weinenden, mit einem lachenden Auge, mit beidem? Was ist es denn da?
2: Ja, auf jeden Fall mit beidem. Es war eine sehr, sehr schöne Zeit. Man hat unfassbar viele Erinnerungen machen können, vieles erlebt. Aber es ist natürlich dann dementsprechend auch doch mal ganz schön, wieder dann alles an jemanden weiter abgeben zu können, weil wir uns freuen, dass wir Nachfolger haben, die das dann auch übernehmen und haben damit dann auch noch ein bisschen mehr Freizeit in der Zukunft jetzt.
0: Gab es denn irgendeinen Auftritt, irgendeine Veranstaltung, die euch besonders in Erinnerung bleibt?
1: Natürlich unser allererstes Weinfest. Man durfte das Amt annehmen. Man hatte einfach ganz viele erste Male. Das erste Mal vor so vielen Menschen reden, das erste Mal auch einfach den Ort repräsentieren und das Weinfest auf eine ganz andere Art und Weise einfach erleben dürfen.
2: Da schließe ich mich an. Also das ist einer der größten Momente. Weil vorher ist man vielleicht selber aufs Weinfest gegangen, aber man hat nie mitgekriegt, wie viel Arbeit dahinter eigentlich steckt. Und jetzt waren wir Teil davon und es war was ganz anderes. Wir hatten viel mehr Verantwortung, aber es hat sehr viel Spaß gemacht.
0: Gibt es auch mal so richtig Momente, wo man sagt, boah, das ist jetzt schon herausfordernd oder das haben wir vielleicht jetzt nicht gedacht, dass das so viel Aufwand ist?
1: Es ist natürlich irgendwie herausfordernd, das erste Mal vor so vielen Menschen, das erste Mal vielleicht auch alleine einen Auftritt, aber das waren alles so positive Erlebnisse, die wir da geschaffen haben, dass man so schnell daran gewachsen ist und deswegen die Herausforderung auch immer gerne angenommen hat und jetzt umso besser wahrscheinlich meistert.
0: Die beiden haben die Herausforderungen in ihrer Amtszeit mit Bravour gemeistert. 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
1: Ich bin David Büchner. Im Laufe des Vormittags wollen die Spitzen von Union und SPD mitteilen, was bei ihren Beratungen im Koalitionsausschuss gestern Abend herausgekommen ist. Bis tief in die Nacht ging es diesmal nicht. Nach etwa 4 Stunden waren die Gespräche beendet. Hauptthema war der Zeitplan für die Umsetzung der Reformvorhaben. Der Bundestag berät unterdessen heute zum ersten Mal über die geplante Einkommensteuerreform der schwarz-roten Koalition. 2,5 Monate nach seinem Amtsantritt kommt der britische Premierminister Andy Burnham heute nach Berlin. Bei seinem Besuch geht es auch um die Bekämpfung von Cyberangriffen.
2: Gemeinsam wollen Deutschland und Großbritannien gegen feindliche Aktivitäten vorgehen, die Sicherheit und Wohlstand in beiden Ländern bedrohen, teilte die britische Regierung mit. Neben Cyberangriffen geht es dabei um Sabotage und andere hybride Bedrohungen, vor allem aus Russland. Am Mittag wird Kanzler Merz den britischen Premier Burnham in Berlin empfangen. Im Mittelpunkt steht die Unterzeichnung des sogenannten Kensington-Vertrags, der die deutsch-britischen Beziehungen 6 Jahre nach dem Brexit auf eine neue Grundlage stellt. Diana Kramer, Nachrichtenredaktion.
1: Seit einer Woche gilt wieder der Tankrabatt. Der Bund verzichtet auf Steuern in Höhe von knapp 17 Cent pro Liter, um Autofahrer zu entlasten. Das Ganze ist aber weiter ziemlich umstritten.
3: Bisher sehen sich eher die Kritiker bestätigt. Der Tankrabatt werde, wie befürchtet, nicht vollständig an die Autofahrerinnen und Autofahrer weitergegeben, rechnen zum Beispiel Experten des IFO-Instituts vor. Teilweise gäbe es erhöhte Preise, für die keine offensichtliche Erklärung durch Ölpreis- oder Währungswechselkurse erkennbar sei. Branchenvertreter der Tankstellengesellschaften behaupten dagegen, die 17 Cent Steuersenkung werde weitergegeben. Allerdings seien die Einkaufspreise für Kraftstoffe am Weltmarkt zuletzt gestiegen. Aus Berlin, Ronny Tocher.
1: Läuft in der Nähe des Münchner Flughafens ein Puma herum? Eine nächtliche Wärmebildkamerasuche hat keine neue Spur gebracht, sagte eine Polizeisprecherin am Morgen. Gestern hatten Einsatzkräfte das Naturschutzgebiet schon mit einem Hubschrauber, Drohnen und am Boden durchkämmt. Ein Jäger hatte zuvor mit einem Nachtsichtgerät ein verdächtiges Tier gefilmt. Ein Experte hält es für möglich, dass es sich um einen Puma handelt.
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4: Mit Lisa Tauchen, guten Morgen. Der Kreis Ahrweiler will seinen Katastrophenschutz in den kommenden Jahren weiter ausbauen. Der Kreistag hat dafür einstimmig einen Plan mit 31 Maßnahmen beschlossen. Er legt fest, was im Ernstfall nötig ist, um schnell und gut abgestimmt helfen zu können. Unter anderem sollen die Alarmpläne von Kreis und Gemeinden besser aufeinander abgestimmt werden. Geplant ist außerdem ein zentrales Katastrophenschutzzentrum für Krisenstab, Einsatzkräfte, Fahrzeuge und Material. Eine Studie soll zunächst klären, wie es aussehen könnte. Zudem bekommt die zuständige Abteilung in der Kreisverwaltung mehr Personal. Gemeinden, die Einsatzfahrzeuge auch für den ganzen Kreis bereitstellen, sollen Zuschüsse erhalten. Außerdem in den Regionalnachrichten um 9:30. Die Sanierung der Bahnbrücke in Hatzenport an der Mosel dauert länger als geplant. Und der Kreis Neuwied erhält 500.000 Euro für den Ausbau von Kitas.
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5: 14 Grad in Pleit, 14 Grad in Mülheim-Kärlich und in Koblenz-Niederberg haben wir auf 14 Grad aktuell gemessen. Und heute erwartet uns ein richtig herbstliches Wetter. Vormittags auf jeden Fall ein Mix aus Regen und Wolken. Es bleibt auch etwas windig. Heute Nachmittag zeigt sich dann aber ein bisschen die Sonne. Heute mit 15 Grad maximal in der Spitze.
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5: Mit dem Blick zu euch raus auf die Straßen. Und da haben wir die A48 Sternbach Richtung Koblenz zwischen Dreieck Sternbach und der Ausfahrt Bendorf-Neuwied. 2 Kilometer Stau. Ihr braucht hier ungefähr 10 Minuten länger. Ansonsten sind die Straßen frei. Kommt gut durch.
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5: Blitzer haben wir aktuell noch keine und Radarkontrollen sind auch noch nicht angekündigt. Das heißt, falls ihr was entdeckt habt, dürft ihr gerne anrufen oder eine WhatsApp senden an unsere Antenne Koblenz Hotline 0261 98 820 99. Denn gemeinsam machen wir unsere Straßen sicherer.
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5: Eine Kita lebt nicht nur von Erziehern und den Kindern, auch engagierte Eltern und Unterstützer können einiges bewegen. Genau dafür gibt es den Förderverein der Kita Schmetterlingsgarten auf dem Koblenzer Oberwert. Wir haben uns mit dem Vorstand unterhalten. Das ganze Interview hört ihr gleich nach zwei Hits am Stück. Es geht weiter mit den besten Hits aller Zeiten. Mein Name ist Alla Schenz, einen schönen guten Morgen.
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0: Antenne Koblenz mit den besten Hits aller Zeiten an diesem Donnerstag. Ja, und eine Kita, die lebt nicht nur von Erziehern und den Kindern, auch engagierte Eltern und Unterstützer können einiges bewegen. Genau dafür gibt es den Förderverein der Kita Schmetterlingsgarten auf dem Koblenzer Oberwert. Miro Drewes, der erste Vorsitzende des Fördervereins, war zu Gast bei meiner Kollegin Ala Schenz und im Gespräch hat er erzählt, was der Verein für die Kita und die Kinder auf die Beine stellt und wie er den Kita-Alltag unterstützt.
1: Für alle Hörer, die den Schmetterlingsförderverein noch nicht kennen, was genau macht der Verein und für wen sind sie eigentlich da?
2: Also wir sind ein typischer Kita-Förderverein und natürlich sind da unsere Kinder im Mittelpunkt und da sind die typischen Förderungen wie pädagogischen Projekten, Spielgeräten, Verbesserung der Räume, Außengelände oder aber auch die Finanzierung von Ausflügen und Aktivitäten.
1: Das ist ja schon was ganz Besonderes. Wie ist der Verein entstanden und was war damals der Anstoß, sich in Koblenz zu engagieren?
2: Den Verein gibt es schon seit 2015, also ist da der konkrete Auslöser vor meiner Zeit. Ich kann auch nur vermuten, dass da 9 Eltern zusammensaßen und gemerkt haben, okay, Ideen sind da, aber kein Geld und keine Manpower. Und dann hat man sich zusammengesetzt und hat das Ding gegründet und auch jetzt wird das immer noch weitergeführt unter der Idee, ja, gemeinsam Sachen für die Kinder ermöglichen.
1: Und welche Unterstützung bieten Sie Familien und Kindern ganz konkret im Alltag?
2: Primär geht es schon auch darum, dass die Wünsche der Kita-Gruppen zu erfüllen. Da kommen dann Anträge an, die wir dann doch meistens direkt bewilligen. Ansonsten geht es aber auch darum, dass man halt ja Investitionen ins Außengelände oder halt auch, wenn Familien nicht so viel Geld haben, dass wir da auch unterstützen können bei Materialgeld oder dem Musikangebot.
1: Wo erleben Sie aktuell den größten Unterstützungsbedarf oder beziehungsweise wo stoßen Sie vielleicht auch auf Grenzen?
2: Wie bei so vielen Vereinen geht es oft auch eher um die menschliche Unterstützung, die uns fehlt. Es sind nicht unbedingt Gelder, da sind wir natürlich auch mal dankbar, wenn da Sachspenden oder auch neue Mitglieder kommen, aber es geht eher auch so um die Manpower. Einen richtigen Nachfolger für den Vorstandsposten habe ich noch nicht. Also falls irgendwelche Eltern aus der Kita zuhören, wir suchen immer noch neue Mitglieder und auch einen tollen Vorstandsposten ist bald vakant.
0: Wer den Förderverein unterstützen möchte oder neugierig geworden ist, auf der Internetseite des Schmetterlingsgarten gibt es alle Infos rund um die Mitgliedschaft, weitere geplante Projekte und natürlich auch die Möglichkeit zu

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1: Im Studio Lisa Tauchen, guten Morgen. Der Kreis Ahrweiler will seinen Katastrophenschutz in den kommenden Jahren weiter ausbauen. Der Kreistag hat dafür einstimmig einen Plan mit 31 Maßnahmen beschlossen. Er legt fest, was im Ernstfall nötig ist, um schnell und gut abgestimmt helfen zu können. Unter anderem sollen die Alarmpläne von Kreis und Gemeinden besser aufeinander abgestimmt werden. Geplant ist außerdem ein zentrales Katastrophenschutzzentrum für Krisenstab, Einsatzkräfte, Fahrzeuge und Material. Eine Studie soll zunächst klären, wie es aussehen könnte. Zudem bekommt die zuständige Abteilung in der Kreisverwaltung mehr Personal. Gemeinden, die Einsatzfahrzeuge auch für den ganzen Kreis bereitstellen, sollen Zuschüsse erhalten. Die Sanierung der Bahnbrücke an der L113 in Hatzenport an der Mosel dauert länger als geplant. Die Arbeiten sollen nun voraussichtlich im Frühjahr 2027 abgeschlossen sein. Grund sind zusätzliche Schäden, die erst während der Bauarbeiten entdeckt wurden. Sie befinden sich vor allem im Inneren der Brücke und sind nur schwer zu erreichen. Außerdem liegen die Zugänge direkt neben den Bahngleisen, deshalb sind Absprachen mit der Deutschen Bahn nötig. Die Straße bleibt weiterhin voll gesperrt. Autofahrer werden über die B416 Richtung Löw und mehrere Kreisstraßen nach Münstermaifeld umgeleitet. Fußgänger können die Brücke aber weiterhin auf einer Seite überqueren. Das Land Rheinland-Pfalz unterstützt den Bau von Kitas im Kreis Neuwied mit rund 500.000 Euro. Das meiste Geld, gut 212.000 Euro, geht an die Kita Kastanienhof in der Stadt Neuwied, die Kita Rappelkiste in Dattenberg und die katholische Kita St. Bonifatius in Großmalscheid erhalten jeweils 145.000 Euro. Landesweit stellt das Land für den Kita-Ausbau mehr als 4,4 Millionen Euro bereit. Damit werden insgesamt 16 Kitas mit rund 500 Plätzen gefördert. Um mehr Personal zu gewinnen, gibt es seit diesem Schuljahr außerdem eine neue bezahlte Ausbildung für Kita-Helfer. Sie dauert in der Regel 3 Jahre und ist schon nach der 9. Klasse möglich. Im Landeshauptarchiv Koblenz geht es kommende Woche um die Reisen von Königen und Prinzen an den Rhein. Der Vortrag beginnt am Dienstag um 18 Uhr in der Karmeliterstraße. Referentin ist Lena Meyer vom Landeshauptarchiv. Nachdem das Rheinland 1815 zu Preußen gekommen war, reisten viele Adlige aus ganz Europa an den Fluss. Ein Schwerpunkt liegt auf den Besuchen in und um Koblenz. Der Eintritt ist frei.
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2: 14 Grad in Nassau, 14 Grad in Polch und in Koblenz-Pfaffendorf haben wir auch 14 Grad gemessen. Und heute bleibt es bei einem Mix aus Sonne und Wolken etwas windig. Die Temperaturen, die sind auf jeden Fall sehr herbstlich heute. Es bleibt windig mit 15 Grad in der Spitze. Und wenn ihr heute Abend unterwegs seid, denkt an die Jacke, es bleibt mild mit 10 Grad.
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2: Mit dem Blick zu euch raus auf die Straßen. Und da haben wir die A48 Sternbach Richtung Koblenz zwischen Dreieck Dernbach und der Ausfahrt Bendorf-Neuwied. 2 Kilometer Stau. Ihr braucht hier ungefähr 10 Minuten länger. Ansonsten sind die Straßen frei. Kommt gut durch.
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2: Blitzer haben wir aktuell noch keine und Radarkontrollen sind auch noch nicht angekündigt. Das heißt, falls ihr was entdeckt habt, dürft ihr gerne anrufen oder eine WhatsApp senden an unsere Antenne Koblenz Hotline 0261 98 820 99. Denn gemeinsam machen wir unsere Straßen sicherer.
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2: In unserem Koblenzer Stadtteil Rübenach gibt es eine Straße und die heißt Gedächtnisstraße. Und ich habe mich wirklich lange gefragt, warum diese Straße eigentlich Gedächtnisstraße heißt und woran sie vielleicht erinnern soll. Also, drehen wir die Zeit zurück ins Jahr 1939. Damals hieß die heutige Gedächtnisstraße Loch-Oberer Mühlenweg, bis sie kurz darauf umbenannt wurde, und zwar nicht zur heutigen Gedächtnisstraße, sondern zur Adolf-Hitler-Straße. Ein Jahr zuvor hatte der Nationalsozialist die unmittelbare Befehlsgewalt über die Wehrmacht übernommen und den Zweiten Weltkrieg entfacht. Infolgedessen kam es zu Massenmorden an Zivilisten und der direkten Teilnahme an Völkermorden, wie zum Beispiel dem Holocaust. Eine Zeit, die so schrecklich ist, dass wir sie uns heute wohl kaum noch vorstellen können. Und in dieser Zeit wurden in ganz Deutschland, aber eben auch in Koblenz, Straßen und Plätze umbenannt. Das war damals ein Teil des Personenkults um Hitler und diente aber außerdem der Propaganda und vor allem aber auch der Machtdemonstration. 1970, als der Krieg schon lange vorbei und Hitler tot war, wurde die Straße dann zur Gedächtnisstraße umbenannt. Sie soll zur Erinnerung an die Toten, die durch die Luftangriffe im Zweiten Weltkrieg umgekommen sind, dienen, aber auch daran erinnern, dass eine Gesellschaft niemals wieder so gespalten werden darf, wie es in der Vergangenheit passiert ist.
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1: Ich bin Babette Büchner. Der Koalitionsausschuss hat sich am Abend mehr als 4 Stunden mit dem weiteren Reformprogramm befasst, aber auch mit den Nachwehen der Landtagswahlen. In einer ersten Erklärung haben sich die Fraktionsspitzen nun klar von jeglichem politischen Extremismus abgegrenzt. Die Rede ist von einer historischen Bewährungsprobe für die Demokratie. In Sachsen-Anhalt war in dieser Woche zum ersten Mal ein AfD-Politiker zum Landtagspräsidenten gewählt worden. Es gibt den Verdacht, dass er auch Stimmen aus der CDU bekommen hat. Der Bundestag berät unterdessen am Vormittag erstmals über die geplante Einkommensteuerreform der schwarz-roten Koalition. Der Gesetzentwurf sieht Entlastungen vor allem für kleine und mittlere Einkommen und Familien mit Kindern vor.
2: Die Bundesregierung plant, das Kindergeld in den kommenden 2 Jahren leicht zu erhöhen und den steuerfreien Grundfreibetrag anzuheben. Außerdem soll der Spitzensteuersatz erst später greifen. Finanziert wird das unter anderem durch höhere Steuern für Reiche. Das sei kein großer Wurf, sagen Kritiker. Und die CDU wünscht sich einen Ausgleich für die kalte Progression, also den Effekt, dass, wenn Löhne steigen, auch mehr Steuern fällig werden. Thomas Bremser, Nachrichtenredaktion.
1: 2,5 Monate nach seinem Amtsantritt kommt der britische Premierminister Andy Burnham heute nach Berlin. Bei seinem Besuch geht es auch um die Bekämpfung von Cyberangriffen.
3: Gemeinsam wollen Deutschland und Großbritannien gegen feindliche Aktivitäten vorgehen, die Sicherheit und Wohlstand in beiden Ländern bedrohen, teilte die britische Regierung mit. Neben Cyberangriffen geht es dabei um Sabotage und andere hybride Bedrohungen, vor allem aus Russland. Am Mittag wird Kanzler Merz den britischen Premier Burnham in Berlin empfangen. Im Mittelpunkt steht die Unterzeichnung des sogenannten Kensington-Vertrags, der die deutsch-britischen Beziehungen 6 Jahre nach dem Brexit auf eine neue Grundlage stellt. Diana Kramer, Nachrichtenredaktion.
1: Bei einem schweren Verkehrsunfall sind in Brandenburg am Abend 4 Menschen ums Leben gekommen. Laut Polizei starben ein 14-jähriges Mädchen und 3 junge Männer im Alter von 16 bis 19 Jahren. Ein 61 Jahre alter Autofahrer wollte demnach bei Biesenthal in der Nähe von Berlin mehrere Fahrzeuge überholen und war dabei mit 3 von 4 entgegenkommenden Mopeds zusammengestoßen. Der 4. Mopedfahrer konnte ausweichen.
0: Und jetzt noch mehr Informationen aus unserer Region.
4: Mit Lisa Tauchen, guten Morgen. Der Bendorfer Stadtrat hat die Pläne für ein Fahrradparkhaus am geplanten Bahnhaltepunkt verkleinert. Ursprünglich sollte das 3-stöckige Holzgebäude 216 Stellplätze für Fahrräder bekommen. Mehreren Fraktionen war das zu viel, nicht einmal am Koblenzer Hauptbahnhof gäbe es so viele. Des Weiteren gab es Bedenken, dass der Bahnhaltepunkt womöglich gar nicht kommt. Bürgermeister Christoph Mohr wollte eine Rückverweisung in den Bauausschuss vermeiden, weil sich das Verfahren samt Förderanträgen dann deutlich verzögert hätte. Er schlug vor, die Zahl der Stellplätze deutlich zu verringern. Dem stimmte der Rat einstimmig zu. Das Parkhaus soll am Ende einer geplanten Fußgängerbrücke über die Bahnlinie und die B42 entstehen. Außerdem in den Regionalnachrichten um 20:30. Das THW probt morgen Abend auf Schloss Stolzenfels den Ernstfall. Und am Samstag beginnt in Mayen der Lukasmarkt.
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5: 14 Grad in Pleit, 14 Grad in Mülheim-Kärlich und in Koblenz-Niederberg haben wir auf 14 Grad aktuell gemessen. Und heute erwartet uns ein richtig herbstliches Wetter. Vormittags auf jeden Fall ein Mix aus Regen und Wolken. Es bleibt auch etwas windig. Heute Nachmittag zeigt sich dann aber ein bisschen die Sonne. Heute mit 15 Grad maximal in der Spitze.
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5: Mit dem Blick zu euch raus auf die Straßen und es gab einen Unfall hier am Friedrich-Ebert-Ring stadtauswärts Richtung Europabrücke. Hier auf dem linken Fahrstreifen fahrt hier vorsichtig, ansonsten sind die Straßen frei, kommt gut durch.
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5: Blitzer haben wir aktuell noch keine, Radarkontrollen sind auch noch nicht angekündigt. Aber falls ihr was entdeckt habt, Blitzer oder Staus melden wollt, gerne anrufen. 0261 988 2099. Vielen Dank, denn gemeinsam machen wir unsere Straßen sicherer.
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9: 10 Tage lang wurde in Winningen gefeiert. Für Weinhexe Sophie und Weinkönigin Hanna ging am Sonntag aber nicht nur das Moselfest, sondern auch ihre 2-jährige Amtszeit zu Ende. Die beiden haben ihre Krone an die nächste Generation übergeben und wir haben natürlich mit beiden gesprochen. Das ganze Interview hört ihr gleich nach 2 Hits am Stück. Hier geht's weiter mit den besten Hits aller Zeiten. Mein Name ist Alla Schenz, einen schönen guten Morgen.
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0: 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Und in Winningen, da wurde 10 Tage lang gefeiert. Für Weinhexe Sophie und Weinkönigin Hanna ging aber auch mit dem Mosefest ihre Amtszeit zu Ende. Die beiden haben nach 2 Jahren ihre Kronen an die nächste Generation übergeben. Vorher waren sie aber bei mir nochmal zum Interview. Was würdet ihr vielleicht auch euren Nachfolgern raten oder dann denen, die das mal werden wollen? Was muss man mitbringen für das Amt der Weinmajestät?
1: Ja, auf jeden Fall Interesse, kontaktfreudig sein, auf Menschen zugehen können, Freude ausstrahlen, weil einerseits repräsentiert man den Ort, die Winzer, die Traditionen und alles, aber man hat auch sehr viele Touristen natürlich, die auf einen zukommen oder auch viele Winninger selber, die mit einem in Kontakt treten.
2: Ich würde denen auf jeden Fall auch noch weitergeben, dass sie einfach genießen sollen, die 2 Jahre, weil sie gehen nun mal auch super schnell vorbei. Wir sehen es jetzt selber und alles ansprechen, was man irgendwie ansprechen möchte untereinander, weil man macht das Amt zu zweit, Absprachen sind da super wichtig und man hat am meisten Spaß, wenn man da irgendwie mit einem Lächeln in den Termin sowie aus dem Termin rausgeht.
0: Man wächst auch so ein bisschen auch rein, oder, in das Ganze, das schon?
1: Definitiv. Als wir das angefangen haben, konnte ich mir nicht vorstellen, jetzt wirklich eine Rede zu halten vor so vielen Menschen. Und meine erste Rede sah auch so aus, dass ich sehr viel abgelesen habe, was gar kein Problem ist, weil es jeder versteht. Man ist sehr nervös und jetzt ist das schon wesentlich besser. Wir können besser reden vor anderen Menschen. Wir haben kein Problem, auf Leute zuzugehen. Und ich finde, wir beide haben einen großen Wandel gemacht.
2: Ja, definitiv. Also man wächst von Auftritt zu Auftritt. Wir haben ganz oft uns Sachen getraut, wo andere aus meiner Familie oder meinem Freundeskreis gesagt haben, okay, das will ich mir auf gar keinen Fall zutrauen. Wo ich am Ende sage, okay, doch, ich glaube, ich traue mir das zu. Und irgendwie habe ich auch Spaß daran.
0: Habt ihr irgendwie anders Zugang zu Wein bekommen, zu dem Thema? Weil vielleicht sind auch viele jetzt da, die sagen, oh, sowas, was ihr gemacht habt, würden wir auch gerne machen. Aber mit Wein haben wir eigentlich gar nichts zu tun.
1: Wir kannten es natürlich von klein auf und jetzt hatten wir die Möglichkeit, mit Winzerinnen und Winzern ins Gespräch zu kommen. Wir haben nicht nur Sachen selber gelernt, wir hatten Weinseminare und haben dort auch gelernt, verschiedenste Sachen rauszuschmecken.
0: Vieles lernt man also tatsächlich erst während der Amtszeit. Für die kommenden 2 Jahre übernehmen nun Leonie und Zoe und in unsere Weinlounge Dienstag 20 bis 21 Uhr lohnt sich's immer reinzuhören. Da gibt's nämlich zum Beispiel auch Interviews mit den Weinmajestäten unserer Region.

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1: Mit Lisa Tauchen, guten Morgen. Der Bendorfer Stadtrat hat die Pläne für ein Fahrradparkhaus am geplanten Bahnhaltepunkt verkleinert. Ursprünglich sollte das dreistöckige Holzgebäude 216 Stellplätze für Fahrräder bekommen. Mehreren Fraktionen war das zu viel, nicht einmal am Koblenzer Hauptbahnhof gäbe es so viele. Des Weiteren gab es Bedenken, dass der Bahnhaltepunkt womöglich gar nicht kommt. Bürgermeister Christoph Mohr wollte eine Rückverweisung in den Bauausschuss vermeiden, weil sich das Verfahren samt Förderanträgen dann deutlich verzögert hätte. Er schlug vor, die Zahl der Stellplätze deutlich zu verringern. Dem stimmte der Rat einstimmig zu. Das Technische Hilfswerk probt morgen Abend auf Schloss Stolzenfels in Koblenz den Ernstfall. Weitere Informationen hat unser Rhein-Mosel-Experte Lenz Göbels.
2: Zwischen etwa 18 und 23 Uhr üben die Helfer, wie wertvolle Kunstgegenstände bei einer Katastrophe gerettet werden können. Beteiligt sind dabei mehrere Einheiten des THW Koblenz. Zunächst bauen sie Stromaggregate, Lichtmasten und ein großes Zelt auf. Anschließend bergen und sichern sie ausgewählte Gegenstände aus dem Schloss. Ziel ist es, schnell eine Einsatzstelle einzurichten und die Kunstwerke fachgerecht in Sicherheit zu bringen. Anwohner müssen während der Übung mit mehr Verkehr sowie mit Licht und Lärm rechnen. Laut THW besteht jedoch keine Gefahr für die Bevölkerung. Aus der Nachrichtenredaktion Lenz Göbels.
1: In Mayen beginnt am Samstag der 621. Lukasmarkt, eines der größten Volksfeste in Rheinland-Pfalz. Zum Auftakt zieht ab etwa 13.30 Uhr ein Festumzug von der Dachdeckerfachschule über das Marktgelände zum Marktplatz. Dort ist um 14 Uhr der traditionelle Fassanstich geplant. Am 13. Oktober folgt der Pferdemarkt und der Krammarkt. Einen Tag später dann der Schafmarkt. Dabei wird erstmals eine Schafsherde über die Polcherstraße zum Viehmarkt getrieben. Beim Familientag am 15. Oktober gibt es ermäßigte Preise an vielen Fahrgeschäften. Zum Abschluss am 18. Oktober ist ein großes Feuerwerk geplant. Die Stadtbibliothek Neuwied hat ihr 90-jähriges Bestehen mit einem Jazzkonzert im historischen Rathaus gefeiert. Rund 40 Gäste kamen zu dem Konzert Jazz und Bossa Nova von Saxophonist Peter Rockenfeller und seiner Band Zwischentöne. Gemeinsam mit Sängerin Michaela Abel sorgten die Musiker für eine besondere Atmosphäre. Das Publikum bedankte sich mit langem Applaus und mehreren Zugaben.
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3: 14 Grad in Nassau, 14 Grad in Polch und in Koblenz-Pfaffendorf haben wir auch 14 Grad gemessen. Und heute bleibt es bei einem Mix aus Sonne und Wolken etwas windig. Die Temperaturen, die sind auf jeden Fall sehr herbstlich heute. Es bleibt windig mit 15 Grad in der Spitze. Und wenn ihr heute Abend unterwegs seid, denkt an die Jacke, es bleibt mild mit 10 Grad.
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3: Mit dem Blick zu euch raus auf die Straße und da haben wir eine Gefahrenmeldung. A61 Mönchengladbach Richtung Koblenz zwischen Dreieck Bad Neuenahr-Ahrweiler und Dreieck Sinzig. Gefahr durch ein defektes Fahrzeug auf dem rechten Fahrstreifen. Ansonsten sind die Straßen frei, kommt gut durch.
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3: Blitzer haben wir aktuell noch keine. Radarkontrollen sind auch noch nicht angekündigt. Aber falls ihr was entdeckt habt, Blitzer oder Staus melden wollt, gerne anrufen. 0261 988 2099. Vielen Dank, denn gemeinsam machen wir unsere Straßen sicherer.
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1: Mit Lisa Tauchen, hallo. In Mayen wird ab Samstag eine Woche lang wieder Lukasmarkt gefeiert. Und das bereits zum 621. Mal. Das traditionsreiche Volksfest gehört zu den größten in Rheinland-Pfalz und bietet jede Menge Programm. Am Sonntag öffnen außerdem die Geschäfte in der Innenstadt zum verkaufsoffenen Sonntag von 12 bis 17 Uhr. Am Dienstag stehen der traditionelle Pferdemarkt und der Krammarkt auf dem Programm. Am Mittwoch folgt der Schafmarkt mit einer großen Schau verschiedener Schafsrassen. Dabei wird erstmals sogar eine Schafherde durch die Polcherstraßen zum Viehmarkt getrieben. Und am Donnerstag ist Familientag mit ermäßigten Preisen auf dem Lukasmarkt. Also jede Menge Gründe für einen Besuch in Mayen. Zum Weltmädchentag gibt's in Koblenz einen besonderen Workshop für Mädchen zwischen 10 und 15 Jahren. Am Freitag geht es von 9 bis 12 Uhr im Jugend- und Bürgerzentrum auf der Karthause um Körperwahrnehmung, persönliche Grenzen und Selbstbestimmung. Die Teilnehmerinnen lernen auf, ihr Bauchgefühl zu hören und eigene Grenzen ausdrücklich zu setzen. Außerdem erfahren sie, wo und wie sie sich Unterstützung holen können. Begleitet wird der Workshop von einer Mentorin aus Koblenz. Die Teilnahme ist kostenlos und alle Übungen sind freiwillig. Die Plätze sind begrenzt, deshalb ist eine Anmeldung per E-Mail erforderlich. In Neuwied wird Samstag und Sonntag wieder groß aufgetischt. Die Markttage locken mit rund 90 Händlern in die Innenstadt. Auf mehr als 14.000 Quadratmetern gibt es Kunsthandwerk, herbstliche Deko, Feinkost und regionale Spezialitäten. Im Weindorf können Besucher verschiedene Weine probieren. Dazu kommen ein historisches Heerlager, eine Automobilausstellung und ein Angebot für Kinder. Am Sonntag öffnen außerdem die Geschäfte von 13 bis 18 Uhr zum verkaufsoffenen Sonntag. Die Markttage sind samstags von 10 bis 18 Uhr und sonntags von 11 bis 18 Uhr geöffnet. Und die Busse im gesamten Neuwieder Stadtgebiet fahren an beiden Tagen kostenlos. Und bei allem wünschen wir euch natürlich auch wie immer viel Spaß.
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1: Ich bin Babette Büchner. Der Koalitionsausschuss hat sich mehr als 4 Stunden mit dem weiteren Reformprogramm befasst. Die Fraktionsspitzen von Union und SPD sprechen von einer guten und konstruktiven Atmosphäre. In einer ersten Erklärung heißt es, man habe sich zu einer zügigen Umsetzung der Reformvorhaben bekannt.
2: Wirtschaftswachstum, sichere Arbeitsplätze und der gesellschaftliche Zusammenhalt sollen im Zentrum der weiteren Arbeit der Koalition stehen, heißt es, und die geplanten Reformen zügig zum Abschluss gebracht werden. Einigkeit gab es in der Frage der Abgrenzung von politischem Extremismus, rechts wie links. Die Fraktionschefs sprechen in der Erklärung von einer historischen Bewährungsprobe für die Demokratie. Man sei aber fest entschlossen, das Land nicht den Extremisten zu überlassen. Diana Kramer, Nachrichtenredaktion.
1: In Berlin haben sich Linke, Grüne und SPD nach langen Diskussionen auf eine gemeinsame Linie gegen Antisemitismus geeinigt. Das erfuhr die Deutsche Presseagentur aus Parteikreisen. 2,5 Wochen nach der Wahl zum Berliner Abgeordnetenhaus dürfte damit der Weg für Sondierungsgespräche zur Regierungsbildung frei sein. Die 87-jährige Spanierin, deren Zwangsräumung vor 2 Wochen Massenproteste ausgelöst hat, ist gestorben. Die Seniorin war nach jahrelangem Kampf mit dem Vermieter nach 70 Jahren aus ihrer Wohnung geworfen worden. Die Proteste in Spanien dürften jetzt noch einmal zunehmen.
3: Mit einem Mosaik aus Kerzen auf dem Protestcamp in Madrid und einer Mahnwache vor dem Parlament haben Hunderte der verstorbenen Rentnerin Mari Carmen gedacht. Wir spüren den Verlust wie unseren eigenen, schrieb Spaniens Regierungschef Pedro Sánchez in den sozialen Netzwerken. Die Notlage auf dem Wohnungsmarkt dürfte zum bestimmenden Thema des Wahlkampfs werden. Spaniens Gewerkschaften haben gestern zu einem Generalstreik am 11. November aufgerufen. Aus Barcelona, Julia Macher.
1: Läuft in der Nähe des Münchner Flughafens ein Puma herum? Eine nächtliche Wärmebildkamerasuche hat keine neue Spur gebracht, sagte eine Polizeisprecherin am Morgen. Gestern hatten Einsatzkräfte das Naturschutzgebiet schon mit Hubschrauber, Drohnen und am Boden durchkämmt. Ein Jäger hatte zuvor mit einem Nachtsichtgerät ein verdächtiges Tier gefilmt. Ein Experte hält es für möglich, dass es sich um einen Puma handelt.
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4: Mit Lenz Göbels, guten Tag. In Miesenheim bei Andernach wird seit Wochen immer wieder der öffentliche Bücherschrank leergeräumt. Unbekannte holen die Bücher regelmäßig über Nacht aus dem Schrank auf dem Dorfplatz. Allein in den vergangenen Wochen sind so rund 400 Bücher verschwunden. Ortsvorsteher Stefan Kneip findet den Schrank zuletzt immer häufiger leer vor. Der Ort vermutet, dass die Bücher weiterverkauft werden. Deshalb wurde nun ein Stempel angeschafft. Jedes Buch im Schrank wird damit künftig als Eigentum des Bücherschranks gekennzeichnet und mit dem Hinweis versehen, dass ein Weiterverkauf verboten ist.
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5: In Boppard, da messen wir aktuell 14 Grad, 13 Grad in Urmitz und in Koblenz-Ahrenberg, da haben wir auch 14 Grad gemessen. Ja, sehr viel wärmer wird es heute nicht mehr, nur bis zu 15 Grad maximal. Der Regen, der bleibt uns auf jeden Fall erhalten, aber heute Nachmittag, da soll dann doch nochmal die Sonne ein bisschen rauskommen. Morgen aber dann auch sehr bewölkt, insgesamt am Nachmittag vor allem regnerisch bei maximal 13 Grad. Der Samstag, der wird nochmal regnerisch zum Start, doch dann kommt die Sonne raus und bringt uns bis zu 17 Grad.
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5: Wir werfen einen Blick zu euch raus auf die Straßen und da habe ich aktuell eine Staumeldung für euch auf der A48 Dernbach Richtung Koblenz. Zwischen Dreieck Dernbach und Bendorf-Neuwied habt ihr 1 Kilometer Stau. Plant mal so 5 Minuten mehr ein und dann kommt ihr gut an.
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5: Ein Caddy blitzt in Lützel auf der von Kohlstraße in Richtung der Kaserne Höhe der Kiga. Hier ist 30 erlaubt. Und wenn ihr sonst was seht, Staus, Blitzer oder auch andere Gefahren melden wollt, dann schreibt mir auf jeden Fall eine WhatsApp oder klingelt ganz fix durch. Beides geht ganz schnell und einfach 0261 988 2099 und so machen wir gemeinsam unsere Straßen sicherer. Dankeschön.
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5: Einen wunderschönen Donnerstag wünsche ich euch. Ja, wir starten jetzt langsam, aber doch ganz sicher in den heutigen Tag. Und das bedeutet, dass ich von 10 bis 15 Uhr natürlich für euch da sein werde und euch richtig spannende Themen und natürlich die besten Hits aller Zeiten hier bei Antenne Koblenz mitbringe. Und ja, da starten wir auch direkt rein, ohne langes Schwafeln, und zwar mit Chaka Khan und Rufus und Ain't Nobody. Und ich bin Lisa Tauchen und ich wünsche euch einen wunderschönen Start in den Tag.
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1: Manchmal steckt hinter einer Zahl eine ganze Geschichte. Eine Geschichte von Macht, Politik und Taktik und von einer Stadt, die für einen kurzen Moment zum Schauplatz einer Entscheidung wurde, die das ganze deutsche Kaiserreich betraf. Stellen wir uns Koblenz im Mittelalter vor. Enge Gassen, Handwerker, Händler und Reisende. Die Stadt liegt an einer strategisch wichtigen Stelle, dort wo Rhein und Mosel zusammenfließen. Sie gehört zum Herrschaftsbereich der Trierer Erzbischöfe und ist längst kein unbedeutender Ort mehr. Im Winter 1138 steht das Reich vor einer offenen Frage. Kaiser Lothar III. Ist gestorben und ein Nachfolger muss her. Der aussichtsreichste Kandidat ist Heinrich der Stolze, Herzog von Bayern und Sachsen und einer der mächtigsten Männer seiner Zeit. Eine große Wahlversammlung ist für Pfingsten in Mainz angesetzt. Doch nicht alle wollen Heinrich auf dem Thron sehen. Allen voran Erzbischof Albero von Trier. Albero wartet nicht bis Pfingsten. Am 7. März ruft er in Koblenz einen kleinen Kreis von Fürsten zusammen, dazu zwei Gesandte des Papstes. Alle Anwesenden sind Gegner Heinrichs. Gewählt wird ein Mann aus einem der mächtigsten Adelsgeschlechter seiner Zeit, den Staufer Konrad. Die Wahl ist ein politischer Überraschungscoup und nach damaligem Brauch alles andere als regulär. Doch Konrads Unterstützer handeln schnell. Nur 6 Tage später, am 13. März, wird er in Aachen gekrönt. Zu Pfingsten erkennen ihn die meisten Fürsten an. Der Plan geht auf. Mit Konrad III. Beginnt die Herrschaft der Staufer, einer Dynastie, die später Herrscher wie Friedrich Barbarossa hervorbringen sollte. Und der erste Schritt dorthin wurde hier in Koblenz getan. Im heutigen Stadtbild erinnert kaum etwas an diesen Tag. Aber die große Geschichte zeigt, Koblenz war schon im Mittelalter ein Ort, an dem große Entscheidungen fielen, manchmal auch ziemlich überraschende. Und damit kommen wir zu unserer Zahl des Tages, 1138. Denn am 7. März 1138 wurde in Koblenz der Staufer Konrad III. Zum römisch-deutschen König gewählt.
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1: Der Rechtstipp auch heute wieder mit Sebastian Dornmeier von der Rechtsanwaltskanzlei Klinge Hess aus Koblenz. Sebastian, heute mit der Frage, was passiert, wenn man einen fremden Brief öffnet, der im eigenen Briefkasten lag?
2: Wenn man erkennt, dass der Brief überhaupt nicht für einen bestimmt ist, ihn dann aber trotzdem öffnet, verletzt man damit das Briefgeheimnis. Das kann strafrechtliche Konsequenzen haben. Sofern man den Brief aber nur versehentlich öffnet und dann feststellt, dass er gar nicht für einen bestimmt ist, entfällt in der Regel die Strafbarkeit. Es kommt also darauf an, ob man vorsätzlich handelt oder nicht. Wichtig ist, dass wenn einem der Fehler auffällt, man nicht weiterliest und auch den Inhalt nicht weitergibt. Wenn der eigentliche Empfänger bekannt ist, sollte man den Brief nach dort weiterreichen oder aber bei der Post abgeben.
1: Danke, Sebastian. Und wir hören uns wieder beim nächsten Mal.
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1: Mit Lenz Göbels, guten Tag. In Miesenheim bei Andernach wird seit Wochen immer wieder der öffentliche Bücherschrank leergeräumt. Unbekannte holen die Bücher regelmäßig über Nacht aus dem Schrank auf dem Dorfplatz. Allein in den vergangenen Wochen sind so rund 400 Bücher verschwunden. Ortsvorsteher Stefan Kneip findet den Schrank zuletzt immer häufiger leer vor. Der Ort vermutet, dass die Bücher weiterverkauft werden. Deshalb wurde nun ein Stempel angeschafft. Jedes Buch im Schrank wird damit künftig als Eigentum des Bücherschranks gekennzeichnet und mit dem Hinweis versehen, dass ein Weiterverkauf verboten ist. Die Caritas hat das 25-jährige Bestehen ihrer Stadtteilarbeit in der Koblenzer Goldgrube gefeiert. Weil eine wichtige Mitarbeiterin erkrankt war, fand die Feier ein Jahr später statt als geplant. Gäste aus dem Stadtteil kamen dafür im Gemeindezentrum St. Franziskus zusammen. Die Stadtteilarbeit startete im Jahr 2000 mit Geld vom Land und der Stadt Koblenz. In der Goldgrube leben rund 4700 Menschen, fast die Hälfte von ihnen hat ausländische Wurzeln. Die Caritas bietet dort Beratung an und organisiert Treffen wie einen Spielnachmittag, ein Frauentreff und ein Suppenfest. In Neuwied haben am Tag der Deutschen Einheit freiwillige Helfer 100 Blumenzwiebeln gepflanzt. Die Aktion Einheitsbuddeln fand auf der Grünfläche am WHG-Gymnasium und in der Engerser Landstraße statt. Die Frühblüher sollen im kommenden Frühjahr für bunte Farben sorgen. Gleichzeitig dienen sie Insekten schon früh im Jahr als Nahrung. Damit wollen die Beteiligten die Artenvielfalt in der Stadt stärken. Die Organisatoren wollen damit zeigen, was möglich ist, wenn viele gemeinsam anpacken.
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2: In Bendorf, da messen wir aktuell 13 Grad. Dann haben wir 14 Grad gemessen in Urbar. Und in Koblenz auf dem Asterstein, da messen wir auch 14 Grad. Sehr viel wärmer wird es heute nicht mehr, nur maximal 15 Grad sind drin. Ja, der Vormittag wird weiterhin regnerisch, doch zum Nachmittag soll dann die Sonne ein bisschen rauskommen. Insgesamt aber auch immer begleitet vom Wind. Morgen wird es sehr bewölkt, am Nachmittag dann nochmal ein ordentlicher Schauer bei ganz viel Wind und maximal 13 Grad. Der Samstag, der startet auch nochmal mit ein bisschen Regen. Doch zum Nachmittag soll die Sonne so richtig rauskommen und dann bleibt es trocken bei 17 Grad.
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2: Wir werfen einen Blick zu euch raus auf die Straßen und da habe ich aktuell eine Staumeldung für euch auf der A48 Dernbach Richtung Koblenz. Zwischen Dreieck Dernbach und Bendorf-Neuwied habt ihr 1 Kilometer Stau. Plant mal so 5 Minuten mehr ein und dann kommt ihr gut an.
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2: Ein Caddy blitzt in Lützel auf der von Kohlstraße in Richtung der Kaserne Höhe der Kiga. Hier ist 30 erlaubt. Und wenn ihr sonst was seht, Staus, Blitzer oder auch andere Gefahren melden wollt, dann schreibt mir auf jeden Fall eine WhatsApp oder klingelt ganz fix durch. Beides geht ganz schnell und einfach 0261 988 2099. Und so machen wir gemeinsam unsere Straßen sicherer. Dankeschön.
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4: Der Abwärtstrend an der Frankfurter Börse geht weiter. Am Vormittag hat der DAX vorerst 0,9% auf 24.882 Punkte eingebüßt und liegt damit wieder unter der 25.000-Punkte-Marke. Die anhaltende Staatsschuldenkrise in Frankreich und wieder steigende Ölpreise an den internationalen Märkten sorgen nach wie vor für trübe Stimmung bei den Börsianern. Deutliche Verluste sehen wir bisher bei Infineon, Hochtief und Quirgen. Leicht gegen den Trend verbessern sich noch Zalando, Hannover Rück und E.ON. Der Euro hat sich am Vormittag mit einem $1,11,95 auf abgeschwächtem Niveau stabilisieren können. Aus Frankfurt, Klaus Bente.
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1: Antenne Koblenz hier, der Supermix. Wir sind hier im Tierheim Neuwied und sprechen heute mit
2: Sabrina Steger.
1: Welches Tier haben wir denn hier vor uns?
2: Das ist ein Duo, das sind Ernie und Bert. Zwei wunderschöne grün-gelbe Wellensittichhähne, ungefähr 1,5 Jahre alt. Und die suchen ein artgerechtes Zuhause.
1: Können Sie Ernie und Bert einmal beschreiben?
2: Ja, typisch wellensittich, sehr geschwätzig, sehr sozial. Für die beiden suchen wir einfach Liebhaber unter den Vogelhaltern.
1: Für wen sind Ernie und Bert besonders geeignet und welche Menschen passen zu ihnen?
2: Ich glaube, wichtig ist eine artgerechte Haltung, also eine Großvoliere, ein Schwarm, in dem die beiden integriert werden könnten. Oder wir würden sie auch trennen, wenn beide gleichzeitig zu einer netten Dame ziehen würden. Ja, artgerechte Vogelhaltung.
1: Wenn sich ein Hörer nun für Ernie und Bert interessiert, wie kann man sich melden?
2: Gerne per Mail, Messenger oder Telefon.
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1: Ich bin Babette Büchner. Der Bundestag berät heute über die geplante Einkommensteuerreform der schwarz-roten Koalition. Finanzminister Lars Klingbeil verteidigte dabei seinen Gesetzentwurf. Mit insgesamt 10 Milliarden Euro würden vor allem kleine und mittlere Einkommen und Familien mit Kindern entlastet.
2: Damit das alles bezahlt werden kann, nehmen wir die sehr hohen Einkommen in unserem Land stärker in die Verantwortung. Das macht unser Steuersystem, aber auch unser Land gerechter. Die Reichensteuer wird etwas früher greifen. Außerdem führen wir eine Steuer für die Superreichen in unserem Land, für die allerhöchsten Einkommen ein, die mehr als 280.000 Euro im Jahr haben.
1: In ihrem Koalitionsausschuss hatten die Spitzen von Union und SPD am Abend vereinbart, ihre Reformvorhaben zügig umzusetzen. 2,5 Wochen nach der Wahl zum Berliner Abgeordnetenhaus dürfte der Weg für rot-grün-rote Sondierungsgespräche frei sein. Linke, Grüne und SPD haben nach dpa-Informationen ein zentrales Hindernis aus dem Weg geräumt und sich auf eine gemeinsame Linie gegen Antisemitismus verständigt.
3: Das Thema beherrscht seit dem Sieg der Linken bei der Abgeordnetenhauswahl die Schlagzeilen weit über die Hauptstadt hinaus. Teile der Partei stehen massiv in der Kritik wegen ihrer Position zu Israel. Ein pro-palästinensischer Aktivist und das Oberhaupt eines kriminellen Clans auf einer linken Wahlparty war dann zu viel. Grüne und SPD hatten auf verbindliche Absprachen bestanden, wie mit antisemitischen Vorfällen umgegangen wird, als Bedingung für Sondierungen. Diana Kramer, Nachrichtenredaktion.
1: Bei einem schweren Verkehrsunfall sind in Brandenburg am Abend 4 Menschen ums Leben gekommen. Laut Polizei starben ein 14-jähriges Mädchen und 3 junge Männer im Alter von 15 bis 19 Jahren. Ein 61 Jahre alter Autofahrer wollte demnach bei Biesenthal nördlich von Berlin mehrere Fahrzeuge überholen und war dabei mit 3 von 4 entgegenkommenden Mopeds zusammengestoßen. Die Menschen in Deutschland haben im vergangenen Jahr häufiger Busse und Bahnen im Nahverkehr genutzt. Laut Statistischem Bundesamt gab es ein Plus von 2% gegenüber dem Vorjahr. Die Busse bedienten rund 5,5 Milliarden Passagiere. Im Nahverkehr mit der Bahn waren 2,8 Milliarden Menschen unterwegs. Bei den Straßenbahnen gab es dagegen keine Veränderung.
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4: Mit Lenz Göbels, guten Tag. In Koblenz-Arenberg sollen Fußgänger rund um den Bibelgarten künftig sicherer unterwegs sein. An der L127 beim Kloster Arenberg steht seit kurzem ein neues Schild mit der Aufschrift Achtung Fußgänger. Dort überqueren unter anderem ältere Menschen und Grundschulkinder die Straße. Autofahrer sollen so dazu gebracht werden, langsamer und aufmerksamer zu fahren. Außerdem soll in den nächsten Tagen am Cherubin-Willimann-Weg eine Absperrung aufgestellt werden. Bislang parken dort häufig Autos direkt am Ausgang des Fußwegs. Menschen mit Rollator oder Kinderwagen kommen dann kaum noch durch.
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5: In Mayen, da messen wir aktuell 12 Grad, 13 Grad in Kettich und in der Koblenzer Goldgrube, da messen wir auch 13 Grad. Es ist doch recht regnerisch draußen, aber heute am späten Nachmittag, da soll dann doch nochmal die Sonne rauskommen bei maximal 15 Grad. Morgen dann insgesamt sehr grau, die Sonne bekommen wir gar nicht zu Gesicht. Es wird ordentlich regnen am Nachmittag und dann nochmal in der Nacht bei maximal 13 Grad morgen. Der Samstag startet nochmal mit ein kleinen bisschen Regen, aber ab dann wird es trocken bleiben und wir bekommen am Nachmittag richtig schöne Sonne.
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5: Und wir werfen einen Blick zu euch raus auf die Straßen. Vorsicht auf der A61 Mönchengladbach Richtung Koblenz zwischen Pleit und dem Kreuz Koblenz. Hier Gefahr durch Spanngurte auf der Fahrbahn. Seid auf jeden Fall ein bisschen vorsichtiger unterwegs und haltet die Augen offen. Und auf der A48 Dernbach Richtung Koblenz zwischen Dreieck Dernbach und Bendorf-Neuwied. Hier habt ihr 1 Kilometer Stau. Da braucht ihr fast 10 Minuten länger und ich hoffe, ihr kommt gut an.
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5: Und ein Caddy blitzt aktuell in Nützel auf der von Kuhlstraße in Richtung der Kaserne, Höhe von der Kiga, hier 30 erlaubt und wenn ihr sonst was seht, Staus, Blitzer oder auch andere Gefahren melden wollt, dann schreibt mir auf jeden Fall eine WhatsApp, ganz schnell und einfach hierher ins Studio oder ihr klingelt einfach durch auf der Antenne Koblenz Hotline 0261 98 8 20 99 und so machen wir gemeinsam unsere Straßen sicherer. Dankeschön.
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5: Es ist Donnerstag, der 8. Oktober um kurz nach 11 Uhr und wir starten ganz entspannt, aber doch mit voller Power in Richtung Mittagspause. Und für die gute Stimmung dabei sorgen natürlich die besten Hits aller Zeiten hier bei Antenne Koblenz. Und da hören wir direkt auch Edwin Collins und A Girl Like You. Und nach zwei Hits am Stück berichtet mein Kollege Lenz Göbels euch dann von den wichtigsten Blaulichtmeldungen aus der Region. Und das hört ihr gleich im neuen Polizeireport. Und ich bin Lisa Tauchen. Hallo.
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1: Mit Lenz Göbels, guten Tag. Im Westerwald sind am Wochenende zwei Fahrzeugführer unter Drogeneinfluss kontrolliert worden. In Montabaur stoppte die Polizei am Freitagabend eine 35-jährige E-Scooter-Fahrerin. Bei der Kontrolle gab es Hinweise auf aktuellen Drogenkonsum. Die Frau gab laut Polizei an, regelmäßig Drogen zu nehmen. Weil sie bereits zum zweiten Mal wegen des gleichen Verstoßes auffällig geworden ist, droht ihr nun ein Bußgeld von 1.000 Euro. Am Samstagabend kontrollierte die Polizei außerdem einen 29-jährigen Autofahrer in Würges. Ein Drogentest reagierte hier ebenfalls positiv auf THC. Beiden wurde die Weiterfahrt untersagt und eine Blutprobe entnommen. Gegen beide wurde ebenfalls ein Ordnungswidrigkeitsverfahren eingeleitet. In Rieden in der Verbandsgemeinde Mendig haben Unbekannte einen Geldautomaten aufgebrochen und Bargeld gestohlen. Die Tat geschah in der Nacht zum Sonntag gegen 2 Uhr. Betroffen war ein Gebäude in der Brohltalstraße, in dem die VR-Bank Rhein A Eifel und die Sparkasse untergebracht sind. Die Täter verschafften sich Zutritt und machten sich am Automaten zu schaffen. Wie viel Geld sie erbeuteten, ist nicht bekannt. Zu weiteren Einzelheiten äußert sich die Polizei derzeit nicht, um die Ermittlungen nicht zu gefährden. Die Kriminalpolizei Main sucht aber Zeugen, denen in der Nacht etwas Verdächtiges aufgefallen ist. In Bad Neuenahr-Ahrweiler sind in der Nacht zum Sonntag 41 geparkte Autos beschädigt worden. Nach Angaben der Polizei zerkratzte ein bislang unbekannter Täter die Fahrzeuge mit einem spitzen Gegenstand. Anschließend hinterließ er jeweils einen Zettel mit den Daten einer Frau. Sie soll laut Polizei als vermeintliche Täterin genannt worden sein. Die Frau konnte inzwischen kontaktiert werden. Sie gab an, dass es bereits ähnliche Serien in Euskirchen und Bonn gegeben habe. Auch dort soll der Täter Zettel mit ihrem Namen hinterlassen haben. Die Polizei bittet nun um konkrete Hinweise, die zur Aufklärung der Fälle beitragen können.
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2: Mit Lenz Göbels, guten Tag. In Koblenz-Arenberg sollen Fußgänger rund um den Bibelgarten künftig sicherer unterwegs sein. An der L127 beim Kloster Arenberg steht seit kurzem ein neues Schild mit der Aufschrift Achtung Fußgänger. Dort überqueren unter anderem ältere Menschen und Grundschulkinder die Straße. Autofahrer sollen so dazu gebracht werden, langsamer und aufmerksamer zu fahren. Außerdem soll in den nächsten Tagen am Cherubin-Willimann-Weg eine Absperrung aufgestellt werden. Bislang parken dort häufig Autos direkt am Ausgang des Fußwegs. Menschen mit Rollator oder Kinderwagen kommen dann kaum noch durch. In Neuwied wächst die Unterstützung für ein Leitsystem, das Autofahrer zu freien Parkplätzen in der Innenstadt lotst. Einzelne Gruppen des Stadtrats fordern eine Einführung. Demnach werden mehrere Parkhäuser in der Innenstadt kaum genutzt, weil Autofahrer nicht auf sie hingewiesen werden. Vor allem Besucher von außerhalb fänden sich schlecht zurecht. Ein Leitsystem könnte die Parkplatzsuche verkürzen und Anwohner entlasten. In der Region beginnen am Sonntag die diesjährige Haus- und Straßensammlung für die Kriegsgräbnisfürsorge. Bis zum 25. September sind Sammler für den Volksbund Deutscher Kriegsgräberfürsorge unterwegs und bitten um Spenden. Der Volksbund kümmert sich unter anderem um die Suche und Bergung von Kriegstoten sowie um die Pflege von Kriegsgräberstätten im Ausland. Spenden sind auch unabhängig von der Sammlung online, telefonisch oder per Überweisung möglich.
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3: In Mendig, da messen wir aktuell 13 Grad. 12 Grad haben wir gemessen in Kruft und in Koblenz-Gülz, da messen wir auch 13 Grad. Ja, bis zu 15 Grad können wir heute noch bekommen. Es bleibt auch erstmal regnerisch, doch zum Nachmittag. Da kommt dann so richtig die Sonne raus. Morgen insgesamt sehr grau, die Sonne bekommen wir gar nicht zu Gesicht. Und der Regen wartet auf uns am Nachmittag und auch in der Nacht. Bei nur maximal 13 Grad am Tag. Der Samstag, der startet nochmal mit ein bisschen Regen, doch dann soll die Sonne später rauskommen und es bleibt trocken bei maximal 17 Grad.
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3: Und wir werfen einen Blick zu euch raus auf die Straßen. Vorsicht auf der A61 München-Gladbach Richtung Koblenz zwischen Pleit und dem Kreuz Koblenz. Hier Gefahr durch Spanngurte auf der Fahrbahn. Seid auf jeden Fall ein bisschen vorsichtiger unterwegs und haltet die Augen offen. Und auf der A48 Dernbach Richtung Koblenz zwischen Dreieck Dernbach und Bendorf-Neuwied. Hier habt ihr 1 Kilometer Stau. Da braucht ihr fast 10 Minuten länger und ich hoffe, ihr kommt gut an.
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3: Und ein Caddy blitzt aktuell in Lützel auf der von Kuhlstraße in Richtung der Kaserne, Höhe von der Kiga, hier 30 erlaubt und wenn ihr sonst was seht, Staus, Blitzer oder auch andere Gefahren melden wollt, dann schreibt mir auf jeden Fall eine WhatsApp, ganz schnell und einfach hierher ins Studio oder ihr klingelt einfach durch auf der Antenne Koblenz Hotline 0261 98 8 20 99 und so machen wir gemeinsam unsere Straßen sicherer. Dankeschön.
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1: Mit Lenz Göbels, hallo. Heute geht das Blutspenden in Dierdorf. Das evangelische Gemeindehaus in der Pfarrstraße 5 ist von 17 bis 20 Uhr für alle Spender geöffnet. Am kommenden Montag stehen dann gleich zwei weitere Termine in der Region an. In Löw könnt ihr in der Sonnenringhalle in der Bahnhofsstraße 6 von 16 bis 20 Uhr Blut spenden. Und zur gleichen Zeit ist auch die Schulturnhalle in Dieblich in der Kirchstraße 30 bis 34 geöffnet. Am 14. Oktober könnt ihr dann wieder in Koblenz Blut spenden. Das Haus der Begegnungen an der Liebfrauenkirche 20 ist von 14 bis 19 Uhr für euch geöffnet. Und eine ganze Reihe an Möglichkeiten, die gibt es dann am 19. Oktober. In Emmelshausen könnt ihr bei ZAP in der Rhein-Mosel-Straße 45 von 15.30 Uhr bis 19.30 Uhr Blut spenden. In Montabaur Horessen, da öffnet die Turnhalle der Waldschule in der Straße an der Waldschule von 16 bis 20 Uhr. Und ebenfalls von 16 bis 20 Uhr könnt ihr im Kaisersaal in Rehns in der Bahnhofsstraße 11 Blut spenden. Und in Weningen, da steht die Astrid-Lindgren-Grundschule in der Marktstraße 57 von 17.30 Uhr bis 20.30 Uhr für alle Blutspender bereit. Am Tag darauf geht es in Koberngondorf weiter. In der Schlossberghalle in der Leningstraße 12 bis 14 könnt ihr von 16 bis 20 Uhr Blut spenden. Und wie immer, wenn eine Blutspende dabei ist, die wir für die nächste oder übernächste Woche noch nicht erwähnt haben, dann meldet euch gern bei uns. Entweder per E-Mail an redaktion@antenne-koblenz.de oder per WhatsApp direkt live ins Studio unter 0261 988 2099. Eure Blutspendetermine in der Region.
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1: Ich bin Babette Büchner. Bundesfinanzminister Lars Klingbeil hat im Bundestag seinen Gesetzentwurf zur Reform der Einkommensteuer verteidigt. Man nehme damit die große Mehrheit der Menschen in Deutschland in den Fokus. Sie sollten am Ende des Monats mehr Geld in der Tasche haben, so Klingbeil.
2: Wir entlasten die Bürgerinnen und Bürger in unserem Land mit 10 Milliarden Euro. Und ich will hier betonen, das ist angesichts der schwierigen Haushaltslage, in der sich unser Land befindet, keine geringe Summe.
1: Die Opposition kritisierte die Reformpläne als unzureichend und unausgewogen. In Berlin haben sich Linke, Grüne und SPD nach langen Diskussionen auf eine gemeinsame Linie zum Umgang mit Antisemitismus geeinigt. Nach Informationen der deutschen Presseagentur gibt es nun ein Handlungspaket, das im Fall antisemitischer Vorfälle greifen soll. 2,5 Wochen nach der Wahl zum Berliner Abgeordnetenhaus dürfte damit der Weg für Sondierungsgespräche frei sein. Grüne und SPD hatten eine Vereinbarung dazu zur Voraussetzung für die Gespräche gemacht. Die 87-jährige Seniorin, deren Zwangsräumung vor 2 Wochen in Spanien Massenproteste ausgelöst hat, ist gestorben. Sie war nach jahrelangem Kampf mit dem Vermieter nach 70 Jahren aus ihrer Wohnung geworfen worden. Die Proteste in Spanien dürften jetzt noch einmal zunehmen.
3: Mit einem Mosaik aus Kerzen auf dem Protestcamp in Madrid und einer Mahnwache vor dem Parlament haben Hunderte der verstorbenen Rentnerin Mari Carmen gedacht. Wir spüren den Verlust wie unseren eigenen, schrieb Spaniens Regierungschef Pedro Sánchez in den sozialen Netzwerken. Die Notlage auf dem Wohnungsmarkt dürfte zum bestimmenden Thema des Wahlkampfs werden. Spaniens Gewerkschaften haben gestern zu einem Generalstreik am 11. November aufgerufen. Aus Barcelona, Julia Macher.
1: Der Billigflieger Ryanair streicht sein Angebot in Deutschland zusammen. Im kommenden Winterflugplan werden rund 700.000 Sitzplätze weniger angeboten als vor einem Jahr, kündigte das Unternehmen an. Das sei ein Rückgang um 10%. Gründe seien die hohen staatlichen Gebühren sowie die exorbitante Luftverkehrssteuer. Besonders betroffen ist demnach der Flughafen Berlin-Brandenburg. Hier fällt die Hälfte der Ryanair-Flüge weg.
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4: Mit Lenz Göbels, guten Tag. In Miesenheim bei Andernach wird seit Wochen immer wieder der öffentliche Bücherschrank leergeräumt. Unbekannte holen die Bücher regelmäßig über Nacht aus dem Schrank auf dem Dorfplatz. Allein in den vergangenen Wochen sind so rund 400 Bücher verschwunden. Ortsvorsteher Stefan Kneip findet den Schrank zuletzt immer häufiger leer vor. Der Ort vermutet, dass die Bücher weiterverkauft werden. Deshalb wurde nun ein Stempel angeschafft. Jedes Buch im Schrank wird damit künftig als Eigentum des Bücherschranks gekennzeichnet und mit dem Hinweis versehen, dass ein Weiterverkauf verboten ist.
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5: In Pleit messen wir aktuell 13 Grad, 12 Grad haben wir in Rehns und in Koblenz-Niederberg messen wir auch 13 Grad. Bis zu 15 Grad können wir heute noch bekommen. Das passiert dann wahrscheinlich, wenn die Sonne wieder rauskommt, heute zum Nachmittag. Morgen wird es insgesamt sehr bewölkt, die Sonne, die sehen wir gar nicht und wir bekommen nur bis zu 13 Grad am Nachmittag. Und dann in der Nacht soll es auch ordentlich regnen. Der Regen, der zieht sich dann auch bis Samstagvormittag, doch ab dem Nachmittag bleibt es trocken, die Sonne kommt raus und wir bekommen bis zu 17 Grad.
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5: Wir werfen einen Blick zu euch raus auf die Straßen und da müsst ihr vorsichtig sein auf der A3, Frankfurt Richtung Köln, zwischen Ransbach, Baumbach und Dierdorf. Hier Gefahr durch eine ungesicherte Unfallstelle. Da habt ihr aktuell auch einen Rückstau von bis zu 6 Minuten. Also seid auf jeden Fall vorsichtig unterwegs und kommt gut an.
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5: Und ein Blitzer steht aktuell in der Koblenzer Altstadt und zwar in der Schlachthofstraße. 50 ist hier erlaubt und wenn ihr sonst was seht, Staus, Blitzer oder auch andere Gefahren melden wollt, dann schreibt mir gerne WhatsApp hierher ins Studio oder klingelt einfach ganz fix durch auf der Antenne Koblenz Hotline 0261 98 820 99 und so machen wir gemeinsam unsere Straßen sicherer. Dankeschön.
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5: Es ist kurz nach 12 an diesem Donnerstag und 10 Tage lang hat das älteste Weinfest Deutschlands wieder zahlreiche Menschen an die Mosel gelockt. Für die aktuellen Weinmajestäten bedeutet das Fest allerdings auch das Ende ihrer Amtszeit. Weinhex Sophie und Weinkönigin Hanna haben am Sonntag ihre Krone an die nächste Generation übergeben. Doch vorher waren sie noch bei meinem Kollegen Max Demann im Interview und das ganze Interview, das hören wir gleich nach 2 Hits am Stück, denn jetzt starten wir mit Dire Straits und Money for Nothing. Und ich bin Lisa Tauchen. Einen schönen Mittag euch.
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0: Antenne Koblenz mit den besten Hits aller Zeiten an diesem Donnerstag. Und unser Rückblick, der führt uns auf Anfang September, denn da wurde in Winningen das Mosefest gefeiert. 10 Tage lang hat das älteste Winzerfest Deutschlands wieder zahlreiche Menschen an die Mose gelockt. Für die aktuellen Weinmajestäten bedeutete das Fest allerdings auch das Ende ihrer Amtszeit. Weinhexe Sophie und Weinkönigin Hanna haben ihre Kronen an die nächste Generation übergeben. Vor dem Amtsende waren sie aber bei mir nochmal zum Interview zu Gast. 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Und heute bin ich im Studio wieder nicht alleine. Bei mir gleich 2 Gäste wieder da. Zum einen ist da die
1: Sophie Meyer. Ich bin die Weinhexe aus Winningen, 25 Jahre alt und freue mich sehr, hier zu sein.
0: Und zum anderen
2: Hanna Oberle, auch 25 Jahre alt und die Winninger Weinkönigin.
0: Und jetzt gebt ihr das Amt. Das heißt, da haben sich jetzt schon mal neue gefunden. Aber wie schaut man denn? Mit einem weinenden, mit einem lachenden Auge, mit beidem? Was ist es denn dann?
2: Ja, auf jeden Fall mit beidem. Es war eine sehr, sehr schöne Zeit. Man hat unfassbar viele Erinnerungen machen können, vieles erlebt. Aber es ist natürlich dann dementsprechend auch doch mal ganz schön, wieder dann alles an jemanden weiter abgeben zu können, weil wir uns freuen, dass wir Nachfolger haben, die das dann auch übernehmen und haben damit dann auch noch ein bisschen mehr Freizeit in der Zukunft jetzt.
0: Gab es denn irgendeinen Auftritt, irgendeine Veranstaltung, die euch besonders in Erinnerung bleibt?
1: Natürlich unser allererstes Weinfest. Man durfte das Amt annehmen. Man hatte einfach ganz viele erste Male. Das erste Mal vor so vielen Menschen reden, das erste Mal auch einfach den Ort repräsentieren und das Weinfest auf eine ganz andere Art und Weise einfach erleben dürfen.
2: Da schließe ich mich an. Also das ist einer der größten Momente. Weil vorher ist man vielleicht selber aufs Weinfest gegangen, aber man hat nie mitgekriegt, wie viel Arbeit dahinter eigentlich steckt. Und jetzt waren wir Teil davon und es war was ganz anderes. Wir hatten viel mehr Verantwortung, aber es hat sehr viel Spaß gemacht.
0: Gibt es auch mal so richtig Momente, wo man sagt, boah, das ist jetzt schon herausfordernd oder das haben wir vielleicht jetzt nicht gedacht, dass das so viel Aufwand ist?
1: Es ist natürlich irgendwie herausfordernd, das erste Mal vor so vielen Menschen, das erste Mal vielleicht auch alleine einen Auftritt, aber das waren alles so positive Erlebnisse, die wir da geschaffen haben, dass man so schnell daran gewachsen ist und deswegen die Herausforderung auch immer gerne angenommen hat und jetzt umso besser wahrscheinlich meistert.
0: Die beiden haben die Herausforderungen ihrer Amtszeit mit Bravour gemeistert. Mehr dazu gibt's bei uns auch immer in der Weinlounge. Dienstags von 20 bis 21 Uhr lohnt sich's da reinzuhören. Da gibt's dann Neues aus Winningen von den Weinmajestäten der Region und auch den ein oder anderen interessanten Weinfakt.

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2: Mit Lenz Göbels, guten Tag. In Miesenheim bei Andernach wird seit Wochen immer wieder der öffentliche Bücherschrank leergeräumt. Unbekannte holen die Bücher regelmäßig über Nacht aus dem Schrank auf dem Dorfplatz. Allein in den vergangenen Wochen sind so rund 400 Bücher verschwunden. Ortsvorsteher Stefan Kneip findet den Schrank zuletzt immer häufiger leer vor. Der Ort vermutet, dass die Bücher weiterverkauft werden. Deshalb wurde nun ein Stempel angeschafft. Jedes Buch im Schrank wird damit künftig als Eigentum des Bücherschranks gekennzeichnet und mit dem Hinweis versehen, dass ein Weiterverkauf verboten ist. Die Caritas hat das 25-jährige Bestehen ihrer Stadtteilarbeit in der Koblenzer Goldgrube gefeiert. Weil eine wichtige Mitarbeiterin erkrankt war, fand die Feier ein Jahr später statt als geplant. Gäste aus dem Stadtteil kamen dafür im Gemeindezentrum San Franziskus zusammen. Die Stadtteilarbeit startete im Jahr 2000 mit Geld vom Land und der Stadt Koblenz. In der Goldgrube leben rund 4700 Menschen. Fast die Hälfte von ihnen hat ausländische Wurzeln. Die Caritas bietet dort Beratung an und organisiert Treffen wie einen Spielnachmittag, ein Frauentreff und ein Suppenfest. In Neuwied haben am Tag der Deutschen Einheit freiwillige Helfer 100 Blumenzwiebeln gepflanzt. Die Aktion Einheitsbuddeln fand auf der Grünfläche am WHG-Gymnasium und in der Engerser Landstraße statt. Die Frühblüher sollen im kommenden Frühjahr für bunte Farben sorgen. Gleichzeitig dienen sie Insekten schon früh im Jahr als Nahrung. Damit wollen die Beteiligten die Artenvielfalt in der Stadt stärken. Die Organisatoren wollen damit zeigen, was möglich ist, wenn viele gemeinsam anpacken.
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3: In Polchda messen wir aktuell 13 Grad, 12 Grad in Saffig und in Koblenz-Neuendorf, da haben wir auch 13 Grad gemessen. Bis zu 15 Grad sind heute noch drin und die erreichen wir dann sehr wahrscheinlich am Nachmittag, wenn es nicht mehr so regnerisch und grau ist, sondern doch die Sonne noch ein bisschen rauskommt. Aber dann morgen wird es insgesamt sehr grau, die Sonne, die sehen wir gar nicht. Wir bekommen bis zu 13 Grad, sehr viel Regen am Nachmittag und dann in der Nacht wieder. Der zieht sich dann auch bis zum Vormittag am Samstag. Aber Samstagnachmittag. Ab dann bleibt es trocken und die Sonne kommt raus bei 17 Grad.
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3: Und wir werfen einen Blick zu euch raus auf die Straßen und da solltet ihr vorsichtig unterwegs sein auf der A3, Frankfurt Richtung Köln, zwischen Ransbach, Baumbach und Dierdorf. Hier ist aktuell eine ungesicherte Unfallstelle und ihr habt einen Rückstau von bis zu 6 Minuten. Umfahrt das Gebiet, wenn ihr könnt und wenn nicht, dann seid vorsichtig unterwegs und kommt gut an.
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3: Und ein Blitzer steht aktuell in der Koblenzer Altstadt und zwar in der Schlachthofstraße. 50 ist hier erlaubt und wenn ihr sonst was seht, Staus, Blitzer oder auch andere Gefahren melden wollt, dann schreibt mir gerne WhatsApp hierher ins Studio oder klingelt einfach ganz fix durch auf der Antenne Koblenz Hotline 0261 98 820 99 und so machen wir gemeinsam unsere Straßen sicherer. Dankeschön.
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1: Mit Lisa Tauchen, hallo. In Mayen wird ab Samstag eine Woche lang wieder Lukasmarkt gefeiert. Und das bereits zum 621. Mal. Das traditionsreiche Volksfest gehört zu den größten in Rheinland-Pfalz und bietet jede Menge Programm. Am Sonntag öffnen außerdem die Geschäfte in der Innenstadt zum verkaufsoffenen Sonntag von 12 bis 17 Uhr. Am Dienstag stehen der traditionelle Pferdemarkt und der Krammarkt auf dem Programm. Am Mittwoch folgt der Schafmarkt mit einer großen Schau verschiedener Schafsrassen. Dabei wird erstmals sogar eine Schafherde durch die Polcherstraßen zum Viehmarkt getrieben. Und am Donnerstag ist Familientag mit ermäßigten Preisen auf dem Lukasmarkt. Also jede Menge Gründe für einen Besuch in Mayen. Zum Weltmädchentag gibt's in Koblenz einen besonderen Workshop für Mädchen zwischen 10 und 15 Jahren. Am Freitag geht es von 9 bis 12 Uhr im Jugend- und Bürgerzentrum auf der Karthause um Körperwahrnehmung, persönliche Grenzen und Selbstbestimmung. Die Teilnehmerinnen lernen auf, ihr Bauchgefühl zu hören und eigene Grenzen ausdrücklich zu setzen. Außerdem erfahren sie, wo und wie sie sich Unterstützung holen können. Begleitet wird der Workshop von einer Mentorin aus Koblenz. Die Teilnahme ist kostenlos und alle Übungen sind freiwillig. Die Plätze sind begrenzt, deshalb ist eine Anmeldung per E-Mail erforderlich. In Neuwied wird Samstag und Sonntag wieder groß aufgetischt. Die Markttage locken mit rund 90 Händlern in die Innenstadt. Auf mehr als 14.000 Quadratmetern gibt es Kunsthandwerk, herbstliche Deko, Feinkost und regionale Spezialitäten. Im Weindorf können Besucher verschiedene Weine probieren. Dazu kommen ein historisches Heerlager, eine Automobilausstellung und ein Angebot für Kinder. Am Sonntag öffnen außerdem die Geschäfte von 13 bis 18 Uhr zum verkaufsoffenen Sonntag. Die Markttage sind samstags von 10 bis 18 Uhr und sonntags von 11 bis 18 Uhr geöffnet. Und die Busse im gesamten Neuwieder Stadtgebiet fahren an beiden Tagen kostenlos. Und bei allem wünschen wir euch natürlich auch wie immer viel Spaß.
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1: Ich bin Babette Büchner. Bundesfinanzminister Lars Klingbeil hat im Bundestag seinen Gesetzentwurf zur Einkommenssteuerreform vorgestellt. Während er für die Pläne warb, gab es von der Opposition Kritik. Und auch der Regierungspartner Union ist nicht ganz zufrieden. Sie forderte auch, die kalte Progression auszugleichen. Klingbeil will mit 10 Milliarden Euro vor allem kleine und mittlere Einkommen und Familien mit Kindern entlasten. 2,5 Wochen nach der Wahl zum Berliner Abgeordnetenhaus dürfte der Weg für rot-grün-rote Sondierungsgespräche zur Regierungsbildung frei sein. Linke, Grüne und SPD haben nach dpa-Informationen ein zentrales Hindernis aus dem Weg geräumt und sich auf eine gemeinsame Linie gegen Antisemitismus verständigt.
2: Das Thema beherrscht seit dem Sieg der Linken bei der Abgeordnetenhauswahl die Schlagzeilen weit über die Hauptstadt hinaus. Teile der Partei stehen massiv in der Kritik wegen ihrer Position zu Israel. Ein pro-palästinensischer Aktivist und das Oberhaupt eines kriminellen Clans auf einer linken Wahlparty waren dann zu viel. Grüne und SPD hatten auf verbindliche Absprachen bestanden, wie mit antisemitischen Vorfällen umgegangen wird, als Bedingung für Sondierungen. Die Leitlinien legen auch den Umgang mit Rassismus und organisierter Kriminalität fest. Diana Kramer, Nachrichtenredaktion.
1: Krankheiten und Gesundheitsprobleme haben im Jahr 2024 in Deutschland direkte Kosten von fast 530 Milliarden Euro verursacht. Das war ein Plus von knapp 8%, teilte das Statistische Bundesamt mit.
3: 6.330 Euro an Krankheitskosten sind für jede einzelne Person über das Jahr gesehen im Schnitt ausgegeben worden. Dazu zählen Behandlungen, Prävention, Reha oder Pflege. Die höchsten Kosten verursacht haben Krankheiten des Herz-Kreislauf-Systems, gefolgt von psychischen Erkrankungen, zu denen auch Demenz gezählt wird, und Muskel- oder Skeletterkrankungen wie Rückenschmerzen. Jan-Henner Reitze, Nachrichtenredaktion.
1: Die Bundesnetzagentur wollte dafür sorgen, dass die Deutsche Bahn auf lukrativen Strecken mehr Platz für Wettbewerber machen muss. Das Verwaltungsgericht Köln hat dem nun aber einen Riegel vorgeschoben. Es hat die Vorgabe der Bundesnetzagentur in einem Eilbeschluss für rechtswidrig erklärt. Hintergrund ist der geplante Einstieg der italienischen Bahn in Deutschland.
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4: Mit Lenz Göbels, guten Tag. In Koblenz-Arenberg sollen Fußgänger rund um den Bibelgarten künftig sicherer unterwegs sein. An der L127 beim Kloster Arenberg steht seit kurzem ein neues Schild mit der Aufschrift Achtung Fußgänger. Dort überqueren unter anderem ältere Menschen und Grundschulkinder die Straße. Autofahrer sollen so dazu gebracht werden, langsamer und aufmerksamer zu fahren. Außerdem soll in den nächsten Tagen am Cherubin-Willimann-Weg eine Absperrung aufgestellt werden. Bislang parken dort häufig Autos direkt am Ausgang des Fußwegs. Menschen mit Rollator oder Kinderwagen kommen dann kaum noch durch.
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5: In Neuwied, da messen wir aktuell 13 Grad, 12 Grad in Ochtendung und in Koblenz-Kesselheim messen wir auch 13 Grad. Sehr viel wärmer wird es heute nicht mehr. Bis zu 15 Grad können wir noch bekommen, aber heute Nachmittag soll dann doch wirklich noch die Sonne ein bisschen rauskommen. Morgen sehen wir die dafür gar nicht mehr. Es wird sehr bewölkt und Nachmittag und nachts kommt auch einiges an Regen auf uns zu. Der Regen, der zieht sich dann auch bis Samstagvormittag, aber dann ab dem Nachmittag kommt die Sonne raus. Es bleibt trocken und wir bekommen bis zu 17 Grad.
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5: Und wir werfen einen Blick zu euch raus auf die Straßen. Da müsst ihr besonders vorsichtig sein auf der A3 Frankfurt Richtung Köln zwischen Ransbach, Baumbach und Dierdorf. Hier läuft eine Unfallaufnahme eines größeren Unfalls. 6 Kilometer habt ihr dort Stau und ihr verbraucht fast eine Stunde länger. Also umfahrt das Gebiet großräumig, wenn ihr könnt. Ein kleinerer Stau auf der A48 Dernbach Richtung Koblenz zwischen Dreieck Dernbach und Bendorf-Neuwied. Da braucht ihr 6 Minuten länger. Und dann auf der B42 in Bonn Richtung Koblenz zwischen dem Industriegebiet Rodenbach und Neuwied Mitte. Da ist aktuell auch dichter Verkehr. 5 Minuten habt ihr Zeitverlust und ich hoffe, ihr kommt gut an.
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5: Ein Caddy blitzt aktuell im rauen Tal auf der Schlachthofstraße Höhe des Folienladens in Richtung der Stadt. 50 ist hier erlaubt und wenn ihr sonst was seht, Staus, Blitzer oder auch andere Gefahren melden wollt, dann schreibt mir doch auf jeden Fall eine WhatsApp oder klingelt ganz fix durch 0261 988 2099 und so machen wir gemeinsam unsere Straßen sicherer. Dankeschön.
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5: Es ist Donnerstag um kurz nach eins und 10 Tage lang wurde in Winningen gefeiert. Für die Weinhex Sophie und Weinkönigin Hanna ging am Sonntag aber nicht nur das Moselfest, sondern auch ihre 2-jährige Amtszeit zu Ende. Die beiden haben ihre Krone an die nächste Generation übergeben. Doch vorher waren sie noch bei meinem Kollegen Max Dehmann im Interview zu Gast. Und das ganze Interview, das hören wir gleich nach 2 Hits am Stück. Aber vorher starten wir wieder in die besten Hits aller Zeiten mit Blondie und Maria. Und ich bin Lisa Tauchen. Hi.
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0: 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Und in Winningen, da wurde 10 Tage lang gefeiert. Für Weinhexe Sophie und Weinkönigin Hanna ging aber auch mit dem Mosefest ihre Amtszeit zu Ende. Die beiden haben nach 2 Jahren ihre Kronen an die nächste Generation übergeben. Vorher waren sie aber bei mir nochmal zum Interview. Was würdet ihr vielleicht auch euren Nachfolgern raten oder dann denen, die das mal werden wollen? Was muss man mitbringen für das Amt der Weinmajestät?
1: Ja, auf jeden Fall Interesse, kontaktfreudig sein, auf Menschen zugehen können, Freude ausstrahlen, weil einerseits repräsentiert man den Ort, die Winzer, die Traditionen und alles, aber man hat auch sehr viele Touristen natürlich, die auf einen zukommen oder auch viele Winninger selber, die mit einem in Kontakt treten.
2: Ich würde denen auf jeden Fall auch noch weitergeben, dass sie einfach genießen sollen die 2 Jahre, weil sie gehen nun mal auch super schnell vorbei. Wir sehen es jetzt selber und alles ansprechen, was man irgendwie ansprechen möchte untereinander, weil man macht das Amt zu zweit, Absprachen sind da super wichtig und man hat am meisten Spaß, wenn man da irgendwie mit einem Lächeln in den Termin sowie aus dem Termin rausgeht.
0: Man wächst auch so ein bisschen auch rein, oder, in das Ganze, das schon?
1: Definitiv. Als wir das angefangen haben, konnte ich mir nicht vorstellen, jetzt wirklich eine Rede zu halten vor so vielen Menschen. Und meine erste Rede sah auch so aus, dass ich sehr viel abgelesen habe, was gar kein Problem ist, weil es jeder versteht. Man ist sehr nervös und jetzt ist das schon wesentlich besser. Wir können besser reden vor anderen Menschen. Wir haben kein Problem, auf Leute zuzugehen. Und ich finde, wir beide haben einen großen Wandel gemacht.
2: Ja, definitiv. Also man wächst von Auftritt zu Auftritt. Wir haben ganz oft uns Sachen getraut, wo andere aus meiner Familie oder meinem Freundeskreis gesagt haben, okay, das würde ich mir auf gar keinen Fall zutrauen. Wo ich am Ende sage, okay, doch, ich glaube, ich traue mir das zu. Und irgendwie habe ich auch Spaß daran.
0: Habt ihr irgendwie anders Zugang zu Wein bekommen, zu dem Thema? Weil vielleicht sind auch viele jetzt da, die sagen, oh, sowas, was ihr gemacht habt, würden wir auch gerne machen. Aber mit Wein haben wir eigentlich gar nichts zu tun.
1: Wir kannten es natürlich von klein auf und jetzt hatten wir die Möglichkeit, mit Winzerinnen und Winzern ins Gespräch zu kommen. Wir haben nicht nur Sachen selber gelernt, wir hatten Weinseminare und haben dort auch gelernt, verschiedenste Sachen rauszuschmecken.
0: Vieles lernt man also tatsächlich erst während der Amtszeit. Für die kommenden 2 Jahre übernehmen nun Leonie und Zoe und in unsere Weinlounge Dienstag 20 bis 21 Uhr lohnt sich's immer reinzuhören. Da gibt's nämlich zum Beispiel auch Interviews mit den Weinmajestäten unserer Region.

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1: Mit Lenz Göbels, guten Tag. In Koblenz-Ahrenberg sollen Fußgänger rund um den Bibelgarten künftig sicherer unterwegs sein. An der L127 beim Kloster Ahrenberg steht seit kurzem ein neues Schild mit der Aufschrift Achtung Fußgänger. Dort überqueren unter anderem ältere Menschen und Grundschulkinder die Straße. Autofahrer sollen so dazu gebracht werden, langsamer und aufmerksamer zu fahren. Außerdem soll in den nächsten Tagen am Cherubin-Willimann-Weg eine Absperrung aufgestellt werden. Bislang parken dort häufig Autos direkt am Ausgang des Fußwegs. Menschen mit Rollator oder Kinderwagen kommen dann kaum noch durch. In Neuwied wächst die Unterstützung für ein Leitsystem, das Autofahrer zu freien Parkplätzen in der Innenstadt lotst. Einzelne Gruppen des Stadtrats fordern eine Einführung. Demnach werden mehrere Parkhäuser in der Innenstadt kaum genutzt, weil Autofahrer nicht auf sie hingewiesen werden. Vor allem Besucher von außerhalb fänden sich schlecht zurecht. Ein Leitsystem könnte die Parkplatzsuche verkürzen und Anwohner entlasten. In der Region beginnen am Sonntag die diesjährige Haus- und Straßensammlung für die Kriegsgräbnisfürsorge. Bis zum 25. September sind Sammler für den Volksbund Deutscher Kriegsgräberfürsorge unterwegs und bitten um Spenden. Der Volksbund kümmert sich unter anderem um die Suche und Bergung von Kriegstoten sowie um die Pflege von Kriegsgräberstätten im Ausland. Spenden sind auch unabhängig von der Sammlung online, telefonisch oder per Überweisung möglich.
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2: In Nassau, da messen wir aktuell 12 Grad, 13 Grad in Lahnstein. Und in Koblenz auf der Karthause, da messen wir aktuell auch 13 Grad. Sehr viel wärmer wird es heute nicht mehr, bis zu 15 Grad können wir noch bekommen. Aber zum Nachmittag soll dann doch die Sonne nochmal ordentlich rauskommen. Ja, morgen wird es dann richtig bewölkt, die Sonne sehen wir gar nicht. Und wir bekommen nur bis zu 13 Grad. Mit am Nachmittag und vor allem in der Nacht viel Regen. Der Regen, der zieht sich dann auch bis Samstagvormittag. Doch dann starten wir relativ sonnig weiter durch den Tag und bekommen bis zu 17 Grad.
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2: Und wir werfen einen Blick zu euch raus auf die Straßen. Da müsst ihr vorsichtig sein auf der A3. Frankfurt Richtung Köln zwischen Ransbach, Baumbach und Dierdorf. Hier läuft eine Unfallaufnahme von einem größeren Unfall. 6 Kilometer habt ihr Stau und ihr braucht fast eine Stunde länger. Also umfahrt das Gebiet großräumig, wenn ihr könnt. Ansonsten ein kleinerer Stau auf der A48. Dernbach Richtung Koblenz zwischen Dreieck Dernbach und Bendorf-Neuwied. Hier braucht ihr 6 Minuten, bis ihr durch seid. Und auf der B42 in Bonn Richtung Koblenz zwischen dem Industriegebiet Rodenbach und Neuwied Mitte. Da ist aktuell dichter Verkehr. 5 Minuten plant ihr mehr ein und dann kommt ihr gut an.
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2: Ein Caddy blitzt aktuell im Rauental auf der Schlachthofstraße Höhe des Folienladens in Richtung der Stadt. 50 ist hier erlaubt und wenn ihr sonst was seht, Staus, Blitzer oder auch andere Gefahren melden wollt, dann schreibt mir doch auf jeden Fall eine WhatsApp oder klingelt ganz fix durch 0261 988 2099 und so machen wir gemeinsam unsere Straßen sicherer. Dankeschön.
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1: Mit Max Dehmann aus der Sportredaktion. Hallo. Am Samstag geht es für die EWG Baskets Koblenz zu ihrem zweiten Auswärtsspiel der Saison, wo sie um 19.30 Uhr auf die Paderborn Baskets treffen. Neben den beiden Kapitänen Eyasu Wörku und Nicolas Marti-Decker blieben den Paderbornern aus der vergangenen Saison nur Matej Zilic und Leonard Kröger erhalten. Wörku ist mit 27 Jahren einer der erfahrensten Spieler in Paderborn. In dieser Saison kommt der Point Guard bislang auf 18,3 Punkte im Schnitt. Am vergangenen Sonntag unterstrich er bei der knappen Niederlage gegen Bremerhaven zudem seine Allround-Fähigkeiten, indem er neben 18 Punkten auch mit 9 Assists, 5 Rebounds, einem Block und 3 Steals glänzte. Koblenz wird es mit einem Gegner zu tun bekommen, der sehr viel Firepower auf der Guard-Position mitbringt, weiß Headcoach Stefan Dorn und warnt, mit Wörku und Fougette haben sie zwei Spieler, die das Spiel entscheiden können. Sie werden sicher sehr aggressiv spielen, was uns gegen Nürnberg schon große Probleme bereitet hat. Unser Ziel muss es sein, in der Transition und im Halbfeld die Scorer zu kontrollieren. Nach dem souveränen 92-80 Erfolg am vergangenen Sonntag zu Hause gegen die Adler Dragons ist die Stimmung in der Mannschaft gut, doch wird diese derzeit vom Ausfall des verletzten Koblenzer Point Guards Tyron Moore getrübt, dessen Ausfall es jetzt zu kompensieren gilt. Paderborn steht bei einer Bilanz von 1:2, allerdings sollte man sich davon nicht täuschen lassen, denn die beiden Niederlagen gegen Bochum und in Bremerhaven waren hart umkämpft und sehr knapp. Die EPG Baskets Koblenz dürfen gewarnt sein, zumal mit neuen Zugang Emanuel Ugbo ein weiterer enorm starker Spieler verpflichtet wurde. So das Neueste vom Sport.
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1: Ich bin Thomas Bleskin. Die Bundesregierung blickt deutlich optimistischer auf die deutsche Wirtschaft. Für dieses Jahr rechnet sie nun mit einem Wachstum von 1,3%. Im April waren es noch 0,5%. Als Gründe nennt das Wirtschaftsministerium vor allem stärkere Exporte, staatliche Investitionen und höhere Verteidigungsausgaben. Die Folgen des Irankriegs und die gestiegenen Energiepreise hätten die Konjunktur weniger stark belastet als zunächst befürchtet. Auch für 2027 wurde die Prognose leicht angehoben. Wirtschaftsministerin Katharina Reiche warnt allerdings davor, den Aufschwung schon als gefestigt anzusehen und fordert weitere Strukturreformen. Krankheiten und Gesundheitsprobleme haben im Jahr 2024 in Deutschland direkte Kosten von fast 530 Milliarden Euro verursacht. Das teilte das Statistische Bundesamt mit. Demnach stiegen die Krankheitskosten gegenüber dem Vorjahr um knapp 8%.
2: 6.330 Euro an Krankheitskosten sind für jede einzelne Person über das Jahr gesehen im Schnitt ausgegeben worden. Dazu zählen Behandlungen, Prävention, Reha oder Pflege. Die höchsten Kosten verursacht haben Krankheiten des Herz-Kreislauf-Systems, gefolgt von psychischen Erkrankungen, zu denen auch Demenz gezählt wird, und Muskel- oder Skeletterkrankungen wie Rückenschmerzen. Bei Frauen sind die durchschnittlichen Kosten höher, was vor allem daran liegt, dass Frauen älter werden als Männer. Jan-Henner Reitze, Nachrichtenredaktion.
1: Europas größter Billigflieger Ryanair streicht sein Angebot in Deutschland zusammen. Rund jeder 10. Flug soll zum Winterflugplan eingestellt werden.
3: Es trifft vor allem den Hauptstadtflughafen. Den beschreibt Ryanair selbst als erfolglosesten Flughafen Europas. Dort schließt die Airline ihre Basis mit 7 Flugzeugen. Rund die Hälfte des Angebots wird gekürzt. Einige Strecken wie Gran Canaria oder Palermo fallen ganz weg, andere werden ausgedünnt. In Memmingen und Köln bietet Ryanair dagegen künftig mehr Flüge an. Neu dazu kommen Saarbrücken und Friedrichshafen. Die irische Airline begründet den Schritt mit hohen Gebühren und der Luftverkehrssteuer. Thomas Bremser, Nachrichtenredaktion.
1: Die Menschen in Deutschland haben im vergangenen Jahr häufiger Busse und Bahnen im Nahverkehr genutzt. Laut Statistischem Bundesamt gab es ein Plus von 2% gegenüber dem Vorjahr. Die Busse im Liniennahverkehr bedienten rund 5,5 Milliarden Passagiere. Im Nahverkehr mit der Bahn waren 2,8 Milliarden Menschen unterwegs. Bei den Straßenbahnen gab es dagegen keine Veränderung.
0: Und jetzt noch mehr Informationen aus unserer Region.
4: Mit Lenz Göbels, guten Tag. In Miesenheim bei Andernach wird seit Wochen immer wieder der öffentliche Bücherschrank leergeräumt. Unbekannte holen die Bücher regelmäßig über Nacht aus dem Schrank auf dem Dorfplatz. Allein in den vergangenen Wochen sind so rund 400 Bücher verschwunden. Ortsvorsteher Stefan Kneip findet den Schrank zuletzt immer häufiger leer vor. Der Ort vermutet, dass die Bücher weiterverkauft werden. Deshalb wurde nun ein Stempel angeschafft. Jedes Buch im Schrank wird damit künftig als Eigentum des Bücherschranks gekennzeichnet und mit dem Hinweis versehen, dass ein Weiterverkauf verboten ist.
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5: In Hillscheid, da messen wir aktuell 14 Grad, 13 Grad in Braubach und in Koblenz-Lützel, da haben wir auch 14 Grad gemessen. Sehr viel wärmer wird es heute nicht mehr. Ja, wir bekommen bis zu 14 Grad maximal. Die Sonne, die kommt heute Nachmittag mit ganz viel Glück nochmal ein bisschen raus. Aber es bleibt eher bewölkt, so auch morgen. Bei maximal 12 Grad wartet am Nachmittag einiges an Regen auf uns. Dann auch wieder morgen Nacht, das zieht sich dann bis in den Samstagvormittag. Doch zum Nachmittag soll die Sonne wieder rauskommen und bringt uns bis zu 17 Grad.
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5: Und wir werfen einen Blick zu euch raus auf die Straßen. Seid vorsichtig unterwegs auf der A3 Frankfurt Richtung Köln. Zwischen Ransbach, Baumbach und Dierdorf. Hier läuft immer noch eine Unfallaufnahme. Dort habt ihr einen Rückstau von 7 Kilometern und ihr braucht fast 50 Minuten länger. Also umfahrt das Gebiet großräumig, wenn ihr könnt. Dann auf der A48 in Dernbach Richtung Koblenz. Zwischen Dreieck Dernbach und Bendorf-Neuwied habt ihr 4 Kilometer Stau. Hier braucht ihr 13 Minuten länger. Und dann auf der B256 Neuwied Richtung Waldbröl zwischen Straßenhaus und Neuwied. Da ist aktuell dichter Verkehr, 7 Minuten habt ihr Zeitverlust. Und auf der B413 Bendorf Richtung Hachenburg bei der Einmündung Dierdorf, dort ist auch ein bisschen mehr los. 10 Minuten braucht ihr länger und ich hoffe, ihr kommt gut an.
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5: Ein Blitzer steht in St. Sebastian, in Richtung Kesselheim wird hier geblitzt, dort direkt beim Nahkauf. Das ist eine 30er-Zone und wenn ihr sonst was seht, Staus, Blitzer oder auch andere Gefahren melden wollt, dann schreibt mir gerne WhatsApp oder klingelt ganz fix durch auf der Hotline 0261 98 8 20 99 und so machen wir gemeinsam unsere Straßen sicherer. Dankeschön.
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5: Wir starten in Woche 5 beim Koblenzer Oktoberfest und am Samstag ist das große Finale. Auf dem Messegelände am Wallersheimer Kreisel hat die Schlagerqueen Vanessa Mai ihren großen Auftritt, was rein musikalisch ja schon mal für einen wirklich guten Abend spricht. Antenne Koblenz wird natürlich auch dabei sein, um mit euch zu feiern, also kommt auf jeden Fall vorbei, wir freuen uns drauf. Und jetzt bringen wir aber erstmal wieder ein bisschen Schwung in diesen Donnerstag und hören in die besten Hits aller Zeiten hier bei Antenne Koblenz und zwar mit Tina Turner und What You Get Is What You See. Und ich bin Lisa Tauchen. Habt einen wunderschönen Tag.
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2: In unserem Koblenzer Stadtteil Rübenach gibt es eine Straße und die heißt Gedächtnisstraße. Und ich habe mich wirklich lange gefragt, warum diese Straße eigentlich Gedächtnisstraße heißt und woran sie vielleicht erinnern soll. Also, drehen wir die Zeit zurück ins Jahr 1939. Damals hieß die heutige Gedächtnisstraße Lochoberer Mühlenweg, bis sie kurz darauf umbenannt wurde, und zwar nicht zur heutigen Gedächtnisstraße, sondern zur Adolf-Hitler-Straße. Ein Jahr zuvor hatte der Nationalsozialist die unmittelbare Befehlsgewalt über die Wehrmacht übernommen und den Zweiten Weltkrieg entfacht. Infolgedessen kam es zu Massenmorden an Zivilisten und der direkten Teilnahme an Völkermorden, wie zum Beispiel dem Holocaust. Eine Zeit, die so schrecklich ist, dass wir sie uns heute wohl kaum noch vorstellen können. Und in dieser Zeit wurden in ganz Deutschland, aber eben auch in Koblenz, Straßen und Plätze umbenannt. Das war damals ein Teil des Personenkults um Hitler und diente aber außerdem der Propaganda und vor allem aber auch der Machtdemonstration. 1970, als der Krieg schon lange vorbei und Hitler tot war, wurde die Straße dann zur Gedächtnisstraße umbenannt. Sie soll zur Erinnerung an die Toten, die durch die Luftangriffe im Zweiten Weltkrieg umgekommen sind, dienen, aber auch daran erinnern, dass eine Gesellschaft niemals wieder so gespalten werden darf, wie es in der Vergangenheit passiert ist.
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1: Mit Lenz Göbels, guten Tag. In Miesenheim bei Andernach wird seit Wochen immer wieder der öffentliche Bücherschrank leergeräumt. Unbekannte holen die Bücher regelmäßig über Nacht aus dem Schrank auf dem Dorfplatz. Allein in den vergangenen Wochen sind so rund 400 Bücher verschwunden. Ortsvorsteher Stefan Kneip findet den Schrank zuletzt immer häufiger leer vor. Der Ort vermutet, dass die Bücher weiterverkauft werden. Deshalb wurde nun ein Stempel angeschafft. Jedes Buch im Schrank wird damit künftig als Eigentum des Bücherschranks gekennzeichnet und mit dem Hinweis versehen, dass ein Weiterverkauf verboten ist. Die Caritas hat das 25-jährige Bestehen ihrer Stadtteilarbeit in der Koblenzer Goldgrube gefeiert. Weil eine wichtige Mitarbeiterin erkrankt war, fand die Feier ein Jahr später statt als geplant. Gäste aus dem Stadtteil kamen dafür im Gemeindezentrum San Franziskus zusammen. Die Stadtteilarbeit startete im Jahr 2000 mit Geld vom Land und der Stadt Koblenz. In der Goldgrube leben rund 4700 Menschen. Fast die Hälfte von ihnen hat ausländische Wurzeln. Die Caritas bietet dort Beratung an und organisiert Treffen wie einen Spielnachmittag, ein Frauentreff und ein Suppenfest. In Neuwied haben am Tag der Deutschen Einheit freiwillige Helfer 100 Blumenzwiebeln gepflanzt. Die Aktion Einheitsbuddeln fand auf der Grünfläche am WHG-Gymnasium und in der Engerser Landstraße statt. Die Frühblüher sollen im kommenden Frühjahr für bunte Farben sorgen. Gleichzeitig dienen sie Insekten schon früh im Jahr als Nahrung. Damit wollen die Beteiligten die Artenvielfalt in der Stadt stärken. Die Organisatoren wollen damit zeigen, was möglich ist, wenn viele gemeinsam anpacken.
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2: In Dieblich messen wir aktuell 14 Grad. 13 Grad haben wir gemessen in Bad Ems und in Koblenz-Lei, da messen wir auch 14 Grad. Wärmer wird es heute nicht mehr, doch zum Nachmittag kommt mit ganz viel Glück ab und zu nochmal die Sonne vorbei. Dann ab morgen wird es eher bewölkt, vor allem am Nachmittag bekommen wir einiges an Regen und dann wieder in der Nacht. Das zieht sich dann bis in den Samstagvormittag. Doch dann zum Nachmittag soll es trocken bleiben. Samstag kommt also die Sonne auch wieder zurück und bringt uns bis zu 17 Grad.
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2: Und wir werfen einen Blick zu euch raus auf die Straßen. Vorsicht auf der A3 Frankfurt Richtung Köln zwischen Ransbach-Baumbach und Dierdorf. Hier läuft eine Unfallaufnahme und habt ihr 7 Kilometer Rückstau und ihr braucht mindestens 50 Minuten länger. Also umfahrt das Gebiet auf jeden Fall, wenn ihr könnt. Und auf der A48 in Dernbach Richtung Koblenz zwischen Dreieck Dernbach und Bendorf-Neuwied habt ihr 4 Kilometer Stau. Fast eine Viertelstunde braucht ihr länger. Dann auf der B256 Neuwied Richtung Waldbröl zwischen Straßenhaus und Neuwied, da ist dichter Verkehr. Fast 10 Minuten braucht ihr länger. Und auf der B413 Bendorf Richtung Hachenburg. Bei der Einmündung Dierdorf ist auch ein bisschen mehr los. Da braucht ihr auf jeden Fall 10 Minuten länger, bis ihr durch seid. Und ich hoffe, ihr kommt gut an.
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2: Ein Blitzer steht in St. Sebastian in Richtung Kesselheim, wird hier geblitzt, dort direkt beim Nahkauf. Das ist eine 30er-Zone und wenn ihr sonst was seht, Staus, Blitzer oder auch andere Gefahren melden wollt, dann schreibt mir gerne WhatsApp oder klingelt ganz fix durch auf der Hotline 0261 98 8 20 99 und so machen wir gemeinsam unsere Straßen sicherer. Dankeschön.
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4: Auch am Nachmittag bleibt es bei einer weiter schwachen Tendenz am deutschen Aktienmarkt und der DAX notiert nach wie vor unterhalb der 25.000-Punkte-Marke. Der DAX liegt vorerst bei 24.792 Punkten, das ist 1% weniger als gestern. Die hohen Ölpreise und steigende Zinsen wiegen als grundsätzliche Belastung des Marktes schwerer als die guten Nachrichten, die es durchaus gibt. Eine dabei: Daimler Truck hat im dritten Quartal seinen Absatz deutlich gesteigert. Die Daimler Truck Aktie kann zunächst leicht zulegen. Deutlicher haben noch BASF, Rheinmetall und Scout24 gewonnen. Klar im Minus notieren jedoch BMW, Hochtief, Volkswagen und DAX-Schwergewicht Siemens. Der Euro bleibt schwach, an diesem Nachmittag bei nur einem $1,1180. Aus Frankfurt, Klaus Bente.
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1: Mit Max Dehmann, hallo. Spieltag Nummer 12, der steht an am Wochenende in der Oberliga Rheinland-Pfalz-Saar. Startet am Freitagabend mit der Partie zwischen Mechtersheim und dem Ahrweiler BC. Am Samstag um 14 Uhr empfängt dann der FC Kosmos Koblenz SV Gonsenheim. Rot-Weiß Koblenz empfängt zur gleichen Zeit um 14 Uhr Auersmacher. Die TuS Koblenz muss auch am Samstag um 14 Uhr auswärts ran bei Schott Mainz. Der FV Engers, der spielt am Samstag um 15.30 Uhr zu Hause gegen Rot-Weiß Wittlich. Emmetshausen-Karbach empfängt am Samstag um 15.30 Uhr Gau Odernheim. Und die Eisbachtaler Sportfreunde, die spielen am Samstag um 16 Uhr daheim gegen Hertha Wiesbach. In der Tabelle steht die TuS Koblenz mit 20 Punkten auf Platz 4. Engers hat 18 Punkte gesammelt und steht auf Platz 7. Rot-Weiß Koblenz mit 17 Punkten auf Platz 10. Emmetshausen-Karbach hat 15 Punkte gesammelt und steht auf Platz 12. Kosmos Koblenz mit 13 Punkten auf Platz 13. Der Ahrweiler BC hat 7 Punkte gesammelt und steht auf Platz 17. Die Eisbachtaler Sportfreunde mit einem Punkt auf Platz 18. Alles zu Spieltag Nummer 12 gibt es dann natürlich wieder bei uns in der neuen Woche. So, das Neueste vom Oberliga-Update.
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0: In Andernach haben wir aktuell 14 Grad gemessen. 13 Grad sind es in Bad Ems und in Koblenz in der Altstadt sind es auch 14 Grad.
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2: Ich bin Thomas Bleskin. Die Bundesregierung hat ihre Wachstumsprognose für Deutschland deutlich nach oben korrigiert. Für dieses Jahr erwartet sie nun ein Plus von 1,3%, nachdem im Frühjahr nur mit 0,5% gerechnet worden war. Auch für 2027 fällt die Prognose etwas besser aus. Gleichzeitig warnt Wirtschaftsministerin Katharina Reiche davor, die Erholung schon als stabil anzusehen. Die Lage bleibe fragil, sagte sie.
3: Wir müssen wieder ein Land sein, in dem sich Investitionen lohnt, in dem es sich lohnt, ein Unternehmen zu gründen, in dem es sich lohnt, wirtschaftlich erfolgreich zu sein, Gewinne zu machen, Arbeitsplätze zu schaffen. Und das geht nur über Strukturreformen, die Unternehmen entlastet, die unsere sozialen Sicherungssysteme entlastet, die Kapital und Arbeitskräfte entfesseln und die unsere Industrie erneuern helfen.
2: Wirtschaftsministerin Reiche. Psychische Erkrankungen entwickeln sich zusehends zu einem Treiber für Fehlzeiten im Job und das mit langen Ausfallzeiten. Das teilte der AOK-Bundesverband nach eigenen Versichertendaten mit. Demnach war jedes Kassenmitglied im vergangenen Jahr im Schnitt 4 Tage arbeitsunfähig. Vor 10 Jahren waren es noch deutlich weniger.
4: Die häufigste Ursache für Krankmeldungen sind zwar Atemwegserkrankungen wie Erkältungen und Grippe, aber Krankschreibungen aus diesem Grund dauerten im Schnitt nur rund 6 Tage. Dagegen fehlten Beschäftigte bei psychischen Erkrankungen im Schnitt fast einen Monat. Betroffen seien insbesondere Beschäftigte in sozialen Berufen, vor allem in Callcentern, in der Pflege und der Kinderbetreuung. Es gäbe mehrere Ursachen für Depressionen oder Burnouts, etwa die ständige Erreichbarkeit im Job oder Sorgen wegen politischer Krisen. Thomas Bremser, Nachrichtenredaktion.
2: Linke, Grüne und SPD in Berlin nehmen Sondierungsgespräche über eine mögliche gemeinsame Regierung auf. Voraussetzung dafür war eine Einigung beim zuletzt umstrittenen Thema Antisemitismus. Die drei Parteien erklärten unter anderem, das Existenzrecht Israels sei unverhandelbar. Außerdem solle jüdisches Leben besonders geschützt werden. Bei der Suche nach einem möglicherweise freilaufenden Puma im oberbayerischen Landkreis Erding gibt es bislang keine eindeutige Spur. Nach Angaben der Behörden ist weiter unklar, ob auf den Aufnahmen tatsächlich ein Puma oder ein anderes Tier zu sehen ist. Die Polizei will die Suche fortsetzen und bittet die Menschen in der Region, aufmerksam zu bleiben.
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5: Mit Lenz Göbels, guten Tag. Die Bundespolizei in Koblenz will Bahnreisende besser vor Taschendieben schützen. Sie beteiligt sich dafür an einer bundesweiten Aktionswoche. Heute und morgen sind Beamte unter anderem am Hauptbahnhof Saarbrücken und in Zügen rund um Frankfurt am Main unterwegs. Dort sprechen sie Reisende gezielt an und geben Tipps, wie sie sich vor Diebstahl schützen können. Die Bundespolizei rät, Gepäck nie unbeaufsichtigt zu lassen. Wertsachen sollten nicht in Außentaschen oder Gesäßtaschen gesteckt werden. Vor allem im Gedränge sei besondere Vorsicht geboten. Zusätzlich veröffentlicht die Bundespolizei Koblenz gemeinsam mit der Deutschen Bahn kurze Videos im Internet, die die Tricks der Diebe zeigen. Außerdem in den Regionalnachrichten um 20:30. In Saffrig wird das Feuerwehrhaus umgebaut und die Abfallwirtschaft des Kreises Neuwied und das Heinrichhaus haben Arbeitsplätze getauscht.
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0: Viele Wolken begleiten uns durch diesen Nachmittag an diesem Donnerstag. Vereinzelt kann es aus den Wolken auch immer mal ein bisschen regnen, also richtig Herbst heute hier in der Antenne-Region bei Temperaturen von um die 14 Grad. Richtung Abend und Nacht da wieder klarer. Tiefstwerte liegen in der Nacht dann bei 7 Grad. Morgen auch viele Wolken, immer wieder Regen bei 12 Grad. Samstag wieder ein bisschen freundlicher bei 17 Grad.
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0: Kurz nach 3, der Blick raus zu euch auf die Straßen, auf die A61 Koblenz Richtung Mönchengladbach. Zwischen dem Kreuz Koblenz im Übergang von der A48 und Pleit hier aktuell 2 Kilometer Stau. Ansonsten wünsche ich überall eine gute und sichere Fahrt.
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0: Geblitzt wird in St. Sebastian, das Ganze fahrt Richtung Kesselheim. 30 sind hier erlaubt. Und wenn ihr Staus, Blitzer oder Verkehrsbehinderungen habt, immer her damit, meldet's alles. Antenne Koblenz Hotline 0261 988 20 99 per Anruf oder WhatsApp direkt live zu mir ins Studio.
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0: Der Donnerstagnachmittag bei Antenne Koblenz mit den besten Hits aller Zeiten. Und donnerstags ist es ja immer Zeit für die Bürgersprechstunde aus Neuwied. So natürlich auch heute, da gibt's den Ausblick auf das Wochenende. Da gibt's nämlich Großes auf dem Marktplatz. Immer wieder Markttage gibt's am Samstag und am Sonntag. Mehr dazu gleich nach Alex Warren mit Ordinary und nach Tom Cochran mit Life is a Highway. Damit geht's los. Ich bin Max Dehmann. Schönen Donnerstagnachmittag.
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1: Am Wochenende wird die Neuwieder Innenstadt zum großen Marktplatz. Bei den Neuwieder Markttagen am Samstag und Sonntag gibt es rund 90 Stände mit Kunsthandwerk, Delikatessen und kulinarischen Angeboten. Dazu kommen unter anderem ein Weindorf, ein historisches Heerlager und verschiedene Aktionen für Kinder. Was die Besucher an diesem Wochenende erwartet, hat uns Melina Manns vom Stadtmarketing Neuwied erzählt.
2: Also wir haben bei unseren Neuwieder Markttagen wieder ein reichhaltiges Angebot aus verschiedenen Marktständen mit verschiedenen Angeboten, Kunsthandwerk, gastronomisches, Delikatessen. Außerdem haben wir ein tolles Kinderprogramm vorbereitet mit herbstlichen Dekorationsideen, um die Kleinen ein bisschen zu beschäftigen beim Marktbummel, sag ich mal. Und auch die gastronomische Versorgung ist da mit einer großen Auswahl geboten. Wir haben wieder unser bekanntes historisches Heerlager von der Ehrengarde. Wir haben wieder unser Weindorf, also die ganze Innenstadt steht wieder unter dem Thema Markt und Herbst.
1: Neben den verschiedenen Angeboten spielt auch die Geschichte der Stadt eine Rolle. So schlagen die Wietschen Grenadiere ihr historisches Heerlager auf. Was das mit den Neuwieder Markttagen zu tun hat, erklärt noch einmal Melina Manns.
2: Ja, das Heerlager der Neuwieder Ehrengarde ist seit Jahren Teil unserer Veranstaltung und auch immer sehr beliebt. Dort erwartet die Besucher eine schön dekorierte Fläche, gastronomische Angebote von Suppen, Wurstspezialitäten, Waffeln und halt eben in einem schönen historischen Setting mit Verkleidungen. Also das ist komplett dem Thema gewidmet, ausgelegt.
1: Für die passende Atmosphäre und ein abwechslungsreiches Angebot sorgt außerdem der Bauern- und Gourmetmarkt. Warum dieser ein wichtiger Bestandteil des Wochenmarkts ist, weiß ebenfalls Melina Manns vom Stadtmarketing.
2: Also unser Bauern- und Gourmetmarkt ist Teil der Neuwieder Markttage und eben aufgetrübelt in die ganze Fläche integriert. Wir haben da Käsespezialitäten, Wurstspezialitäten, Kunsthandwerk, Textiles. Also da ist eine riesengroße Bandbreite, wo man sich durchprobieren kann, stöbern kann und da auf jeden Fall auch was finden kann. Wir versuchen die Veranstaltung immer so ein Thema gedanklich zum Erntedankfest aufzuziehen. Deswegen haben wir auch die große gastronomische Auswahl und auch die große Produktauswahl. Einfach, dass da für jeden Geschmack was zu finden ist und wir alle Wünsche so gut es geht abdecken können.
1: Die Neuwieder Markttage sind am Samstag von 10 bis 18 Uhr und am Sonntag von 11 bis 18 Uhr geöffnet. Am Sonntag öffnen außerdem die Geschäfte in der Innenstadt von 13 bis 18 Uhr. Die Anreise mit den Linienbussen im gesamten Neuwieder Stadtgebiet ist an beiden Tagen kostenlos.
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0: In Bassenheim haben wir aktuell 14 Grad gemessen. 14 Grad sind es auch in Bendorf. Und in Koblenz-Ahrenberg sind es 13 Grad.
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2: Mit Lenz Göbels, guten Tag. Die Bundespolizei in Koblenz will Bahnreisende besser vor Taschendieben schützen. Sie beteiligt sich dafür an einer bundesweiten Aktionswoche. Heute und morgen sind Beamte unter anderem am Hauptbahnhof Saarbrücken und in Zügen rund um Frankfurt am Main unterwegs. Dort sprechen sie Reisende gezielt an und geben Tipps, wie sie sich vor Diebstahl schützen können. Die Bundespolizei rät, Gepäck nie unbeaufsichtigt zu lassen. Wertsachen sollten nicht in Außentaschen oder Gesäßtaschen gesteckt werden. Vor allem in Gedränge sei besondere Vorsicht geboten. Zusätzlich veröffentlicht die Bundespolizei Koblenz gemeinsam mit der Deutschen Bahn kurze Videos im Internet, die die Tricks der Diebe zeigen. In Saffig haben die Arbeiten für den Umbau des Feuerwehrhauses offiziell begonnen. Am 1. Oktober fand der symbolische Spatenstich statt. Das Gebäude stammt aus den 1970er Jahren und entspricht nicht mehr den heutigen Anforderungen. Unter anderem fehlt Platz für die Einsatzfahrzeuge und für Material. Außerdem gibt es keine getrennten Bereiche für verschmutzte und saubere Ausrüstung. Das Feuerwehrhaus wird deshalb saniert und erweitert, was laut einer Studie günstiger ist als ein Neubau. Die Kosten liegen bei rund 2,8 Millionen Euro. Fertig sein soll das Gebäude im Herbst 2027. Die Abfallwirtschaft des Kreises Neuwied und das Heinrichhaus haben eine Woche lang Arbeitsplätze getauscht. Beim sogenannten Schichtwechsel lernten Beschäftigte aus Einrichtungen für Menschen mit Behinderungen und aus anderen Unternehmen den Arbeitsalltag der jeweils anderen kennen. Wegen der großen Nachfrage dauert die Aktion in diesem Jahr erstmals eine ganze Woche. Insgesamt 30 Mitarbeiter beider Einrichtungen machten mit. Im Mittelpunkt stand die Begegnung und der Austausch miteinander. Vorstand Andreas Saal betonte, die Zusammenarbeit mit dem Heinrichhaus gebe es schon länger. So machen Praktikanten des Heinrichhauses regelmäßig Station bei der Abfallwirtschaft. Beide Seiten wollen den Austausch fortsetzen. In Fallendar findet am 24. Oktober ein Workshop zum Umgang mit demokratiefeindlichen Parolen statt. Von 9.30 Uhr bis 16.30 Uhr wird verdeutlicht, wie auf diskriminierende und populistische Aussagen im Alltag reagiert werden kann. Dabei geht es darum, sicher zu argumentieren und auch in schwierigen Gesprächen handlungsfähig zu bleiben. Die Teilnehmer können eigene Erfahrungen einbringen und typische Situationen in Übungen und Gruppenarbeiten bearbeiten. Die Teilnahme kostet 10 Euro, Anmeldungen sind noch bis Samstag möglich.
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0: Wechselhaft geht's heute durch diesen Donnerstagnachmittag. Vor allen Dingen wolkig und auch immer mal ein bisschen regnerisch geht's nämlich jetzt weiter. Temperaturen liegen bei um die 14 Grad. Richtung Abend und Nacht, da klart's wieder ein bisschen mehr auf, bleibt dann trocken. Die Werte liegen bei 7 Grad. Morgen wolkig und nachmittags regnerisch, das Ganze ohne Sonne, bei 12 Grad. Am Samstag dann wieder überwiegend freundlicher, da wieder ein bisschen Sonne dabei, bei dann auch wärmeren 17 Grad.
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0: Der Blick raus zu euch auf die Straßen an diesem Donnerstagnachmittag. Und da staut sich's aktuell auf der A61 Ludwigshafen Richtung Mönchengladbach. Das Ganze zwischen der Mosetalbrücke und Pleit an der Anschlussstelle zur A48. Hier aktuell 6 Kilometer Stau. Und an der Baustelle staut sich's auch zurück, deshalb auf die A48. Das Ganze aus Koblenz kommend. Auch da fast bis zum Kreuz Koblenz Nord an der Anschlussstelle zur B9. Auch hier aktuell 5 Kilometer Stau. Ansonsten wünsche ich überall eine gute und sichere Fahrt.
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0: Geblitzt wird in St. Sebastian am Nahkauf, Fahrt Richtung Kesselheim. 30 sind hier erlaubt. Und wenn ihr Staus, Blitzer oder Verkehrsbehinderungen habt, immer her damit, meldet alles. Antenne Koblenz Hotline 0261 98 2099 per Anruf oder WhatsApp direkt live zu mir ins Studio.
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1: Mit Lisa Tauchen, hi. Im Festzelt wird's am Freitag richtig laut und richtig gut. Die Draufgänger und die Members sorgen für einen Abend voller Party und Live-Musik. Die Draufgänger bringen moderne Volksmusik, bekannte Hits und jede Menge Energie auf die Bühne. Dazu kommen die Members, die schon seit fast 50 Jahren mit Party- und Unterhaltungsmusik für Stimmung sorgen. Die mehrfach ausgezeichnete Band gilt als eine der bekanntesten Stimmungs- und Partybands Deutschlands. Wir sind so gespannt, sie live zu sehen. Und am Samstag steht das große Finale an. Und dafür gibt's auch noch einmal richtig was auf die Ohren. Die Members bringen mit Partyhits, Klassikern und Stimmungssongs das Festzelt zum Kochen. Danach ist Vanessa Mai an der Reihe, die schon seit 2024 beim Koblenzer Oktoberfest für ordentlich Stimmung sorgt. Was sie dieses Jahr vorbereitet hat, das erzählt sie selbst.
2: Ja, ich habe ein neues Set mit dabei, mit neuen Songs. Also wir haben komplett alle Songs, die ich von Spiel, neues Gewand gebracht. Das ist wirklich richtig Party. Ich habe ein paar Songs dabei, die nicht von mir sind, die aber bestimmt alle mitsingen können. Und da freue ich mich schon sehr drauf, ja.
1: Jetzt kommt die Schlagerqueen zurück und macht den Abschluss von 5 Wochen Oktoberfest perfekt. Tickets gibt's online und an der Abendkasse. Also Tracht an, Freunde einpacken und dabei sein, wenn es wieder heißt, oh, zapft is. Oder um es in Vanessa Mais Worten zu sagen,
2: kommt einfach. Kommt mit guter Laune und ich freue mich richtig körperlich.
1: Und wir wünschen euch natürlich viel Spaß.
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0: In Boppard haben wir aktuell 14 Grad gemessen. 14 Grad sind es auch in Braubach. Und in Koblenz-Arzheim sind es 13 Grad.
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2: Ich bin Thomas Bleskin. Die Bundesregierung blickt deutlich optimistischer auf die deutsche Wirtschaft. Für dieses Jahr rechnet sie nun mit einem Wachstum von 1,3%. Im April waren es noch 0,5%. Als Gründe nennt das Wirtschaftsministerium vor allem stärkere Exporte, staatliche Investitionen und höhere Verteidigungsausgaben. Die Folgen des Iran-Kriegs und die gestiegenen Energiepreise hätten die Konjunktur weniger stark belastet als zunächst befürchtet. Auch für 2027 wurde die Prognose leicht angehoben. Wirtschaftsministerin Katharina Reiche warnt allerdings davor, den Aufschwung schon als gefestigt anzusehen und fordert weitere Strukturreformen. Krankheiten und Gesundheitsprobleme haben im Jahr 2024 in Deutschland direkte Kosten von fast 530 Milliarden Euro verursacht. Das teilte das Statistische Bundesamt mit. Demnach stiegen die Krankheitskosten gegenüber dem Vorjahr um knapp 8%.
3: 6.330 Euro an Krankheitskosten sind für jede einzelne Person über das Jahr gesehen im Schnitt ausgegeben worden. Dazu zählen Behandlungen, Prävention, Reha oder Pflege. Die höchsten Kosten verursacht haben Krankheiten des Herz-Kreislauf-Systems, gefolgt von psychischen Erkrankungen, zu denen auch Demenz gezählt wird, und Muskel- oder Skeletterkrankungen wie Rückenschmerzen. Bei Frauen sind die durchschnittlichen Kosten höher, was vor allem daran liegt, dass Frauen älter werden als Männer. Jan-Henner Reitze, Nachrichtenredaktion.
2: Europas größter Billigflieger Ryanair streicht sein Angebot in Deutschland zusammen. Rund jeder 10. Flug soll zum Winterflugplan eingestellt werden.
4: Es trifft vor allem den Hauptstadtflughafen. Den beschreibt Ryanair selbst als erfolglosesten Flughafen Europas. Dort schließt die Airline ihre Basis mit 7 Flugzeugen. Rund die Hälfte des Angebots wird gekürzt. Einige Strecken wie Gran Canaria oder Palermo fallen ganz weg, andere werden ausgedünnt. In Memmingen und Köln bietet Ryanair dagegen künftig mehr Flüge an. Neu dazu kommen Saarbrücken und Friedrichshafen. Die irische Airline begründet den Schritt mit hohen Gebühren und der Luftverkehrssteuer. Thomas Bremser, Nachrichtenredaktion.
2: Die Menschen in Deutschland haben im vergangenen Jahr häufiger Busse und Bahnen im Nahverkehr genutzt. Laut Statistischem Bundesamt gab es ein Plus von 2% gegenüber dem Vorjahr. Die Busse im Liniennahverkehr bedienten rund 5,5 Milliarden Passagiere. Im Nahverkehr mit der Bahn waren 2,8 Milliarden Menschen unterwegs. Bei den Straßenbahnen gab es dagegen keine Veränderungen.
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5: Mit Lenz Göbels, guten Tag. Bei einem Chemieunternehmen in Lahnstein hat es gestern Abend eine Verpuffung gegeben. Sie ereignete sich gegen 17.20 Uhr im Bereich der Produktion. Die Ursache ist aktuell noch unklar. Neben der Werkfeuerwehr waren rund 290 Einsatzkräfte aus dem Rhein-Lahn-Kreis und aus Koblenz im Einsatz. Wegen des niedrigen Rheinpegels war die Wasserversorgung eingeschränkt, deshalb wurden vorsorglich zusätzliche Kräfte gerufen. Die Bevölkerung wurde über die Warn-App Katwarn informiert, Messungen ergaben jedoch keine Schadstoffe in der Luft, eine Gefahr für Anwohner bestand nicht. 6 Menschen wurden dennoch von einem Notarzt untersucht. Außerdem in den Regionalnachrichten um halb, ab morgen ist der Kammerzweg in Koblenz-Wallersheim vollgesperrt und die Lage im Handwerk im nördlichen Rheinland-Pfalz ist stabil.
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0: Wechselhaft geht's heute durch diesen Nachmittag an diesem Donnerstag. Ja, da hast du fast alles dabei. Ein bisschen Sonne, ein bisschen Regen, paar Wolken. So geht's heute dann weiter bis in den Feierabend hinein. Am Abend und in der Nacht klart's dann auf. Tiefstwerte liegen in der Nacht bei 7 Grad. Morgen auch alles dabei, vorwiegend aber Wolken. Vormittags noch ein bisschen trockener. Am Nachmittag dann mit neuem Regen. Das Ganze auch nochmal kühler bei nur noch 12 Grad. Am Samstag da dann wieder freundlicher, ein bisschen Regen am Vormittag, nachmittags dann aber trockener und auch wieder ein bisschen sonniger bei 17 Grad.
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0: Kurz nach 16 Uhr der Blick raus zu euch auf die Straßen an diesem Donnerstag. A48 Koblenz Richtung Dernbach zwischen Koblenz Nord und Bendorf-Neuwied hier aktuell 2 Kilometer Stau. Gegenrichtung A48 Dreieck-Dernbach Richtung Koblenz zwischen Koblenz Nord und dem Kreuz Koblenz im Übergang zur A61 Fahrt Richtung Mendig hier aktuell 3 Kilometer Stau. A61 Ludwigshafen Richtung Mönchengladbach. Zwischen Koblenz-Dieblich und Kreuz-Koblenz. Hier aktuell auch immer noch 4 Kilometer stockender Verkehr. Ansonsten wünsche ich überall eine gute und sichere Fahrt.
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0: Ein Caddy der Blitz in Koblenz auf der Horchheimer Höhe, das Ganze in der Emser Straße. Höhe Hildegard von Bingen-Altenheim, Fahrt Richtung Pfaffendorf, 30 sind hier erlaubt. Und geblitzt wird auch in Heimbach-Weiß, das Ganze in der Lindenstraße, 30 sind auch hier erlaubt. Und wenn ihr Staus, Blitzer oder Verkehrsbehinderungen habt, immer her damit, meldet's alles. Antenne Koblenz-Hotline 0261 98 2099 per Anruf oder WhatsApp direkt live zu mir ins Studio.
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0: Der Donnerstag bei Antenne Koblenz am Nachmittag natürlich auch wieder wie immer mit den besten Hits aller Zeiten. Und wir schauen gleich nochmal zurück auf den Anfang September. Da wurde nämlich in Winningen das Moselfest gefeiert. Das war gleichzeitig auch das Ende der Amtszeit für die aktuellen Winninger Weinmajestäten. Und die Winninger Weinmajestäten, die waren vorab nochmal bei mir zu Gast im Studio. Mehr dazu nach Louis Capaldi mit Forget Me. Und los geht's mit Genesis und Invisible Touch. Das ist Antenne Koblenz und ich, Max D. Schönen Donnerstagnachmittag. Hallo.
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0: von Tenne Koblenz mit den besten Hits aller Zeiten an diesem Donnerstag. Und unser Rückblick, der führt uns auf Anfang September, denn da wurde in Winningen das Mosefest gefeiert. 10 Tage lang hat das älteste Winzerfest Deutschlands wieder zahlreiche Menschen an die Mose gelockt. Für die aktuellen Weinmajestäten bedeutete das Fest allerdings auch das Ende ihrer Amtszeit. Weinhexe Sophie und Weinkönigin Hanna haben ihre Kronen an die nächste Generation übergeben. Vor dem Amtsende waren sie aber bei mir nochmal zum Interview zu Gast. 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Und heute bin ich im Studio wieder nicht alleine. Bei mir gleich 2 Gäste wieder da. Zum einen ist da die
1: Sophie Meyer. Ich bin die Weinhexe aus Winningen, 25 Jahre alt und freue mich sehr, hier zu sein.
0: Und zum anderen
2: Hanna Oberle, auch 25 Jahre alt und die Winninger Weinkönigin.
0: Und jetzt gebt ihr das Amt. Das heißt, da haben sich jetzt schon mal neue gefunden. Aber wie schaut man denn? Mit einem weinenden, mit einem lachenden Auge, mit beidem? Was ist es denn dann?
2: Ja, auf jeden Fall mit beidem. Es war eine sehr, sehr schöne Zeit. Man hat unfassbar viele Erinnerungen machen können, vieles erlebt. Aber es ist natürlich dann dementsprechend auch doch mal ganz schön, wieder dann alles an jemanden weiter abgeben zu können, weil wir uns freuen, dass wir Nachfolger haben, die das dann auch übernehmen und haben damit dann auch noch ein bisschen mehr Freizeit in der Zukunft jetzt.
0: Gab es denn irgendeinen Auftritt, irgendeine Veranstaltung, die euch besonders in Erinnerung bleibt?
1: Natürlich unser allererstes Weinfest. Man durfte das Amt annehmen. Man hatte einfach ganz viele erste Male. Das erste Mal vor so vielen Menschen reden, das erste Mal auch einfach den Ort repräsentieren und das Weinfest auf eine ganz andere Art und Weise einfach erleben dürfen.
2: Da schließe ich mich an. Also das ist einer der größten Momente. Weil vorher ist man vielleicht selber aufs Weinfest gegangen, aber man hat nie mitgekriegt, wie viel Arbeit dahinter eigentlich steckt. Und jetzt waren wir Teil davon und es war was ganz anderes. Wir hatten viel mehr Verantwortung, aber es hat sehr viel Spaß gemacht.
0: Gibt es auch mal so richtig Momente, wo man sagt, boah, das ist jetzt schon herausfordernd oder das haben wir vielleicht jetzt nicht gedacht, dass das so viel Aufwand ist?
1: Es ist natürlich irgendwie herausfordernd, das erste Mal vor so vielen Menschen, das erste Mal vielleicht auch alleine einen Auftritt, aber das waren alles so positive Erlebnisse, die wir da geschaffen haben, dass man so schnell daran gewachsen ist und deswegen die Herausforderung auch immer gerne angenommen hat und jetzt umso besser wahrscheinlich meistert.
0: Die beiden haben die Herausforderungen ihrer Amtszeit mit Bravour gemeistert. Mehr dazu gibt's bei uns auch immer in der Weinlounge. Dienstags von 20 bis 21 Uhr lohnt sich's da reinzuhören. Da gibt's dann Neues aus Winningen von den Weinmajestäten der Region und auch den ein oder anderen interessanten Weinfakt.

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2: 14 Grad haben wir in Dieblich gemessen, 13 Grad sind es in Hillscheid und in Koblenz auf dem Hasterstein, da sind es auch 13 Grad.
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4: Mit Lenz Göbels, guten Tag. Bei einem Chemieunternehmen in Lahnstein hat es gestern Abend eine Verpuffung gegeben. Sie ereignete sich gegen 17.20 Uhr im Bereich der Produktion. Die Ursache ist aktuell noch unklar. Neben der Werkfeuerwehr waren rund 290 Einsatzkräfte aus dem Rhein-Lahn-Kreis und aus Koblenz im Einsatz. Wegen des niedrigen Rheinpegels war die Wasserversorgung eingeschränkt, deshalb wurden vorsorglich zusätzliche Kräfte gerufen. Die Bevölkerung wurde über die Warn-App Katwarn informiert, Messungen ergaben jedoch keine Schadstoffe in der Luft, eine Gefahr für Anwohner bestand nicht. 6 Menschen wurden dennoch von einem Notarzt untersucht. In Koblenz-Wallersheim wird der Kammerzweg ab morgen bis zum 16. Oktober erneuert. Dabei bekommt die Straße einen neuen Fahrbahnbelag. Die Arbeiten beginnen morgen mit der Einrichtung der Baustelle. Am kommenden Montag wird der alte Belag abgefräst. Der Asphalteinbau ist für den 15. Oktober geplant. Während der gesamten Bauzeit ist der Kammerzweg vollgesperrt. Eine Umleitung wird ausgeschildert. Anwohner können ihre Grundstücke grundsätzlich erreichen. Nur am Tag des Asphalteinbaus ist die Zufahrt nicht möglich. Die Lage im Handwerk im nördlichen Rheinland-Pfalz ist stabil. Ein Aufschwung ist aber nicht in Sicht. Das zeigt eine Umfrage der Handwerkskammer Koblenz unter 2800 Betrieben. Alle Infos hat unsere Rhein-Mosel-Expertin Lisa Tauchen.
5: Demnach bewerten 83% ihre Geschäfte als gut oder befriedigend, genauso wie im Vorjahr. Sorgen bereiten den Betreibern vor allem die Kosten. Mehr als 3/4 melden steigende Einkaufspreise, aber nur rund 1/3 kann höhere Preise an den Kunden weitergeben. Zudem investieren weniger Betriebe als im vergangenen Jahr. Für die kommenden Monate erwarten nur noch 77% eine mindestbefriedigende Lage, so wenig wie seit 5 Jahren nicht mehr. Die Handwerkskammer fordert von der Politik weniger Bürokratie und niedrigere Energie- und Lohnnebenkosten. Aus der Nachrichtenredaktion Lisa Tauchen.
4: In Pleit prüfen die beiden Fußballvereine eine engere Zusammenarbeit. Die DJK Wernerseck Pleit und der FC Alemannia Pleit haben dafür eine gemeinsame Arbeitsgruppe gegründet. Hintergrund sind unter anderem sinkende Spielerzahlen und veränderte Bedingungen im Jugend- und Erwachsenenfußball. Ziel ist es, Kindern, Jugendlichen und Erwachsenen im Ort auch künftig verlässlich Fußball anbieten zu können. Ein Zusammenschluss der beiden Vereine ist dabei ebenso möglich wie die Beibehaltung der bisherigen Strukturen. Bis Ende Februar will die Arbeitsgruppe einen ersten Bericht vorlegen.
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2: Wechselhaft geht's durch diesen Donnerstagnachmittag, da ist alles mal dabei. Sonne, Wolken, vereinzelt auch ein bisschen Regen. Richtung Abend, da beruhigt sich das Ganze, da lockert's dann auch wieder auf. Tiefstwerte liegen in der Nacht bei 7 Grad. Morgen erst wolkig, nachmittags regnerisch, das Ganze ohne Sonne und nochmal kühler bei 12 Grad. Am Samstag da wieder ein bisschen freundlicher und sonniger bei bis zu 17 Grad, auch ein bisschen wärmer. Am Sonntag da dann auch wieder wolkiger, aber trocken bei 15 Grad.
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2: Der Blick raus zu euch auf die Straßen, auf die A48 Koblenz Richtung Dernbach. Zwischen Koblenz Nord und Bendorf-Neuwied hier aktuell 2 Kilometer Stau. A48 Dreieck Dernbach Richtung Koblenz zwischen dem Dreieck Dernbach und Hörgrenzhausen hier 1 Kilometer Stau. Und B42 Bonn Richtung Koblenz zwischen Neuwied-Irlich und Neuwied auch hier 2 Kilometer Stau.
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2: Ein Caddy, der blitzt in Koblenz-Horchheim, das Ganze in der Emser Straße, Höhe Hildegard von Bingen-Altenheim. Fahrt Richtung Pfaffendorf, 30 sind hier erlaubt. Und geblitzt wird auch in Heimbach-Weiß, das Ganze in der Lindenstraße, 30 auch hier erlaubt. Und wenn ihr Staus, Blitz oder Verkehrsbehinderungen habt, immer her damit, meldet's alles an Antenne Koblenz-Hotline 0261 98 820 99 per Anruf oder WhatsApp direkt live zu mir ins Studio.
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0: 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Wir wollen helfen. 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
1: Mit Lenz Göbels, hallo. Heute geht das Blutspenden in Dierdorf. Das evangelische Gemeindehaus in der Pfarrstraße 5 ist von 17 bis 20 Uhr für alle Spender geöffnet. Am kommenden Montag stehen dann gleich zwei weitere Termine in der Region an. In Löw könnt ihr in der Sonnenringhalle in der Bahnhofsstraße 6 von 16 bis 20 Uhr Blut spenden. Und zur gleichen Zeit ist auch die Schulturnhalle in Dieblich in der Kirchstraße 30 bis 34 geöffnet. Am 14. Oktober könnt ihr dann wieder in Koblenz Blut spenden. Das Haus der Begegnungen an der Liebfrauenkirche 20 ist von 14 bis 19 Uhr für euch geöffnet. Und eine ganze Reihe an Möglichkeiten, die gibt es dann am 19. Oktober. In Emmelshausen könnt ihr bei ZAP in der Rhein-Mosel-Straße 45 von 15.30 Uhr bis 19.30 Uhr Blut spenden. In Montabaur Horessen, da öffnet die Turnhalle der Waldschule in der Straße an der Waldschule von 16 bis 20 Uhr. Und ebenfalls von 16 bis 20 Uhr könnt ihr im Kaisersaal in Rehns in der Bahnhofsstraße 11 Blut spenden. Und in Winningen, da steht die Astrid-Lindgren-Grundschule in der Marktstraße 57 von 17.30 Uhr bis 20.30 Uhr für alle Blutspender bereit. Am Tag darauf geht es in Kobern-Gondorf weiter. In der Schlossberghalle in der Leningstraße 12 bis 14 könnt ihr von 16 bis 20 Uhr Blut spenden. Und wie immer, wenn eine Blutspende dabei ist, die wir für die nächste oder übernächste Woche noch nicht erwähnt haben, dann meldet euch gern bei uns. Entweder per E-Mail an redaktion@antenne-koblenz.de oder per WhatsApp direkt live ins Studio unter 0261 988 2099. Eure Blutspendetermine in der Region.
0: 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Weitere Informationen gibt es unter www.blutspende.jetzt.

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0: in Hörgrenzhausen, da haben wir aktuell 13 Grad gemessen. 14 Grad sind es in Kettich und in Koblenz-Bubenheim, da sind es auch 14 Grad.
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2: Ich bin Thomas Bleskin. Die Bundesregierung hat ihre Wachstumsprognose für Deutschland deutlich nach oben korrigiert. Für dieses Jahr erwartet sie nun ein Plus von 1,3%, nachdem im Frühjahr nur mit 0,5% gerechnet worden war. Auch für 2027 fällt die Prognose etwas besser aus. Gleichzeitig warnt Wirtschaftsministerin Katharina Reiche davor, die Erholung schon als stabil anzusehen. Die Lage bleibe fragil, sagte sie.
3: Wir müssen wieder ein Land sein, in dem sich Investitionen lohnt, in dem es sich lohnt, ein Unternehmen zu gründen, in dem es sich lohnt, wirtschaftlich erfolgreich zu sein, Gewinne zu machen, Arbeitsplätze zu schaffen. Und es geht nur über Strukturreformen, die Unternehmen entlastet, die unsere sozialen Sicherungssysteme entlastet, die Kapital und Arbeitskräfte entfesseln und die unsere Industrie erneuern helfen.
2: Wirtschaftsministerin Reiche. Psychische Erkrankungen entwickeln sich zusehends zu einem Treiber für Fehlzeiten im Job und das mit langen Ausfallzeiten. Das teilte der AOK-Bundesverband nach eigenen Versichertendaten mit. Demnach war jedes Kassenmitglied im vergangenen Jahr im Schnitt 4 Tage arbeitsunfähig. Vor 10 Jahren waren es noch deutlich weniger.
4: Die häufigste Ursache für Krankmeldungen sind zwar Atemwegserkrankungen wie Erkältungen und Grippe, aber Krankschreibungen aus diesem Grund dauerten im Schnitt nur rund 6 Tage. Dagegen fehlten Beschäftigte bei psychischen Erkrankungen im Schnitt fast einen Monat. Betroffen seien insbesondere Beschäftigte in sozialen Berufen, vor allem in Callcentern, in der Pflege und der Kinderbetreuung. Es gäbe mehrere Ursachen für Depressionen oder Burnouts, etwa die ständige Erreichbarkeit im Job oder Sorgen wegen politischer Krisen. Thomas Bremser, Nachrichtenredaktion.
2: Linke, Grüne und SPD in Berlin nehmen Sondierungsgespräche über eine mögliche gemeinsame Regierung auf. Voraussetzung dafür war eine Einigung beim zuletzt umstrittenen Thema Antisemitismus. Die drei Parteien erklärten unter anderem, das Existenzrecht Israels sei unverhandelbar. Außerdem solle jüdisches Leben besonders geschützt werden. Bei der Suche nach einem möglicherweise freilaufenden Puma im oberbayerischen Landkreis Erding gibt es bislang keine eindeutige Spur. Nach Angaben der Behörden ist weiter unklar, ob auf den Aufnahmen tatsächlich ein Puma oder ein anderes Tier zu sehen ist. Die Polizei will die Suche fortsetzen und bittet die Menschen in der Region, aufmerksam zu bleiben.
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5: Mit Lenz Göbels, guten Tag. Die Bundespolizei in Koblenz will Bahnreisende besser vor Taschendieben schützen. Sie beteiligt sich dafür an einer bundesweiten Aktionswoche. Heute und morgen sind Beamte unter anderem am Hauptbahnhof Saarbrücken und in Zügen rund um Frankfurt am Main unterwegs. Dort sprechen sie Reisende gezielt an und geben Tipps, wie sie sich vor Diebstahl schützen können. Die Bundespolizei rät, Gepäck nie unbeaufsichtigt zu lassen. Wertsachen sollten nicht in Außentaschen oder Gesäßtaschen gesteckt werden. Vor allem im Gedränge sei besondere Vorsicht geboten. Zusätzlich veröffentlicht die Bundespolizei Koblenz gemeinsam mit der Deutschen Bahn kurze Videos im Internet, die die Tricks der Diebe zeigen. Außerdem in den Regionalnachrichten um 20:30. In Saffig wird das Feuerwehrhaus umgebaut und die Abfallwirtschaft des Kreises Neuwied und das Heinrichhaus haben Arbeitsplätze getauscht.
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0: Wechselhaft, aber jetzt überwiegend trocken geht es durch den Feierabend an diesem Donnerstag. Ein paar Sonnenstrahlen sind da auch mit dabei und Richtung Abend und Nacht da klart sogar auf. Tiefstwerte liegen in der Nacht dann bei 7 Grad. Morgen wolkig, nachmittags regnerisch, das Ganze ohne Sonne und kühler bei 12 Grad. Am Samstag wechselhaft, Sonne, Wolken, Regen, aber insgesamt freundlicher und auch wärmer bei bis zu 17 Grad.
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0: Kurz nach 17 Uhr der Blick raus zu euch auf die Straßen an diesem Donnerstagnachmittag. Eine Meldung habe ich von der A48, Dreieck-Dernbach Richtung Koblenz, zwischen dem Dreieck-Dernbach und Hörgrenzhausen. Hier aktuell 3 Kilometer Stau an der Baustelle. Ansonsten wünsche ich überall eine gute und sichere Fahrt.
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0: Geblitzt wird in Horchheim, das Ganze in der Emser Straße, Höhe Hildegard von Bingen, Altenheim. Fahrtrichtung Pfaffendorf 30 sind hier erlaubt. Und geblitzt wird auch in Heimbach-Weiß in der Lindenstraße, 30 sind auch hier erlaubt. Und wenn ihr Staus, Blitzer oder Verkehrsbehinderungen habt, immer her damit, meldet's alles. Antenne Koblenz Hotline 0261 98 820 99 per Anruf oder WhatsApp direkt live zu mir ins Studio.
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0: Der Donnerstagnachmittag bei Antenne Koblenz gleich nochmal mit den ehemaligen jetzt Weinmajestäten aus Winningen. Die haben beim Moselfest Anfang September ihr Amt übergeben und auf 2 Jahre Amtszeit haben sie bei mir zurückgeschaut. Das Ganze nach Iggy Kelly mit Break My Heart und nach Natalie Imbruglia mit Torn. Damit geht's los. Das ist Antenne Koblenz mit den besten Hits aller Zeiten und ich, Max Dehmann. Schönen Donnerstag. Hallo.
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0: 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Und in Winningen, da wurde 10 Tage lang gefeiert. Für Weinhexe Sophie und Weinkönigin Hanna ging aber auch mit dem Mosefest ihre Amtszeit zu Ende. Die beiden haben nach 2 Jahren ihre Kronen an die nächste Generation übergeben. Vorher waren sie aber bei mir nochmal zum Interview. Was würdet ihr vielleicht auch euren Nachfolgern raten oder dann denen, die das mal werden wollen? Was muss man mitbringen für das Amt der Weinmajestät?
1: Ja, auf jeden Fall Interesse, kontaktfreudig sein, auf Menschen zugehen können, Freude ausstrahlen, weil einerseits repräsentiert man den Ort, die Winzer, die Traditionen und alles, aber man hat auch sehr viele Touristen natürlich, die auf einen zukommen oder auch viele Winninger selber, die mit einem in Kontakt treten.
2: Ich würde denen auf jeden Fall auch noch weitergeben, dass sie einfach genießen sollen, die 2 Jahre, weil sie gehen nun mal auch super schnell vorbei. Wir sehen es jetzt selber und alles ansprechen, was man irgendwie ansprechen möchte untereinander, weil man macht das Amt zu zweit, Absprachen sind da super wichtig und man hat am meisten Spaß, wenn man da irgendwie mit einem Lächeln in den Termin sowie aus dem Termin rausgeht.
0: Man wächst auch so ein bisschen auch rein, oder, in das Ganze, das schon?
1: Definitiv. Als wir das angefangen haben, konnte ich mir nicht vorstellen, jetzt wirklich eine Rede zu halten vor so vielen Menschen. Und meine erste Rede sah auch so aus, dass ich sehr viel abgelesen habe, was gar kein Problem ist, weil es jeder versteht. Man ist sehr nervös und jetzt ist das schon wesentlich besser. Wir können besser reden vor anderen Menschen. Wir haben kein Problem, auf Leute zuzugehen. Und ich finde, wir beide haben einen großen Wandel gemacht.
2: Ja, definitiv. Also man wächst von Auftritt zu Auftritt. Wir haben ganz oft uns Sachen getraut, wo andere aus meiner Familie oder meinem Freundeskreis gesagt haben, okay, das würde ich mir auf gar keinen Fall zutrauen. Wo ich am Ende sage, okay, doch, ich glaube, ich traue mir das zu und irgendwie habe ich auch Spaß daran.
0: Habt ihr irgendwie anders Zugang zu Wein bekommen, zu dem Thema? Weil vielleicht sind auch viele jetzt da, die sagen, oh, sowas, was ihr gemacht habt, würden wir auch gerne machen. Aber mit Wein haben wir eigentlich gar nichts zu tun.
1: Wir kannten es natürlich von klein auf und jetzt hatten wir die Möglichkeit, mit Winzerinnen und Winzern ins Gespräch zu kommen. Wir haben nicht nur Sachen selber gelernt, wir hatten Weinseminare und haben dort auch gelernt, verschiedenste Sachen rauszuschmecken.
0: Vieles lernt man also tatsächlich erst während der Amtszeit. Für die kommenden 2 Jahre übernehmen nun Leonie und Zoe. Und in unsere Weinlounge Dienstag 20 bis 21 Uhr lohnt sich's immer reinzuhören. Da gibt's nämlich zum Beispiel auch Interviews mit den Weinmajestäten unserer Region.

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2: 14 Grad haben wir aktuell in Kobern-Gondorf gemessen, 14 Grad sind es auch in Kruft und in Koblenz-Ehrenbreitstein, da sind es auch 14 Grad.
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4: Mit Lenz Göbels, guten Tag. Die Bundespolizei in Koblenz will Bahnreisende besser vor Taschendieben schützen. Sie beteiligt sich dafür an einer bundesweiten Aktionswoche. Heute und morgen sind Beamte unter anderem am Hauptbahnhof Saarbrücken und in Zügen rund um Frankfurt am Main unterwegs. Dort sprechen sie Reisende gezielt an und geben Tipps, wie sie sich vor Diebstahl schützen können. Die Bundespolizei rät, Gepäck nie unbeaufsichtigt zu lassen. Wertsachen sollten nicht in Außentaschen oder Gesäßtaschen gesteckt werden. Vor allem im Gedränge sei besondere Vorsicht geboten. Zusätzlich veröffentlicht die Bundespolizei Koblenz gemeinsam mit der Deutschen Bahn kurze Videos im Internet, die die Tricks der Diebe zeigen. In Saffig haben die Arbeiten für den Umbau des Feuerwehrhauses offiziell begonnen. Am 1. Oktober fand der symbolische Spatenstich statt. Das Gebäude stammt aus den 1970er Jahren und entspricht nicht mehr den heutigen Anforderungen. Unter anderem fehlt Platz für die Einsatzfahrzeuge und für Material. Außerdem gibt es keine getrennten Bereiche für verschmutzte und saubere Ausrüstung. Das Feuerwehrhaus wird deshalb saniert und erweitert, was laut einer Studie günstiger ist als ein Neubau. Die Kosten liegen bei rund 2,8 Millionen Euro. Fertig sein soll das Gebäude im Herbst 2027. Die Abfallwirtschaft des Kreises Neuwied und das Heinrichhaus haben eine Woche lang Arbeitsplätze getauscht. Beim sogenannten Schichtwechsel lernten Beschäftigte aus Einrichtungen für Menschen mit Behinderungen und aus anderen Unternehmen den Arbeitsalltag der jeweils anderen kennen. Wegen der großen Nachfrage dauert die Aktion in diesem Jahr erstmals eine ganze Woche. Insgesamt 30 Mitarbeiter beider Einrichtungen machten mit. Im Mittelpunkt stand die Begegnung und der Austausch miteinander. Vorstand Andreas Saal betonte, die Zusammenarbeit mit dem Heinrichhaus gebe es schon länger. So machen Praktikanten des Heinrichhauses regelmäßig Station bei der Abfallwirtschaft. Beide Seiten wollen den Austausch fortsetzen. In Fallendar findet am 24. Oktober ein Workshop zum Umgang mit demokratiefeindlichen Parolen statt. Von 9.30 Uhr bis 16.30 Uhr wird verdeutlicht, wie auf diskriminierende und populistische Aussagen im Alltag reagiert werden kann. Dabei geht es darum, sicher zu argumentieren und auch in schwierigen Gesprächen handlungsfähig zu bleiben. Die Teilnehmer können eigene Erfahrungen einbringen und typische Situationen in Übungen und Gruppenarbeiten bearbeiten. Die Teilnahme kostet 10 Euro, Anmeldungen sind noch bis Samstag möglich.
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2: Wechselhaft, aber überwiegend trocken, so geht es jetzt durch den Abend hier an diesem Donnerstag. Im Laufe des Abends und der Nacht klart sogar auf, Tiefstwerte liegen in der Nacht dann bei 7 Grad. Morgen wolkig, nachmittags regnerisch, das Ganze auch kühler bei nur noch 12 Grad. Am Samstag erst wechselhaft mit ein bisschen Regen, nachmittags dann freundlicher und trockener und sonniger und das Ganze dann auch wieder wärmer bei bis zu 17 Grad.
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2: Kurz nach 6 der Blick raus zu euch auf die Straßen an diesem Donnerstagnachmittag. Eine Meldung habe ich von der A48, Dreieck-Dernbach Richtung Koblenz zwischen dem Dreieck-Dernbach und Höllgrenzhausen. Hier aktuell 2 Kilometer Stau. Ansonsten wünsche ich überall eine gute und sichere Fahrt.
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2: Ein Caddy, der blitzt in Horchheim, das Ganze in der Emser Straße, Höhe Hildegard von Bingen-Altenheim. Fahrtrichtung Pfaffendorf 30 sind hier erlaubt. Und geblitzt wird auch in Heimbach-Weiß in der Lindenstraße, hier sind 30 erlaubt. Und wenn ihr Staus, Blitzer oder Verkehrsbehinderungen habt, immer her damit, meldet alles Antenne Koblenz Hotline 0261 98 820 99 per Anruf oder WhatsApp direkt live zu mir ins Studio.
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1: Mit Max Dehmann aus der Sportredaktion. Hallo. Am Samstag geht es für die EBG Baskets Koblenz zu ihrem zweiten Auswärtsspiel der Saison, wo sie um 19.30 Uhr auf die Paderborn Baskets treffen. Neben den beiden Kapitänen Eyasu Wörku und Nicolas Marti-Decker blieben den Paderbornern aus der vergangenen Saison nur Matej Zilic und Leonard Kröger erhalten. Wörku ist mit 27 Jahren einer der erfahrensten Spieler in Paderborn. In dieser Saison kommt der Point Guard bislang auf 18,3 Punkte im Schnitt. Am vergangenen Sonntag unterstrich er bei der knappen Niederlage gegen Bremerhaven zudem seine Allround-Fähigkeiten, indem er neben 18 Punkten auch mit 9 Assists, 5 Rebounds, einem Block und 3 Steals glänzte. Koblenz wird es mit einem Gegner zu tun bekommen, der sehr viel Firepower auf der Guard-Position mitbringt, weiß Headcoach Stefan Dorn und warnt, mit Wörku und Fougette haben sie zwei Spieler, die das Spiel entscheiden können. Sie werden sicher sehr aggressiv spielen, was uns gegen Nürnberg schon große Probleme bereitet hat. Unser Ziel muss es sein, in der Transition und im Halbfeld die Scorer zu kontrollieren. Nach dem souveränen 92-80 Erfolg am vergangenen Sonntag zu Hause gegen die Adler Dragons ist die Stimmung in der Mannschaft gut, doch wird diese derzeit vom Ausfall des verletzten Koblenzer Point Guards Tyron Moore getrübt, dessen Ausfall es jetzt zu kompensieren gilt. Paderborn steht bei einer Bilanz von 1:2, allerdings sollte man sich davon nicht täuschen lassen, denn die beiden Niederlagen gegen Bochum und in Bremerhaven waren hart umkämpft und sehr knapp. Die EPG Baskets Koblenz dürfen gewarnt sein, zumal mit neuem Zugang Emanuel Ugbo ein weiterer enorm starker Spieler verpflichtet wurde. So das Neueste vom Sport.
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0: 13 Grad haben wir in Lahnstein gemessen, 12 sind es in Mayen und in Koblenz in der Goldgrube, da sind es aktuell auch 13 Grad.
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2: Ich bin Thomas Bleskin. Die Bundesregierung erwartet für die deutsche Wirtschaft in diesem Jahr deutlich mehr Wachstum als noch im Frühjahr. Statt eines Plus von 0,5% rechnet sie nun mit 1,3%. Als Grund nennt das Wirtschaftsministerium unter anderem bessere Exporte.
3: Industrieprodukte made in Germany sind im Ausland gefragter als gedacht, auch weil Unternehmen dort wegen der vielen weltweiten Krisen vorsichtshalber Vorräte anlegen.

0: Außerdem profitiert die deutsche Wirtschaft von den schuldenfinanzierten staatlichen Investitionen in Infrastruktur und Verteidigung. Die erhöhte Wachstumsprognose nennt Wirtschaftsministerin Reiche vor diesem Hintergrund zwar eine gute Nachricht, für einen langfristigen Aufschwung aus eigener Kraft seien aber weitere Reformen nötig. Jan-Henner Reitze, Nachrichtenredaktion.
1: Die US-Regierung unter Präsident Donald Trump erwägt neue Angriffe auf Ziele im Iran. Mehrere US-Medien berichten, dass größere Militäreinsätze noch vor den Zwischenwahlen Anfang November wieder aufgenommen werden könnten. Eine Entscheidung sei aber noch nicht gefallen. Das US-Militär soll bereits neue Optionen vorbereitet haben, darunter nach Medienberichten auch Angriffe auf die iranische Energieinfrastruktur und Nuklearanlagen. Der Literaturnobelpreis geht in diesem Jahr an die kanadische Schriftstellerin Anne Carson. Das gab die Schwedische Akademie in Stockholm bekannt. Die 76-Jährige bekomme die Auszeichnung für ihr kühnes und erfinderisches Werk, hieß es zur Begründung.
2: Die Schwedische Akademie erreichte Anne Carson nur wenige Minuten vor der offiziellen Verkündung. Die 76-Jährige sagte am Telefon, sie sei gerade in Island, wo sie dem Wind lausche. Das Nobelkomitee hob hervor, dass Carson die Grenzen der Literatur aufbreche. Sie verbinde antike und moderne Texte, Gedichte und Essays, aber auch Literatur mit Theater, Tanz und bildender Kunst. Zu ihren bekanntesten Büchern gehört Autobiografie des Roten, ein Roman in Versform, der auf einem antiken griechischen Mythos basiert. Sigrid Hamm, Skandinavien.
1: Linke, Grüne und SPD in Berlin nehmen Sondierungsgespräche über eine mögliche gemeinsame Regierung auf. Voraussetzung dafür war eine Einigung beim zuletzt umstrittenen Thema Antisemitismus. Die drei Parteien erklärten unter anderem, das Existenzrecht Israels sei unverhandelbar, jüdisches Leben solle besonders geschützt werden. Außerdem vereinbarten sie eine klare Distanz zu organisierter Kriminalität.
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4: Mit Lenz Göbels, guten Abend. Bei einem Chemieunternehmen in Lahnstein hat es gestern Abend eine Verpuffung gegeben. Sie ereignete sich gegen 17.20 Uhr im Bereich der Produktion. Die Ursache ist aktuell noch unklar. Neben der Werkfeuerwehr waren rund 290 Einsatzkräfte aus dem Rhein-Lahn-Kreis und aus Koblenz im Einsatz. Wegen des niedrigen Rheinpegels war die Wasserversorgung eingeschränkt, deshalb wurden vorsorglich zusätzliche Kräfte gerufen. Die Bevölkerung wurde über die Warn-App Katwarn informiert, Messungen ergaben jedoch keine Schadstoffe in der Luft, eine Gefahr für Anwohner bestand nicht. 6 Menschen wurden dennoch von einem Notarzt untersucht. Außerdem in den Regionalnachrichten um halb, ab morgen ist der Kammerzweg in Koblenz-Wallersheim vollgesperrt und die Lage im Handwerk im nördlichen Rheinland-Pfalz ist stabil.
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5: Noch wechselhaft geht's durch den Abend hier an diesem Donnerstag. Da ist noch alles dabei. Sonne, Wolken, ein bisschen Regen. Im Laufe des Abends, wenn die Sonne sich verzieht, klart es dann weiter auf. Die Temperaturen liegen in der Nacht dann bei 7 Grad. Auch dabei bleibt es dann überwiegend klar. Morgen wolkig, nachmittags regnerisch, das Ganze ohne Sonne und kühler bei nur noch 12 Grad. Am Samstag da erst wechselhaft, Sonne, Wolken, Regen. Nachmittags trockener und freundlicher und auch wieder wärmer. Das Ganze dann bei bis zu 17 Grad.
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5: Um kurz nach 6, der Blick raus zu euch auf die Straßen an diesem Donnerstagabend. Ich habe eine Meldung von der A48, Dreieck Dernbach Richtung Koblenz, zwischen dem Dreieck Dernbach und Hörgrenzhausen. Hier aktuell 1 Kilometer stockender Verkehr. Ansonsten wünsche ich überall eine gute und sichere Fahrt.
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5: Blitzer habe ich aktuell keine. Wenn ihr was habt, Staus, Blitzer, Verkehrsbehinderungen, immer her damit. Meldet's alles Antenne Koblenz Hotline 0261 98 820 99 per Anruf oder WhatsApp direkt live zu mir in Studio.
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5: Antenne Koblenz mit den besten Hits aller Zeiten an diesem Donnerstagabend. Und gleich geht's mit dem Polizeireport weiter. Alles, was wichtig ist aus den Polizeirevieren der Region, das Ganze mit meinem Nachrichtenkollegen Lenz Göbitz. Vorher gibt's die besten Hits aller Zeiten mit Dua Lipa und Illusion. Und los geht's mit Elton John und I'm Still Standing. Und ich bin Max Dehmann und wünsche einen schönen Donnerstagabend. Hallo.
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1: Mit Lenz Göbels, guten Tag. Im Westerwald sind am Wochenende zwei Fahrzeugführer unter Drogeneinfluss kontrolliert worden. In Montabaur stoppte die Polizei am Freitagabend eine 35-jährige E-Scooter-Fahrerin. Bei der Kontrolle gab es Hinweise auf aktuellen Drogenkonsum. Die Frau gab laut Polizei an, regelmäßig Drogen zu nehmen. Weil sie bereits zum zweiten Mal wegen des gleichen Verstoßes auffällig geworden ist, droht ihr nun ein Bußgeld von 1.000 Euro. Am Samstagabend kontrollierte die Polizei außerdem einen 29-jährigen Autofahrer in Würges. Ein Drogentest reagierte hier ebenfalls positiv auf THC. Beiden wurde die Weiterfahrt untersagt und eine Blutprobe entnommen. Gegen beide wurde ebenfalls ein Ordnungswidrigkeitsverfahren eingeleitet. In Rieden in der Verbandsgemeinde Mendig haben Unbekannte einen Geldautomaten aufgebrochen und Bargeld gestohlen. Die Tat geschah in der Nacht zum Sonntag gegen 2 Uhr. Betroffen war ein Gebäude in der Brohltalstraße, in dem die VR-Bank Rhein-Ahr-Eifel und die Sparkasse untergebracht sind. Die Täter verschafften sich Zutritt und machten sich am Automaten zu schaffen. Wie viel Geld sie erbeuteten, ist nicht bekannt. Zu weiteren Einzelheiten äußert sich die Polizei derzeit nicht, um die Ermittlungen nicht zu gefährden. Die Kriminalpolizei Main sucht aber Zeugen, denen in der Nacht etwas Verdächtiges aufgefallen ist. In Bad Neuenahr-Ahrweiler sind in der Nacht zum Sonntag 41 geparkte Autos beschädigt worden. Nach Angaben der Polizei zerkratzte ein bislang unbekannter Täter die Fahrzeuge mit einem spitzen Gegenstand. Anschließend hinterließ er jeweils einen Zettel mit den Daten einer Frau. Sie soll laut Polizei als vermeintliche Täterin genannt worden sein. Die Frau konnte inzwischen kontaktiert werden. Sie gab an, dass es bereits ähnliche Serien in Euskirchen und Bonn gegeben habe. Auch dort soll der Täter Zettel mit ihrem Namen hinterlassen haben. Die Polizei bittet nun um konkrete Hinweise, die zur Aufklärung der Fälle beitragen können.
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1: Der Rechtstipp auch heute wieder mit Sebastian Dornmeier von der Rechtsanwaltskanzlei Klinge Hess aus Koblenz. Sebastian, heute mit der Frage, was passiert, wenn man einen fremden Brief öffnet, der im eigenen Briefkasten lag?
2: Wenn man erkennt, dass der Brief überhaupt nicht für einen bestimmt ist, ihn dann aber trotzdem öffnet, verletzt man damit das Briefgeheimnis. Das kann strafrechtliche Konsequenzen haben. Sofern man den Brief aber nur versehentlich öffnet und dann feststellt, dass er gar nicht für einen bestimmt ist, entfällt in der Regel die Strafbarkeit. Es kommt also darauf an, ob man vorsätzlich handelt oder nicht. Wichtig ist, dass wenn einem der Fehler auffällt, man nicht weiterliest und auch den Inhalt nicht weitergibt. Wenn der eigentliche Empfänger bekannt ist, sollte man den Brief nach dort weiterreichen oder aber bei der Post abgeben.
1: Danke, Sebastian. Und wir hören uns wieder beim nächsten Mal.
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0: 12 Grad haben wir aktuell in Mendig gemessen. 12 Grad sind es in Montabaur und in Koblenz-Gülz. Da sind es aktuell noch 13 Grad.
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2: Mit Lenz Göbels, guten Abend. Bei einem Chemieunternehmen in Lahnstein hat es gestern Abend eine Verpuffung gegeben. Sie ereignete sich gegen 17.20 Uhr im Bereich der Produktion. Die Ursache ist aktuell noch unklar. Neben der Werkfeuerwehr waren rund 290 Einsatzkräfte aus dem Rhein-Lahn-Kreis und aus Koblenz im Einsatz. Wegen des niedrigen Rheinpegels war die Wasserversorgung eingeschränkt, deshalb wurden vorsorglich zusätzliche Kräfte gerufen. Die Bevölkerung wurde über die Warn-App Katwarn informiert, Messungen ergaben jedoch keine Schadstoffe in der Luft, eine Gefahr für Anwohner bestand nicht. 6 Menschen wurden dennoch von einem Notarzt untersucht. In Koblenz-Wallersheim wird der Kammerzweg ab morgen bis zum 16. Oktober erneuert. Dabei bekommt die Straße einen neuen Fahrbahnbelag. Die Arbeiten beginnen morgen mit der Einrichtung der Baustelle. Am kommenden Montag wird der alte Belag abgefräst. Der Asphalteinbau ist für den 15. Oktober geplant. Während der gesamten Bauzeit ist der Kammerzweg vollgesperrt. Eine Umleitung wird ausgeschildert. Anwohner können ihre Grundstücke grundsätzlich erreichen. Nur am Tag des Asphalteinbaus ist die Zufahrt nicht möglich. Die Lage im Handwerk im nördlichen Rheinland-Pfalz ist stabil. Ein Aufschwung ist aber nicht in Sicht. Das zeigt eine Umfrage der Handwerkskammer Koblenz unter 2800 Betrieben. Alle Infos hat unsere Rhein-Mosel-Expertin Lisa Tauchen.
3: Demnach bewerten 83% ihre Geschäfte als gut oder befriedigend, genauso wie im Vorjahr. Sorgen bereiten den Betreibern vor allem die Kosten. Mehr als 3/4 melden steigende Einkaufspreise, aber nur rund 1/3 kann höhere Preise an den Kunden weitergeben. Zudem investieren weniger Betriebe als im vergangenen Jahr. Für die kommenden Monate erwarten nur noch 77% eine mindestbefriedigende Lage, so wenig wie seit 5 Jahren nicht mehr. Die Handwerkskammer fordert von der Politik weniger Bürokratie und niedrigere Energie- und Lohnnebenkosten. Aus der Nachrichtenredaktion Lisa Tauchen.
2: In Pleit prüfen die beiden Fußballvereine eine engere Zusammenarbeit. Die DJK Werners-Egg Pleit und der FC Alemannia Pleit haben dafür eine gemeinsame Arbeitsgruppe gegründet. Hintergrund sind unter anderem sinkende Spielerzahlen und veränderte Bedingungen im Jugend- und Erwachsenenfußball. Ziel ist es, Kindern, Jugendlichen und Erwachsenen im Ort auch künftig verlässlich Fußball anbieten zu können. Ein Zusammenschluss der beiden Vereine ist dabei ebenso möglich wie die Beibehaltung der bisherigen Strukturen. Bis Ende Februar will die Arbeitsgruppe einen ersten Bericht vorlegen.
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0: Im Laufe des Abends klart es jetzt immer weiter auf und die Temperaturen sinken dann auch wieder in der Nacht auf Tiefstwerte von 7 Grad. Morgen neue Wolken, nachmittags auch neuer Regen, das Ganze kühler bei nur noch 12 Grad. Am Samstag erst wechselhaft mit Sonne, Wolken und Regen, nachmittags dann trockener und freundlicher und auch wieder wärmer bei bis zu 17 Grad. Am Sonntag dann eher wolkig, aber trocken bei 15 Grad.
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0: Der Blick raus zu euch auf die Straßen. Und da habe ich an diesem Donnerstagabend aktuell keine Staus, keine Verkehrsbehinderungen und wünsche überall eine gute und sichere Fahrt.
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0: Blitz habe ich aktuell auch keine. Wenn ihr was habt, Staus, Blitzer, Verkehrsbehinderungen, immer her damit. Meldet's alles. Antenne Koblenz Hotline 0261 98 820 99 per Anruf oder WhatsApp direkt live zu mir ins Studio.
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5: Ein weiterer Tag mit deutlichen Kursverlusten ist am deutschen Aktienmarkt zu Ende gegangen. Zum Sitzungsschluss hatte der DAX diesmal 1,2% auf 24.806 Punkte eingebüßt. Wegen eines Hurrikans ist die US-Ölförderung im Golf von Mexiko weitgehend gestoppt. Außerdem stehen die Zeichen im US-Iran-Konflikt aktuell eher auf Eskalation. Die Ölpreisnotierungen an den internationalen Märkten zogen heute merklich an und haben dabei den DAX DAX weiter die Treppe hinabgestoßen. Volkswagen, Bayer und Continental hießen heute die größten Verlierer im DAX. Gegen den Trend verbesserten sich noch deutlicher Zalando und BASF. Der Euro notierte am Abend bei schwachen 1,1195 $. Aus Frankfurt, Klaus Bente.
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1: Manchmal steckt hinter einer Zahl eine ganze Geschichte. Eine Geschichte von Macht, Politik und Taktik und von einer Stadt, die für einen kurzen Moment zum Schauplatz einer Entscheidung wurde, die das ganze deutsche Kaiserreich betraf. Stellen wir uns Koblenz im Mittelalter vor. Enge Gassen, Handwerker, Händler und Reisende. Die Stadt liegt an einer strategisch wichtigen Stelle, dort wo Rhein und Mosel zusammenfließen. Sie gehört zum Herrschaftsbereich der Trierer Erzbischöfe und ist längst kein unbedeutender Ort mehr. Im Winter 1138 steht das Reich vor einer offenen Frage. Kaiser Lothar III. Ist gestorben und ein Nachfolger muss her. Der aussichtsreichste Kandidat ist Heinrich der Stolze, Herzog von Bayern und Sachsen und einer der mächtigsten Männer seiner Zeit. Eine große Wahlversammlung ist für Pfingsten in Mainz angesetzt. Doch nicht alle wollen Heinrich auf dem Thron sehen. Allen voran Erzbischof Albero von Trier. Albero wartet nicht bis Pfingsten. Am 7. März ruft er in Koblenz einen kleinen Kreis von Fürsten zusammen, dazu zwei Gesandte des Papstes. Alle Anwesenden sind Gegner Heinrichs. Gewählt wird ein Mann aus einem der mächtigsten Adelsgeschlechter seiner Zeit, den Staufer Konrad. Die Wahl ist ein politischer Überraschungscoup und nach damaligem Brauch alles andere als regulär. Doch Konrads Unterstützer handeln schnell. Nur 6 Tage später, am 13. März, wird er in Aachen gekrönt. Zu Pfingsten erkennen ihn die meisten Fürsten an. Der Plan geht auf. Mit Konrad III. Beginnt die Herrschaft der Staufer, einer Dynastie, die später Herrscher wie Friedrich Barbarossa hervorbringen sollte. Und der erste Schritt dorthin wurde hier in Koblenz getan. Im heutigen Stadtbild erinnert kaum etwas an diesen Tag. Aber die große Geschichte zeigt, Koblenz war schon im Mittelalter ein Ort, an dem große Entscheidungen fielen, manchmal auch ziemlich überraschende. Und damit kommen wir zu unserer Zahl des Tages, 1138. Denn am 7. März 1138 wurde in Koblenz der Staufer Konrad III. Zum römisch-deutschen König gewählt.
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2: 12 Grad haben wir aktuell in Mülheim-Kärlich gemessen, 12 Grad sind es in Münster-Maifeld und in Koblenz-Horchheim, da sind es auch 12 Grad.
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4: Ich bin Thomas Bleskin. Die Bundesregierung hat ihre Wachstumsprognose deutlich nach oben korrigiert. Für dieses Jahr erwartet sie nun ein Plus von 1,3%, nachdem im Frühjahr nur mit 0,5% gerechnet worden war. Das Wirtschaftsministerium begründet den besseren Ausblick vor allem mit stärkeren Exporten sowie staatlichen Investitionen und höheren Verteidigungsausgaben. Wirtschaftsministerin Katharina Reiche warnt aber davor, die Erholung schon als stabil anzusehen. Für immer mehr Menschen in Deutschland wird es offenbar schwieriger, Rechnungen und Kreditraten pünktlich zu bezahlen.

0: Nach einer Schufa-Auswertung stieg der Anteil der Verbraucher mit Zahlungsstörungen im vergangenen Jahr um 0,2 Punkte auf 8,1%.
1: Die Experten sehen noch keine richtige Verschuldungskrise, aber der Schufa werden von Unternehmen oder Banken deutlich mehr Fälle gemeldet. Viele Menschen tauchen zum allerersten Mal mit Zahlungsproblemen auf. Ihr Anteil wuchs um 12%. Es wurden auch mehr Privatinsolvenzen beantragt, mehr als die Hälfte davon von 30- bis 49-Jährigen und weitere 13% von 20- bis 29-Jährigen. Gründe für den Anstieg der Überschuldung sind laut Schufa vor allem die höheren Preise für Lebensmittel und Energie. Ursula Winkler, Nachrichtenredaktion.
0: Im oberbayerischen Landkreis Erding ist weiter unklar, ob dort tatsächlich ein Puma unterwegs ist. Die Suche der Behörden blieb bislang ohne eindeutiges Ergebnis. Ein Jäger hatte das verdächtige Tier mit einem Nachtsichtgerät gefilmt.
2: Ob es sich bei dem gefilmten Tier tatsächlich um einen Puma handelt, ist weiter unklar. Die Aufnahmen eines Jägers werden deshalb noch untersucht. Die Polizei will auch am Wochenende verstärkt in der Region unterwegs sein. Gleichzeitig warnen die Beamten vor KI-generierten Puma-Bildern, die falsche Hinweise liefern und die Ermittlungen behindern. Die Bevölkerung soll weiter aufmerksam bleiben, Hundeanleinen und verdächtige Beobachtungen sofort der Polizei melden. Aus München, Julia Wassilkow.
0: Zum Sportfußball. Alexander Čeferin will für weitere 4 Jahre UEFA-Präsident bleiben. Der Slowene kündigte seine Kandidatur nach dpa-Informationen bei einem Treffen in Berlin an. Die Wahl findet im April beim UEFA-Kongress in Astana statt. Einen Gegenkandidaten gibt es bisher nicht. Damit scheidet Čeferin zugleich als möglicher Herausforderer von FIFA-Präsident Gianni Infantino aus.
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4: Mit Lenz Göbels, guten Abend. In Pleit prüfen die beiden Fußballvereine eine engere Zusammenarbeit. Die DJK Wernerseck Pleit und der FC Alemannia Pleit haben dafür eine gemeinsame Arbeitsgruppe gegründet. Hintergrund sind unter anderem sinkende Spielerzahlen und veränderte Bedingungen im Jugend- und Erwachsenenfußball. Ziel ist es, Kindern, Jugendlichen und Erwachsenen im Ort auch künftig verlässlich Fußball anbieten zu können. Ein Zusammenschluss der beiden Vereine ist dabei ebenso möglich wie die Beibehaltung der bisherigen Strukturen. Bis Ende Februar will die Arbeitsgruppe einen ersten Bericht vorlegen.
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5: Ein paar Quellwolken begleiten uns durch den Abend, ansonsten bleibt es überwiegend klar. Das Ganze auch in der Nacht bei Tiefstwerten von 7 Grad. Morgen wieder viele Wolken, nachmittags auch neuer Regen. Das Ganze auch kühler bei nur noch 12 Grad. Am Samstag ein bisschen wechselhafter, vormittags Sonne, Wolken, Regen. Nachmittags dann trockener und freundlicher. Das Ganze bei dann auch ein bisschen wärmeren 17 Grad. Am Sonntag eher wolkig, das Ganze trocken bei dann bis zu 15 Grad.
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5: Um kurz nach 7 der Blick raus zu euch auf die Straßen an diesem Donnerstagabend. Da habe ich aktuell keine Staus, keine Verkehrsbehinderungen und wünsche überall eine gute und sichere Fahrt durch den Abend.
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5: Blitzer habe ich aktuell keine. Wenn ihr was habt, Staus, Blitzer oder Verkehrsbehinderungen, immer her damit. Meldet's alles. Antenne Koblenz Hotline 0261 98 820 99 per Anruf oder WhatsApp direkt live zu mir ins Studio.
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5: Die Sportantenne an diesem Donnerstagabend. Da gibt es den Rückblick auf das letzte Heimspiel der EPG Baskets Koblenz. Es gab einen Heimsieg gegen die Adlern Dragons. Die Pressekonferenz, die gibt es heute. Das Ganze mit den beiden Headcoaches, mit Hendrik Kruhn, Headcoach der Adlern Dragons und mit Stefan Dorn, Headcoach der EPG Baskets Koblenz und mit mir. Ich bin Max Dehmann und wünsche einen schönen Donnerstagabend. Hallo.
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1: In der Sportantenne. An diesem Donnerstagabend, da schauen wir zurück auf das letzte Heimspiel der EPG Baskets Koblenz. Es gab einen Heimsieg gegen die Artland Dragons. Und die Pressekonferenz, die hat sich natürlich wie immer mit den beiden Trainern befasst. Mit Hendrik Kuhn, Head Coach der Dragons, und mit Stefan Dorn, Head Coach der EPG Baskets Koblenz. So, dann herzlich willkommen zur Pressekonferenz nach dem 92-80 der EPG Baskets Koblenz gegen die Artland Dragons. Wie immer natürlich die erste Frage an den Gästecoach. Hendrik, es war so ein bisschen vor der Halbzeit, kam man nochmal ran, ich glaube 7 waren es dann und dann zur Halbzeit waren es dann 8, aber man hatte so ein bisschen gemerkt, ihr seid mehr noch in den Flow gekommen. Was würdest du sagen, woran lag es, dass man da in der zweiten Halbzeit nicht mehr so ganz dran anknüpfen konnte? Und ihr seid von Anfang an halt immer auch einem Rückstand hinterhergelaufen, hattet das Spiel dann zwischenzeitlich, ich glaube 2-3 Mal nochmal ausgeglichen. Aber was war es heute, woran lag es heute, dass ihr dann vor allem in der zweiten Halbzeit nicht mehr anknüpfen konntet?
2: Ich halte es gerne fest. Ich nehme es. Erstmal Glückwunsch an Stefan. Absolut verdient gewonnen. Die haben auf jeden Fall die Dinge, die sie sich vorgenommen haben, deutlich besser umgesetzt als wir. Da schließe ich direkt an die Frage an. Wir haben katastrophal verteidigt, über 40 Minuten. Nein, nicht über 40. Wir hatten, glaube ich, im zweiten Viertel 3-4 Minuten, wo es ganz gut ausgesehen hat, wo wir dann ausgeglichen haben. Dann machen wir zum Ende der ersten Halbzeit 2 dumme Fehler in Folge. Lassen Williams 2-mal offen gehen bei einem Handoff under. Verlassen ihn auf der Weak Side. Er kriegt 2 offene Würfe. Koblenz gibt Momentum in die Kabine. Ich glaube, das beschreibt es heute sehr gut. Wir waren sehr unkonzentriert. Wir waren sehr undiszipliniert defensiv. Wir wollten uns heute über die Defense definieren, so ins Rennen kommen, so ins Laufen kommen und so offensiv gute Würfe erarbeiten. Das haben wir einfach nicht geschafft. Vielleicht waren wir ein bisschen zu selbstbewusst nach der doch guten Leistung am Freitag gegen Göttingen. Und dann haben wir heute einen Check gekriegt, einen Schlag ins Gesicht gekriegt, wie es ist, wenn man nicht mehr 100% bei einem Pro-A-Team antritt und einfach nicht da ist von Anfang an. Und das haben wir heute über 40 Minuten vermissen lassen. Sehr enttäuscht, wirklich sehr enttäuschend. Nicht zufrieden mit der Leistung und da werden wir nächste Woche dran arbeiten.
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1: Überwiegend klar geht's durch diesen Abend am Donnerstag. Das Ganze dann auch in der Nacht bei Tiefstwerten von 7 Grad. Morgen wolkig, nachmittags regnerisch. Das Ganze mit kaum Sonne und auch kühler bei bis zu 12 Grad. Samstag ein bisschen freundlicher, vormittags noch ein bisschen Regen dabei. Nachmittags dann sonniger und trocken. Das Ganze auch wieder ein bisschen wärmer bei 17 Grad. Am Sonntag dann da auch überwiegend wolkig, aber trocken bei bis zu 15 Grad.
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1: Der Blick raus zu euch auf die Straßen an diesem Donnerstagabend und da habe ich aktuell keine Staus, keine Verkehrsbehinderungen und wünsche überall eine gute und sichere Fahrt.
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1: Die Sportantenne an diesem Donnerstagabend. Da gibt es den Rückblick auf das letzte Heimspiel der EPG Baskets Koblenz. Es gab einen Heimsieg gegen die Adlern Dragons. Die Pressekonferenz, die gibt es heute. Das Ganze mit den beiden Headcoaches, mit Hendrik Kruhn, Headcoach der Adlern Dragons und mit Stefan Dorn, Headcoach der EPG Baskets Koblenz und mit mir. Ich bin Max Dehmann und wünsche einen schönen Donnerstagabend. Hallo!
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1: In der Sportantenne an diesem Donnerstagabend, da schauen wir zurück auf das letzte Heimspiel der EPG Baskets Koblenz. Es gab einen Heimsieg gegen die Adland Dragons und die Pressekonferenz, die hat sich natürlich wie immer mit den beiden Trainern befasst. Mit Hendrik Kuhn, Head Coach der Dragons, und mit Stefan Dorn, Head Coach der EPG Baskets Koblenz.
2: Dann Stefan, die erste Frage auch an dich. Erstmal herzlichen Glückwunsch zum Sieg. Stefan, vielleicht in der Halbzeit, wir haben es gerade auch die Spieler schon so gefragt, war es vor allen Dingen dann in der Defensive, sich irgendwie auf Klusmann einzustellen, oder was waren vor allen Dingen die Punkte, die ihr vielleicht in der Halbzeit besprochen habt?
3: Ja, erstmal danke für die Glückwünsche. Tatsächlich hatten wir recht viele taktische Dinge zu besprechen während der Halbzeit, auch während des Spiels. Haben mehrmals Sachen umgestellt, ein paar Sachen angepasst, mussten auf Klusmann natürlich auch irgendwie reagieren, der ein unglaubliches Spiel gemacht hat. Und auch in dem Wissen, dass das ein tolles Team ist, die ja nicht nur Klusmann haben, die haben auch noch Van Anthony, die haben auch noch Bohannon und so weiter und so weiter. Aber mussten dann schon da ein bisschen was verändern. Und das ging eigentlich das ganze Spiel so weiter, dass wir tatsächlich dieses Spiel taktisch recht viel zu besprechen hatten. Ungewöhnlich viel. Die Jungs haben das ganz gut aufgenommen. Bin sehr stolz auf sie, dass sie dieses Wochenende mit einem Sieg abgeschlossen haben. Gegen einen wirklich richtig, richtig guten Gegner. Ich glaube, es war ein hartes Spiel für beide Teams. Und ein harter Kampf. Und wir haben dann ein bisschen die Führung behauptet und sind letztendlich über die Ziellinie gegangen. Aber ja, es war natürlich auch nicht so, dass wir uns irgendwie sicher gefühlt haben oder sonst was, sondern du musst wirklich gegen dieses Team jede Sekunde, jede Possession musst du da sein. Ne?
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1: Ich bin Thomas Bleskin. Die Bundesregierung erwartet für die deutsche Wirtschaft in diesem Jahr deutlich mehr Wachstum als noch im Frühjahr. Statt eines Plus von 0,5% rechnet sie nun mit 1,3%. Als Grund nennt das Wirtschaftsministerium unter anderem bessere Exporte.
2: Industrieprodukte made in Germany sind im Ausland gefragter als gedacht, auch weil Unternehmen dort wegen der vielen weltweiten Krisen vorsichtshalber Vorräte anlegen. Außerdem profitiert die deutsche Wirtschaft von den schuldenfinanzierten staatlichen Investitionen in Infrastruktur und Verteidigung. Die erhöhte Wachstumsprognose nennt Wirtschaftsministerin Reiche vor diesem Hintergrund zwar eine gute Nachricht, für einen langfristigen Aufschwung aus eigener Kraft seien aber weitere Reformen nötig. Jan-Henner Reitze, Nachrichtenredaktion.
1: Die US-Regierung unter Präsident Donald Trump erwägt neue Angriffe auf Ziele im Iran. Mehrere US-Medien berichten, dass größere Militäreinsätze noch vor den Zwischenwahlen Anfang November wieder aufgenommen werden könnten. Eine Entscheidung sei aber noch nicht gefallen. Das US-Militär soll bereits neue Optionen vorbereitet haben, darunter nach Medienberichten auch Angriffe auf die iranische Energieinfrastruktur und Nuklearanlagen. Der Literaturnobelpreis geht in diesem Jahr an die kanadische Schriftstellerin Anne Carson. Das gab die Schwedische Akademie in Stockholm bekannt. Die 76-Jährige bekomme die Auszeichnung für ihr kühnes und erfinderisches Werk, hieß es zur Begründung.
3: Die Schwedische Akademie erreichte Anne Carson nur wenige Minuten vor der offiziellen Verkündung. Die 76-Jährige sagte am Telefon, sie sei gerade in Island, wo sie dem Wind lausche. Das Nobelkomitee hob hervor, dass Carson die Grenzen der Literatur aufbreche. Sie verbinde antike und moderne Texte, Gedichte und Essays, aber auch Literatur mit Theater, Tanz und bildender Kunst. Zu ihren bekanntesten Büchern gehört Autobiografie des Roten, ein Roman in

0: Versform, der auf einem antiken griechischen Mythos basiert. Sigrid Hamm, Skandinavien.
1: Linke, Grüne und SPD in Berlin nehmen Sondierungsgespräche über eine mögliche gemeinsame Regierung auf. Voraussetzung dafür war eine Einigung beim zuletzt umstrittenen Thema Antisemitismus. Die drei Parteien erklärten unter anderem, das Existenzrecht Israels sei unverhandelbar, jüdisches Leben solle besonders geschützt werden. Außerdem vereinbarten sie eine klare Distanz zu organisierter Kriminalität.
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3: Die Sportantenne an diesem Donnerstagabend. Da gibt es den Rückblick auf das letzte Heimspiel der EPG Baskets Koblenz. Es gab einen Heimsieg gegen die Adlern Dragons. Die Pressekonferenz, die gibt es heute. Das Ganze mit den beiden Headcoaches, mit Hendrik Kuhn, Headcoach der Adlern Dragons, und mit Stefan Dorn, Headcoach der EPG Baskets Koblenz, und mit mir. Ich bin Max Dehmann und wünsche einen schönen Donnerstagabend. Hallo.
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1: In der Sportantenne an diesem Donnerstagabend, da schauen wir zurück auf das letzte Heimspiel der EPG Baskets Koblenz. Es gab einen Heimsieg gegen die Adland Dragons und die Pressekonferenz, die hat sich natürlich wie immer mit den beiden Trainern befasst. Mit Hendrik Kuhn, Head Coach der Dragons, und mit Stefan Dorn, Head Coach der EPG Baskets Koblenz.
2: Wunderbar, dann gehen wir natürlich erstmal direkt die Fragen weiter. Fragen von dir an Stefan, nehme ich an.
3: Ja, Stefan, was wir schon nach dem ersten Spiel gesagt haben, die Mannschaft ist insgesamt resilienter geworden. Und wenn man heute auf die einzelnen Spieler guckt, dann waren es Kraus und Williams, die im ersten Spiel nicht ganz so auffällig waren, die heute die besten Spieler waren. Das spricht auch doch wieder für die Vielfalt, dass immer wieder Leute da sind, die Verantwortung übernehmen, zumal Tyron heute gefehlt hat, in die Bresche springen und tatsächlich auch dann performen.
4: Das ist richtig, und das muss auch so sein im zweiten Spiel. Wenn du da immer nur auf 5 Spieler bauen kannst, dann wird das nichts. Wir waren durch die Bank heute auch bereit, viel zu wechseln und Leistung zu bringen. Das hat mir schon gut gefallen. Jetzt große Aussagen über die Gesamtresilienz einer Mannschaft nach 3 Spielen ist mir zu früh. Ja, das weiß ich nicht. Vielleicht auch nicht. Was aber schon Fakt ist, wir haben jetzt 2 Heimspiele gewonnen. Wir hatten vor der Saison so 2 Ziele. Wir wollen im Dunstkreis der Playoffs sein. Mit 2 Siegen aus 3 Spielen sind wir das rechnerisch. Du musst immer zwischen 40% und 60% sein, um im Dunstkreis zu sein. Mehr oder weniger, das haben wir jetzt erstmal hinbekommen. Und wir wollten zu Hause besser auftreten, bei den Heimspielen besser auftreten. Und jetzt haben wir 2 Heimsiege. Also das ist erstmal positiv. Auch wenn mich natürlich die Niederlage in Nürnberg natürlich ärgert. Aber es ging so schnell weiter und jetzt, das ist erstmal jetzt in Ordnung. Und ja, das wird aber auch nicht leichter, ne?
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1: Die Sportantenne an diesem Donnerstagabend. Da gibt es den Rückblick auf das letzte Heimspiel der EPG Baskets Koblenz. Es gab einen Heimsieg gegen die Adland Dragons. Die Pressekonferenz, die gibt es heute. Das Ganze mit den beiden Headcoaches, mit Hendrik Kuhn, Headcoach der Adland Dragons, und mit Stefan Dorn, Headcoach der EPG Baskets Koblenz, und mit mir. Ich bin Max Dehmann und wünsche einen schönen Donnerstagabend. Hallo.
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1: In der Sportantenne an diesem Donnerstagabend, da schauen wir zurück auf das letzte Heimspiel der EPG Baskets Koblenz. Es gab einen Heimsieg gegen die Artland Dragons und die Pressekonferenz, die hat sich natürlich wie immer mit den beiden Trainern befasst. Mit Hendrik Kuhn, Head Coach der Dragons, und mit Stefan Dorn, Head Coach der EPG Baskets Koblenz.
2: Dann von mir noch eine Abschlussfrage. Es war ja klar, beide Mannschaften kommen mit 1-1. Das heißt, es ging darum, wer geht mit dem, ich sag mal, dem positiveren Gefühl aus dieser ersten Spielwoche, sage ich jetzt mal, mit 3 Spielen. Ihr hattet am Freitag den Heimsieg zu Hause, dann hattet ihr diese knappe Niederlage in Gießen zum Start. Wie fällt denn dein Fazit jetzt dieser ersten 3 Spiele aus? Vor allen Dingen natürlich auch für eure Fans, die das vielleicht im Nachklapp dann noch im Podcast nachhören wollen.
3: Das ist schwierig jetzt, wenn man emotional angeschlagen ist, über ein Fazit von 3 Spielen zu reden. Ich glaube, wir haben in 2 von 3 Spielen eine gute Leistung gezeigt. Auch in Gießen haben wir uns gut präsentiert, was wir hätten gewinnen können. Der Leistung gegen Göttingen war ich sehr zufrieden, gerade defensiv. Jetzt gerade überwiegt ein bisschen der Frust und die Enttäuschung über unsere Performance heute. Alles in allem, ja, sind 3 Spiele gespielt. Ich tue mich ehrlich gesagt wahnsinnig schwer, da über Fazit oder sonst was zu sprechen, weil ich glaube, niemand weiß, wie diese Liga gerade funktioniert. Niemand weiß, welche Teams gut, welche schlecht sind. Wir versuchen irgendwie alle nur auf uns zu gucken. Ich habe heute gesehen, dass wir leider defensiv doch nicht so gut sind, wie ich es mir vor 24 Stunden noch gedacht habe. Und dann heißt es jetzt weiterarbeiten.
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1: Ich bin Thomas Bleskin. Die Bundesregierung hat ihre Wachstumsprognose deutlich nach oben korrigiert. Für dieses Jahr erwartet sie nun ein Plus von 1,3%, nachdem im Frühjahr nur mit 0,5% gerechnet worden war. Das Wirtschaftsministerium begründet den besseren Ausblick vor allem mit stärkeren Exporten sowie staatlichen Investitionen und höheren Verteidigungsausgaben. Wirtschaftsministerin Katharina Reiche warnt aber davor, die Erholung schon als stabil anzusehen. Für immer mehr Menschen in Deutschland wird es offenbar schwieriger, Rechnungen und Kreditraten pünktlich zu bezahlen. Nach einer Schufa-Auswertung stieg der Anteil der Verbraucher mit Zahlungsstörungen im vergangenen Jahr um 0,2 Punkte auf 8,1%.
2: Die Experten sehen noch keine richtige Verschuldungskrise, aber der Schufa werden von Unternehmen oder Banken deutlich mehr Fälle gemeldet. Viele Menschen tauchen zum allerersten Mal mit Zahlungsproblemen auf. Ihr Anteil wuchs um 12%. Es wurden auch mehr Privatinsolvenzen beantragt, mehr als die Hälfte davon von 30- bis 49-Jährigen und weitere 13% von 20- bis 29-Jährigen. Gründe für den Anstieg der Überschuldung sind laut Schufa vor allem die höheren Preise für Lebensmittel und Energie. Ursula Winkler, Nachrichtenredaktion.
1: Im oberbayerischen Landkreis Erding ist weiter unklar, ob dort tatsächlich ein Puma unterwegs ist. Die Suche der Behörden blieb bislang ohne eindeutiges Ergebnis. Ein Jäger hatte das verdächtige Tier mit einem Nachtsichtgerät gefilmt.
3: Ob es sich bei dem gefilmten Tier tatsächlich um einen Puma handelt, ist weiter unklar. Die Aufnahmen eines Jägers werden deshalb noch untersucht. Die Polizei will auch am Wochenende verstärkt in der Region unterwegs sein. Gleichzeitig warnen die Beamten vor KI-generierten Puma-Bildern, die falsche Hinweise liefern und die Ermittlungen behindern. Die Bevölkerung soll weiter aufmerksam bleiben, Hundeanleinen und verdächtige Beobachtungen sofort der Polizei melden. Aus München, Julia Wassilkow.
1: Zum Sportfußball. Alexander Čeferin will für weitere 4 Jahre UEFA-Präsident bleiben. Der Slowene kündigte seine Kandidatur nach dpa-Informationen bei einem Treffen in Berlin an. Die Wahl findet im April beim UEFA-Kongress in Astana statt. Einen Gegenkandidaten gibt es bisher nicht. Damit scheidet Čeferin zugleich als möglicher Herausforderer von FIFA-Präsident Gianni Infantino aus.
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1: Ich bin Dirk Zeitler. Nach der Abgeordnetenhauswahl in Berlin haben Linke, Grüne und SPD bekannt gegeben, Sondierungsgespräche über eine mögliche Regierung aufzunehmen. Als Grundlage haben die drei Parteien eine Vereinbarung zu den Themen Antisemitismus und organisierter Kriminalität getroffen.
2: Wir stärken jüdisches Leben und wir nehmen keinen Kontakt zu Personen aus der organisierten Kriminalität auf. Wer sich nicht dran hält, fliegt aus der Regierung oder gleich ganz aus der Partei. Dass so eine Vereinbarung nötig ist, liegt an der Berliner Linkspartei, deren Wahlsieg unter anderem ein Clanchef mitgefeiert hatte. Innerhalb von Grünen und SPD gibt es Warnungen vor einer Zusammenarbeit. Jan-Henner Reitze, Nachrichtenredaktion.
1: Die Airlines der Lufthansa Group setzen ihre Flüge in die saudi-arabische Hauptstadt Riad vorübergehend aus. Die Verbindungen sollen bis einschließlich 16. Oktober gestrichen werden. Hintergrund seien die aktuellen Entwicklungen im Nahen Osten. Zuvor hatte die Houthi-Miliz einen neuen Raketenangriff auf den Flughafen von Riad für sich reklamiert. Saudi-Arabien teilte mit, mehrere Geschosse seien abgefangen worden. Wegen hoher Lebenskosten und der Konjunkturschwäche kämpfen immer mehr Menschen mit unbezahlten Rechnungen. Im vergangenen Jahr sei der Anteil der Verbraucher mit Zahlungsstörungen auf 8,1% gestiegen. Das zeigt eine Schufa-Auswertung. Im Vorjahr habe der Wert noch bei 7,9% gelegen.
3: Die Experten sehen noch keine richtige Verschuldungskrise, aber der Schufa werden von Unternehmen oder Banken deutlich mehr Fälle gemeldet. Viele Menschen tauchen zum allerersten Mal mit Zahlungsproblemen auf. Ihr Anteil wuchs um 12%. Es wurden auch mehr Privatinsolvenzen beantragt, mehr als die Hälfte davon von 30- bis 49-Jährigen und weitere 13% von 20- bis 29-Jährigen. Ursula Winkler, Nachrichtenredaktion.
1: Bei einer Waffenkontrolle in der Oberpfalz ist ein Mitarbeiter des Landratsamts Neumarkt erschossen worden. Eine zweite Person wurde schwer verletzt. Nach bisherigen Erkenntnissen hatte ein Waffenbesitzer in Berngau auf die beiden Behördenmitarbeiter geschossen und sich anschließend in einem Wohnhaus verschanzt. Die Polizei umstellte das Gebäude. Spezialkräfte waren am Abend weiter im Einsatz.
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1: Ich bin Dirk Zeitler. Wegen hoher Lebenshaltungskosten und der Konjunkturschwäche kämpfen immer mehr Menschen mit unbezahlten Rechnungen. Im vergangenen Jahr sei der Anteil der Verbraucher mit Zahlungsstörungen auf 8,1% gestiegen. Das zeigt eine Schufa-Auswertung. Im Vorjahr habe der Wert noch bei 7,9% gelegen.
2: Die Experten sehen noch keine richtige Verschuldungskrise, aber der Schufa werden von Unternehmen oder Banken deutlich mehr Fälle gemeldet. Viele Menschen tauchen zum allerersten Mal mit Zahlungsproblemen auf. Ihr Anteil wuchs um 12%. Es wurden auch mehr Privatinsolvenzen beantragt, mehr als die Hälfte davon von 30- bis 49-Jährigen und weitere 13% von 20- bis 29-Jährigen. Gründe für den Anstieg der Überschuldung sind laut Schufa vor allem die höheren Preise für Lebensmittel und Energie. Ursula Winkler, Nachrichtenredaktion.
1: Nach der Abgeordnetenhauswahl in Berlin haben Linke, Grüne und SPD bekannt gegeben, Sondierungsgespräche über eine mögliche Regierung aufzunehmen. Als Grundlage haben die drei Parteien eine Vereinbarung zu den Themen Antisemitismus und organisierter Kriminalität getroffen.
3: Wir stärken jüdisches Leben und wir nehmen keinen Kontakt zu Personen aus der organisierten Kriminalität auf. Wer sich nicht dran hält, fliegt aus der Regierung oder gleich ganz aus der Partei. Dass so eine Vereinbarung nötig ist, liegt an der Berliner Linkspartei, deren Wahlsieg unter anderem ein Clanchef mitgefeiert hatte. Innerhalb von Grünen und SPD gibt es Warnungen vor einer Zusammenarbeit. An der Regierung beteiligt war die Linkspartei in Berlin schon mehrfach, allerdings sind in den vergangenen Jahren wegen des Themas Antisemitismus mehrere Mitglieder aus der Partei ausgetreten. Jan-Henner Reitze, Nachrichtenredaktion.
1: Bei russischen Drohnenangriffen auf die ukrainische Hauptstadt Kiew sind mindestens 4 Menschen getötet worden. Nach Angaben von Bürgermeister Vitali Klitschko wurden zudem 19 Menschen verletzt. Die Angriffe führten auch zu Ausfällen im Stromnetz. Zeitweise stand die U-Bahn still. Im Westen der Stadt gab es außerdem Probleme mit der Wasserversorgung. Nach rund 8 Monaten im All sind 2 US-Amerikaner, ein Russe und eine Französin von der internationalen Raumstation ISS zur Erde zurückgekehrt. Ihre Dragon-Kapsel landete im Pazifik vor Los Angeles. Die Crew war seit Februar auf der Raumstation und absolvierte während ihres Einsatzes auch 4 Außeneinsätze. Vor wenigen Tagen war die Besatzung von einer anderen Crew abgelöst worden.
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1: Ich bin Dirk Zeitler. Die Bundesregierung hat ihre Erwartungen an die Wirtschaft nach oben korrigiert. Sie geht nun für dieses Jahr von einem Wachstum von 1,3% aus. Im Frühjahr hatte sie noch 0,5% erwartet.
2: Industrieprodukte made in Germany sind im Ausland gefragter als gedacht, auch weil Unternehmen dort wegen der vielen weltweiten Krisen vorsichtshalber Vorräte anlegen. Außerdem profitiert die deutsche Wirtschaft von den schuldenfinanzierten staatlichen Investitionen in Infrastruktur und Verteidigung. Die erhöhte Wachstumsprognose nennt Wirtschaftsministerin Reiche vor diesem Hintergrund zwar eine gute Nachricht, für einen langfristigen Aufschwung aus eigener Kraft seien aber weitere Reformen nötig. Jan-Henner Reitze, Nachrichtenredaktion.
1: Der Zentralrat der Juden kritisiert die Antisemitismusvereinbarung von Berliner Linken, Grünen und SPD als unzureichend. Das gemeinsame Papier könne entschlossenes Handeln nicht ersetzen, sagte Zentralratspräsident Schuster. SPD und Grüne stünden in der Pflicht, konkrete, auch personelle Konsequenzen einzufordern. Die Vereinbarung war Bedingung für Sondierungsgespräche nach mehreren Vorfällen bei der Linken. Die bevorstehende Grippewelle wird traditionell für steigende Krankentage unter Beschäftigten sorgen. Über das ganze Jahr betrachtet sorgen vor allem psychische Erkrankungen für Fehlzeiten im Job und das mit langen Ausfallzeiten. Das geht aus einer Auswertung der AOK hervor.
3: Auch wenn Atemwegserkrankungen weiterhin die häufigste Ursache für Krankmeldungen sind, sie dauern meist nicht lange. Die meisten sind bei Grippe oder Erkältung im Schnitt knapp 6 Tage krankgeschrieben. Beschäftigte mit psychischen Erkrankungen fehlten dagegen im vergangenen Jahr durchschnittlich fast einen Monat. Besonders betroffen davon sind laut der AOK-Studie Beschäftigte in Callcentern und in der Pflege- oder Kinderbetreuung. Als größte Risikofaktoren für Depressionen oder Burnout sehen Experten neben der Dauerbelastung und ständigen Erreichbarkeit im Job auch politische Krisen. Diana Kramer, Nachrichtenredaktion.
1: UEFA-Präsident Severin will weitermachen. Der Slowene hat seine Kandidatur für eine weitere Amtszeit als Präsident der Europäischen Fußballunion angekündigt. Die Wiederwahl ist für den kommenden April geplant. Damit scheidet Severin als möglicher Gegenkandidat von FIFA-Chef Gianni Infantino bei der Wahl des FIFA-Präsidenten aus.
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